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1: Ja, liebe Hörerinnen und Hörer von Radio SRB, Gildo Horn hier. 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
1: Mit Sibylle und Karin über die Veranstaltungen im Monat September in Bad Blankenburg.
2: Ja, erstmal ein herzliches Willkommen hier aus der Landessportschule, direkt an der Gymnastikwiese. Liebe Hörer, vielleicht können Sie sich noch an das Sommertheater entsinnen. Das hat hier stattgefunden, immer wieder schön. Schon etwas spätsommerlich heute, Karin, ja, aber herrlich angenehm. Ja, also wer die Veranstaltung alle im Gesamtpaket noch mal sehen will, geht einfach Veranstaltung Stadt Bad Blankenburg. Dort kommt ihr also auf die Bad Blankenburg-Seite und dort ist alles abgelegt, Sport und Kultur.
1: Das wäre zum Beispiel schon gleich am Anfang des Monats.
2: Vom 4.9. bis 5.9. findet wieder traditionell die InKontakt in der Stadthalle statt, unsere Berufsmesse. Viele, viele Jahre hat sie dort ihren Platz. Ganz tolle Veranstaltung, egal ob jung, ob alt. Jeder, der in Richtung Beruf, Umschulung, Neuorientierung unterwegs ist, einfach hingehen. Die Kollegen der Wirtschaftsförderagentur stehen dort mit Rat und Tat zur Seite. Viele, viele Betriebe aus der Region. Es ist einfach auch mal interessant, vielleicht schon mit den Kindern zu gehen, die irgendwann in den nächsten Jahren ihren Schulabschluss machen. Man kann schon mal informativ schauen. Man kann vielleicht mal ein Probepraktikum ausmachen. Also ich kann es wirklich nur von Herzen empfehlen. Und die Veranstaltung ist top. Also 4. bis 5.9. aufschreiben, Stadthalle Bad Blankenburg.
1: Und dann findet was wo statt?
2: Ja, natürlich ein Ortsteil von Bad Blankenburg, was viele nicht wissen, ist Zeigerheim. Sie ordnen es Rudolstadt zu? Nein, es gehört zu Bad Blankenburg und dort sind sie ganz aktiv, die Fläumchen vom Landkreis. Und das Zwetschgenfest ist ein Fest, was wirklich heimatverbunden ist, was mit so viel Herzblut gemacht wird. Das ganze Dorf taucht also in die kleine blaue Frucht. Es duftet nach Zuckerwatte, es duftet nach Reibekuchen und natürlich nach Zwetschgenkuchen. Man kann dort Handwerk sehen, traditionelle Stände sind aufgebaut. Es gibt das Zwetschgenwettessen. Wer kann am schnellsten so ein Stückchen Zwetschgenkuchen verdrücken? Oh. Ich habe selbst schon miterlebt, wie unser Landrat und der Bürgermeister und die Lavendelkönigin dort eifrig den Zwetschgenkuchen gegessen haben. Also kommt nach Zeigerheim. Ganz tolles Fest. Kann man wirklich nur empfehlen, auch für Jung und Alt. Und in Zeigerheim gibt es ja auch den kleinsten Weinberg. Auch den kann man sicherlich an diesem Tag mit anschauen. Und der Tag der offenen Tür hier auf dem Gelände der Landessportschule, man feiert ja in diesem Jahr 100 Jahre, wird hier schon das ganze Jahr zelebriert. Um das Team von Christian Müller, ich war selbst beim Erzählcafé dabei. 100 Jahre ist natürlich eine ganz schöne Hausnummer und ich habe jetzt hier gerade gesehen, der Bus von Borussia Mönchengladbach steht. Ja. Es sind schon wieder hier Gäste aus der ganzen Republik, auch wenn man die Autokennzeichen sieht. Also die Landessportschule ist wirklich ganz, ganz top und sie machen den Tag der offenen Tür. Es gibt Führung, es gibt natürlich Mitmachangebote. Die Vereine der Stadt werden da sein, ob BBCC, ob Kurstadtverein, alles sind da. Man kann hier von 15 bis 18 Uhr einen tollen Tag erleben und hier ist einfach ein schönes Ambiente. Gell?
1: Ja, finde
2: also
1: ich auch.
2: Also es ist herrlich hier.
1: Hier, wo wir sitzen können, auf dem Park, auf die Wiese und auf die Bühne sozusagen schauen.
2: Und man kann natürlich auch in die Gutsmutshalle hineinschauen, denn dort 16 Uhr spielt unser HSV Bad Blankenburg. Die Saison hat ja wieder begonnen gegen die HC Elbflorenz 2006 Zweite. Und da heißt es natürlich anfeuern, anfeuern, anfeuern. Und ich lade alle ganz, ganz herzlich dazu ein. Und wer wieder sagt, ich möchte etwas Gutes tun, der kann dann am Dienstag, den 8.9. hier in die Sportschule zur Blutspende von 15.30 Uhr bis 19 Uhr. Wir wissen ja, Blutkonserven werden immer gebraucht. Also auch dieser Termin ganz, ganz wichtig im Veranstaltungskalender unserer Stadt.
1: Ja, gibt es denn irgendwelche

0: Wetter wird ja 2-3 Grad kühler einfach. Ja. Und dann, warum darf man da nicht grillen?
1: Ja, es ist natürlich die Waldbrandgefahr der
0: ist
1: letzten
0: doch
1: Wochen.
0: Alles knisprig ringsrum,
1: man weiß ja, der Funkenflug ist einfach da. Und dann muss ich ganz ehrlich sagen, der Müll. Ich habe bei den letzten Stadtführungen immer wieder gesehen, es wäre doch wirklich nicht zu viel verlangt, wenn man sagt, man sitzt da hinten auch mit Kindern, macht sein Picknick, sein Fresschen, sein Säufchen. Man nimmt einen Müllsack mit, man tut seinen Müll rein und nimmt ihn wieder mit nach Hause. Ja. Aber nein, der Müll wird stapelweise dort auf die Mülleimer wirklich drapiert, ja. In schönster Art. Mhm. Dort liegen sogar kaputte Gartenstühle. Der eine oder andere hat wahrscheinlich zu viel Grillgut gegessen. Und es bleibt alles liegen und es sieht wirklich nicht schön aus. Und wenn man dort mit Gästen lang geht und geht von einem vollen Mülleimer zum anderen, fängt man dann an, sich irgendwo zu entschuldigen. Aber ich muss ganz ehrlich sagen, es muss nicht sein. Leute, nehmt euren Müll mit, egal wo.
0: Das trifft leider auch für Saalfeld. Ja. Da ging es uns genauso, als wir eine kleine Wanderung gemacht haben vom SAB. Sind wir unten an der Saale lang und da ist uns dasselbe aufgefallen. Ja, also es wird einfach entsorgt, da wo man denkt, man wird nicht beobachtet.
1: Genau, genau.
0: Und das kann ja nicht sein. Also zu hoch sind die Müllgebühren nicht, noch nicht zurzeit. Man könnte es noch schaffen.
1: Man könnte es wirklich schaffen. Und das ist vielleicht auch das kleine Mal einfach über den Tellerrand schauen, einfach mal was machen. Und da rufe ich auch wieder alle auf, schaut in eurer Umgebung, wo könnt ihr irgendwas verschönern, wo könnt ihr was mitmachen. Es sind kleine Dinge, die einfach dann zum Großen führen.
0: Benehmt euch so, wie ihr es auch von anderen erwartet.
1: Genau. Genau, das geben wir mal so mit. Ja. Gell, denn noch ist ja die Grillsaison nicht zu Ende, noch ist die Wandersaison,
0: manche
1: die ist ja eigentlich
0: machen das
1: nie
0: ja
1: zu
0: das
1: Ende.
0: Ganze Jahr das ganze über. Jahr über. Da brutzelt es irgendwo in irgendeinem Garten oder auf dem Balkon.
1: Das sind so, und da sind wir auch dann bei den Aufregern. Das betrifft genauso, wenn man mit seinem Huni unterwegs ist. Und Huni hat eben auch mal den Bedarf, irgendwo sein Geschäft zu erledigen. Es gibt Hundebeutel, wenn nicht so eine Rolle, ist Pfennigkram. Die muss man als Hundebesitzer einfach einstecken haben und dann den Hundekot entfernen und mitnehmen oder entsorgen in den Mülleimer.
0: So, aber nichtsdestotrotz.
1: Genug genölt.
0: Jetzt wünschen wir euch noch einen schönen September. Sibylle und Karin.
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1: Auf Initiative von Pfarrer Joe Winter aus Langschade bildete sich 1984 die christliche Friedensgruppe Gewaltlos Leben. Zu ihr gehören heute über 200 Männer und Frauen aus ganz Deutschland. Mit einigen traf ich mich in Langschade im Pfarrhaus. Und wir sprachen über Joe.
2: Also Joe kennengelernt hatte ich damals in Hoheneicher. Es war ein Treffen vom Kreisjugendkonvent. Und von uns, von der Gemeinde Kaustorf, wollte von Skyler hinfahren zum Joe. Wurde immer an die Jüngsten, die neu dazukamen, halt weitergereicht. Geh du mal dahin. Aber man kam auch gleich klar mit dem Joe. Er war auch gleich offen für alles. Man hat neue Sachen gehört. Man wurde selbst nach seiner Meinung gefragt. Und das gab es eigentlich sonst gar nicht.
3: Welche Charaktereigenschaft hat sie angezogen und welche war so ein bisschen,
2: Er war sehr penetrant gewesen. Wenn er jemand unbedingt haben wollte, da hat er angerufen, hat alles in die Wege geleitet, um den zu bekommen halt. Mein Name ist Jörg Müller.
1: Freundschaft muss ja auch Meinungsverschiedenheiten aushalten. Können Sie sich an eine Situation erinnern, wo es so ein bisschen grenzwertig war, wo Sie vielleicht gesagt haben, da bin ich nicht deiner Meinung?
4: Ich habe auch oft gekocht an den Wochenenden und dann hat der Joe Gewürze genommen und hat das nochmal nachgewürzt. Da habe ich gesagt, nein, das habe ich so gekocht, das ist so in Ordnung. Ich mache die Arbeit. Oder er hat gesagt, du kannst mal mein Betten beziehen. Und ich habe gesagt, warum soll ich dein Bett beziehen? Das kannst du schön selber machen. Katharina Relius.
1: Worauf basierte Ihre Freundschaft?
5: Ja, ich habe den ja auch zu Kreisjugendkonventzeiten schon kennengelernt. Und war da schon beeindruckt, einerseits von den vorbereiteten Themen, dieses wirklich konzentrierte Arbeiten, bis man da auf den Punkt kommt. Und dann hat mich immer beeindruckt, auch diese Sturheit oder Penetranz. Und so, wir machen das und das ist das Ziel. Und da haben wir drauf hingearbeitet. Und da konnte ich, das wird doch nichts. Also ich weiß, wir haben auf irgendeiner Fahrt haben wir eine Person gesucht. Da wussten wir aber nur vage, wo sie ungefähr arbeitet. Und dann haben wir tatsächlich die Raststätte gefunden, wo die gute Frau als Serviererin gearbeitet hat. Und sagt, nee, die ist aber nicht da, die hat heute frei. Aber dann haben wir da die Adresse rausgekriegt. Also das war großartig.
1: Also wenn er was wollte, ließ er sich nicht beirren.
5: Wir wollten auf den Turm, auf das Panometer gehen. Das war normalerweise Aussichtsturm. Haben die aber gerade an dem Tag geschlossen gehabt, weil die drin eine Ausstellung umgeändert haben. Der hat so lange... Ja, wir sind auch bloß heute da. Kommen Sie doch morgen wieder. Nein, wir sind bloß heute da. Wir können morgen nicht. Wir haben jetzt hier. Na gut, ausnahmsweise. Wolfgang Relius.
1: Ja, wann und wo haben Sie Joe Winter kennengelernt?
6: 91, denke ich. War frisch konfirmiert, wie gesagt. Und unser Pfarrer ist weggegangen. Ich komme aus Birkicht. Und das ist ja hier über den Wald. Ich denke, er kam direkt, ich kann es nicht mehr genau erinnern, direkt nach Hause und hat das Gespräch gesucht und hat eingeladen. Und diese Penetranz kenne ich auch. Er ist dran geblieben und war klar in seinen Aussagen und hat gefordert. Und das ist das, was, also der hat gebrannt für seine Sache und das hat angesteckt. Das hat angesteckt und das hat natürlich auch dazu geführt, ich war 14, dass man dann so an Grenzen gestoßen ist im elterlichen Zuhause. Da waren Themen auf dem Tisch plötzlich, da hatte ich mich nie davor befasst. Mhm. Und da kam es eben dann doch auch mal zu, ja, kritischeren Sachen zu Hause, wo dann Eltern gesagt haben, da gehst du jetzt nicht mehr hin. Also ich kann mich noch erinnern, die Demonstration an den Shell-Tankstellen, das war dann auch Anfang der 90er, gell, als diese Aktivisten da auf die Straße gegangen sind, ging es um Erdöl.
5: Die Aufstände der Einheimischen und die Proteste da brutalst niedergeschlagen und sind auch eigentlich also viele ums Leben gekommen und unter anderem auch die Führungsfigur von der ganzen Bewegung. Und daraufhin hat sich hier auch eine Protestwelle ja in Deutschland entwickelt gehabt. Shell-Tankstellen werden es boykottiert oder wenigstens mit einer Protestwache, Mahnwache darauf aufmerksam gemacht, was dort für ein Unrecht geschieht. Und da waren wir auch mit dran beteiligt.
6: Da war einfach unheimlich informiert und ist dran geblieben, ja.
1: Was hat Ihnen an Joe Winter gefallen und was war für Sie
3: gewöhnungsbedürftig.
7: Naja, sowohl gewöhnungsbedürftig als auch das, was mir eben halt auch gefallen hat, was mir dann auch gut getan hatte, war, dass er einfach dran geblieben ist. Er hat halt für die jungen Leute halt auch hat er gekämpft. Ne? Er wollte halt auch die jungen Leute ihnen ein Angebot machen. Ne? Er wollte ihnen halt auch was anderes anbieten. Ne? Und wenn er gemerkt hat, da ist jemand, der ja, für den ist Jesus Christus eben bedeutet etwas in seinem Leben, dann ist er daran dran geblieben. Ne? Und wenn er das war so, ich bin ja über die Christenlehre da in die Gruppe gekommen, ne? Und dann hat er schon gemerkt, wen interessiert das, wer möchte da dranbleiben. Und da hat er dann auch dafür gekämpft. Ne? Und da ist er dran geblieben, da ist er hartnäckig geblieben. Und das hat einen manchmal aufgeregt. Ne? Da musste man schon gute Gründe haben. Wenn dann mal wieder Rüstzeitwochenende war, ne? Dann konnte man nicht mit einfachen Ausreden kommen, ne? Dass man mal keine Zeit hat. Ne? Da war er dann dran geblieben und da bin ich ein denke ich heute auch dankbar dafür, ne, für seine Leute dann halt auch, ne, dann gekämpft hat und ja, dann manchmal eben auch genervt hat.
6: Grit Matthes.
7: Thomas Erwagen.
4: Mir ist noch was eingefallen, was wir trotzdem noch auch an Bereicherung in der jetzigen Zeit haben vom Chu, dass wir davon noch zehren. Wenn wir diese Rüstzeiten machen, diese Mechanismen, wie das funktioniert, dass jeder zu Wort kommt, dass jeder gehört wird, dass jede Meinung zählt und dass wir aufeinander hören. Und auch wenn wir mit den Bosniern Rüstzeiten machen, welche Themen wir nehmen, da geht es um Werte, was sind deine Werte und was wertschätzen wir. Und nicht, wir gehen missionieren in Bosnien, sondern wir zeigen, so sind Christen. Und ihr seid Moslems und trotzdem können wir gut miteinander umgehen. Und das trägt mich auch in der heutigen Zeit noch.
1: Das war ein Beitrag von Karin Berger, Radio SRB.

0: Veranstaltungstipp.
1: Am Sonntag, dem 20. September 2026, findet von 14 bis 18 Uhr das dritte Schremsche-Fest statt. Auf dem Sportplatz in der Schremsche. Das Aktionsnetzwerk Stark, bestehend aus WGR, RUVO, Diakonie Rudolstadt, SV 1883 Schwarzer e.V., Thüringer Landvolkbildung e.V., der Bürgergruppe Gemeinsam für Schwarzer und der AWO Rudolstadt richtet das Mehrgenerationenfest in diesem Jahr gemeinsam mit dem Netzwerk Jugendarbeit als zentrales Fest zum Weltkindertag aus. Die Aktion Mensch unterstützt das Vorhaben. Übrigens, das Wochenende startet bereits am Vorabend, nämlich am Samstag, dem 19. September, mit einem Open-Air-Kinoabend auf dem Gelände, zu dem alle Bürger als Gäste willkommen sind. Eine Besonderheit bei der Ausgestaltung des Sonntags: Das Netzwerk Jugendarbeit bezieht Kinder und Jugendliche gezielt in die Auswahl der Angebote ein, um deren Interessen rund um das Thema Kinderrechte direkt aufzugreifen. Das weitläufige Sportplatzgelände bietet reichlich Platz und die nötige Logistik. Gesucht werden noch Vereine, Initiativen, Händler sowie Bürger, die sich mit Ständen, Mitmachaktionen, Essen und Trinken oder Bühnenbeiträgen beteiligen möchten. Da das Gelände in den kommenden Jahren Schritt für Schritt gemeinsam mit den Bürgern umgestaltet werden soll, bietet das Fest zudem eine besondere Gelegenheit. Denn vor Ort können die ersten Umgestaltungspläne eingesehen werden, die aus dem ersten Beteiligungsverfahren hervorgegangen sind. Besucher sind also herzlich eingeladen, die Entwürfe zu diskutieren, neue Ideen einzubringen und sich direkt für die aktive Mitgestaltung an den kommenden Schritten zu registrieren. Das waren Auszüge einer Mitteilung von Sarah Seifert, Abteilung Öffentlichkeitsarbeit und Marketing, der AWO Soziale Dienste Rudolstadt GmbH, am Mikrofon für Sie Karin Berger, Radio SRB.

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0: Arbeitsmarkt aktuell. Über die Entwicklung des Arbeitsmarktes im Monat August spreche ich nun mit Herrn Carsten Rebenack. Er ist Pressesprecher der Agentur für Arbeit Thüringen Ost. Hallo.
1: Hallo, Frau Berger.
0: Nennen Sie doch bitte zu Beginn wieder einmal die aktuellen Zahlen, die der Statistik für Thüringen, aber auch speziell für unseren Landkreis hier, den Landkreis Saalfeld-Rudolstadt.
1: Ja, wir haben Ende letzter Woche tatsächlich die aktuellen Arbeitsmarktzahlen für den Monat August veröffentlicht. Im Landkreis Saalfeld-Rudolstadt sah es folgendermaßen aus. Insgesamt waren 3.350 Personen ohne Beschäftigung. Das sind knapp 90 mehr als im Juli und rund 140 mehr als vor einem Jahr im August. Das ist immer so ein bisschen unsere Referenz, wo wir schauen, wo geht die Reise hin, wie hat es sich entwickelt. Man sieht also schon, dass es einen Aufwärtstrend gegeben hat. Das ist insgesamt den schwierigen wirtschaftlichen Rahmenbedingungen geschuldet, plus zusätzlich auch noch dem saisonalen Geschäft, also die Sommermonate Juli, August sind traditionell auch Monate, wo die Zahlen ein bisschen höher sind. Hier haben wir jetzt quasi eine Doppelung, sowohl konjunkturell als eben saisonal. Und das führt dazu, dass die Arbeitslosigkeit doch gestiegen ist. Die Quote 6,6%, im Juli waren 6,4 und vor einem Jahr 6,2. Also auch daran sieht man schon nochmal, dass das Ganze einen Aufschwung erfahren hat, im negativen Sinne. So, weiter geht's mit dem Thema Anstieg der Arbeitslosigkeit im Monat August im Landkreis Saalfeld-Rudolstadt. Es kommt eben auch dazu, dass in den Sommermonaten die Ausbildungen enden, die dreijährigen Ausbildungen vor allem. Und wer dort nicht nahtlos vom Unternehmen übernommen wird, hat mitunter dann tatsächlich das Problem, erstmal sich arbeitslos melden zu müssen und zu suchen. Entweder es geht im bestehenden Unternehmen, wo man die Ausbildung absolviert hat, weiter, dass es dort auch so eine Art Sommerpause war, oder man muss dann tatsächlich schauen, dass man woanders unterkommt.
0: Und wie sieht es auf dem Ausbildungsmarkt aus aktuell?
1: Auch da haben wir neue Zahlen gehabt. Das geht ja so allmählich dem Ende entgegen. Sprich, zum August und zum September starten die Ausbildungen in die neue Runde. Und wir hatten ausgehend vom Oktober letzten Jahres, also dem eigentlichen Beginn des Beratungsjahres, bis zum 31. August insgesamt 480 Bewerberinnen und Bewerber gehabt im Landkreis Saalfeld-Rudolstadt, und demgegenüber standen 526 gemeldete Ausbildungsstellen. Dazu muss man sagen, dass der Ausbildungsmarkt nicht den kompletten Markt abdeckt. Diejenigen, die sich bei uns melden, sowohl bei den Jugendlichen als auch bei den Stellen, denn es gibt ja durchaus auch die Möglichkeit, dass jemand auf anderem Wege zu seiner Ausbildung oder auch zu seinem Studium findet. Das ist nicht alles, was über die Arbeitsagentur läuft. Deswegen ist immer nur ein Teilausschnitt, aber trotzdem ein bisschen auch symbolisch dafür, wie sich der Markt entwickelt hat. Es ist tatsächlich so, dass es etwas mehr Bewerber gegeben hat als in den Vorjahren, aber nur minimal. Und bei der Zahl der gemeldeten Stellen ist es ein bisschen rückläufig. Das steht so ein bisschen im Trend der allgemeinen wirtschaftlichen Entwicklung. Ein Unternehmen wird sich nur dann für eine Ausbildung entscheiden, wenn es davon ausgeht, dass es also über die nächsten Jahre die Ausbildung auch zu Ende bringen kann, beziehungsweise ist es ja kein Selbstzweck. Unternehmen bilden ja aus, damit sie hinterher ihre Fachkräfte haben, die sie für die Zukunft brauchen.
0: Ihre Ausführungen bezogen sich jetzt auf den Landkreis Saalfeld-Rudolstadt. Wenn wir jetzt mal drüber hinausschauen, in die Nachbarlandkreise, können Sie da vielleicht mal einen kleinen Ausblick geben?
1: Sieht es im Grunde genommen ähnlich aus. Überall hatten wir steigende Arbeitslosenzahlen gehabt im letzten Monat, unterschiedlich ausgeprägt, aber auch so diese benachbarten Landkreise, sei das jetzt Saale-Orla-Kreis oder auch in Richtung Jena geschaut. Das ist das, was den Ostthüringer Arbeitsmarkt so ein Stück ausmacht für uns. Ist die Situation ähnlich, also leicht steigende Zahlen, auch in derselben Begründung wirtschaftlicher Natur und saisonales Geschäft. Wir gehen tatsächlich auch davon aus, dass insgesamt die Zahlen dann im September ein Stück weit zurückgehen, was uns hoffnungsvoll stimmt. Das ist tatsächlich auch so ein bisschen die Zahl der gemeldeten Arbeitsstellen, die wir haben. Das ist nämlich relativ stabil, trotz aller wirtschaftlichen Problemlagen. Und aktuell sind das im Bestand im Landkreis Saalfeld-Rudolstadt 710. Und das ist sogar ein bisschen mehr als im Vormonat. Also hier sind wir hoffnungsfroh, dass es dann tatsächlich im September, wenn auch der Herbst auch schon kommt, und sowohl saisonal als auch vielleicht tatsächlich auch die Impulse in der Wirtschaft wieder besser werden, dass dann sinkende Zahlen

0: Visa im Gepäck haben und gleich dann in Gera am 5. September, am Samstag im Kultur- und Kongresszentrum auch die große Gera-Ausbildungsbörse mit weit über 100 Unternehmen. Auch dort gibt es noch zahlreiche offene Stellen auf dem Ausbildungsmarkt für dieses Jahr und aber auch für die fortfolgenden. Also wer für dieses Jahr noch sucht oder auch für die nächsten Jahre sich damit beschäftigt, eher so in Richtung Berufsorientierung gesprochen, mal überlegen, was könnte ich mir denn als Beruf vorstellen, wie funktioniert das, wie nehme ich Kontakt auf in dem Unternehmen, kann ich vielleicht auch ein Praktikum vereinbaren in den nächsten Ferien, mal reinschnuppern. All das gibt es sowohl in Bad Blankenburg als eben auch in Gera am Wochenende.
1: Dann sage ich wieder vielen Dank, Herr Carsten Rebenack, Pressesprecher der Agentur für Arbeit Thüringen Ost. Das war ein Beitrag von Karin Berger, Radio SRB.

Und jetzt Kevins Filmtipp im SRB. Heute geht es um einen erfolgreichen Schauspieler, der beispielsweise in den neueren Filmen 3000 Years of Longing und The Mountain Between Us mitgespielt hat. An der Seite von Stars wie Tilda Swinton und Kate Winslet konnte er dabei überzeugen. Jetzt geht es jedoch um Idris Elbas Film Yardi. Dieser Film dürfte den wenigsten etwas sagen, doch nur weil man etwas nicht kennt, muss das nicht unbedingt ein Nachteil sein. Yardi ist ein kleiner, aber feiner Kriminalfilm, der genau weiß, wo er erzählerisch hin will. Das setzt er gekonnt um und hat mir persönlich sehr gut gefallen. Für den auf der Regieebene eher unerfahrenen Schauspieler Idris Elba ist der Film gut inszeniert. Übrigens ist Yardi ab 16 Jahren freigegeben. Und ich mache jetzt nicht den Fehler, zu viel über den Inhalt zu verraten. Nein, das mache ich nicht. Yardi ist ein Film, den man selbst entdecken sollte. Wenn einem diese Art von Film gefällt, kann er wirklich viel Freude bereiten. Deshalb gibt es von mir sehr gerne 7 von 10 Punkten. Damit ist Yardi für mich absolut sehenswert. In weiteren Rollen sind Naomi Aki und Stephen Graham zu sehen. Mit einer Laufzeit von knapp 2 Stunden lässt sich der Film zudem angenehm anschauen. Meine klare Empfehlung also, schaut bei Interesse gern einmal rein. Bis bald und auf Wiederhören. Es verabschiedet sich jetzt Radiomacher Kevin Pache. Ciao und tschüss.

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1: Bis Ende 2026 sollen in der Stadt- und Kreisbibliothek Saalfeld am Markt 7 Umbauarbeiten durchgeführt werden. Laut Pressestelle der Stadtverwaltung Saalfeld-Saale stehen dafür 42.500 Euro zur Verfügung. Genaueres erfahren Sie nun von der Leiterin der Bibliothek, Hanna Roth.
2: Es geht einmal um die Kinderbibliothek. Die wird einmal renoviert, komplett neu gemacht. Und zusätzlich wird auch der Eingangsbereich umgearbeitet.
1: Ja, das heißt, werden die Öffnungszeiten dadurch beeinträchtigt? Oder?
2: Also während einem Teil der Umbauarbeiten wird auf jeden Fall die Kinderbibliothek nicht zu betreten sein. Das ergibt sich einfach, weil unter anderem der Bodenbelag erneuert werden muss und dann kann man halt einfach nicht rein und wir müssen halt auch die komplette Bibliothek ausräumen, die Kinderbibliothek. Die restliche Bibliothek wird davon nicht beeinträchtigt sein. Wir versuchen das auch so kurz wie möglich zu halten und rechtzeitig auch Bescheid zu geben, wann es welche Einschränkungen geben wird.
1: Haben Sie Mitspracherecht bei der Umgestaltung der
2: natürlich,
1: Kinderbibliothek?
2: Ja, natürlich haben wir Mitgestaltungsmöglichkeiten. Wir dürfen uns natürlich einbringen mit Ideen, mit Wünschen und das haben wir auch gemacht.
1: Aber wie gesagt, in dem finanziellen Rahmen, der Ihnen zusteht.
2: Sozusagen. Richtig, genau. Mhm. Ja, das ist natürlich immer die Voraussetzung, dass genug Geld einkalkuliert wird. Und ist ja wie überall. Man kann das machen, wofür man eben das Geld hat.
1: Und das wäre noch bis Ende des Jahres sozusagen?
2: Das soll dieses Jahr noch passieren, genau. Mhm. Ja. Und im Eingangsbereich ist es so, dass wir ein Lesecafé planen und auch die Ausleihtheke erneuert wird. Wenn das gemacht wird, dann wird es eben zu einer kurzen Schließzeit kommen. Aber auch die wird, würde ich jetzt schätzen, 2 Tage etwa in Anspruch nehmen. Und das kommunizieren wir dann rechtzeitig.
1: Im Gespräch mit Hanna Roth war für Sie Karin Berger, Radio SRB.

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Orgelmusik einmal ganz anders. Am Samstag, den 29.08. um 20 Uhr, heißt es in der Stadtkirche in Rudolstadt Orgel meets Rock.

0: So, das Konzert ist jetzt zu Ende. Es war ein wunderbares Konzert. Orgel meets Rock. Und jetzt habe ich den Valentin, den Schlagzeuger, hier am Mikrofon. Hallo, du warst großartig.
1: Ja, vielen Dank. Hat mich sehr gefreut.
0: Wie bist du dazu gekommen eigentlich? War das deine Idee, da mitzuspielen, dass du das Schlagzeug da spielst?
1: Das ist eine gute Frage. Ich glaube, mein Vater ist ja studierter Kirchenmusiker, hatte immer die Idee, die Orgel, die Kirchenorgel mal mit Schlagzeug zu kombinieren. Hat auch schon einige Versionen gesehen und hat ihm aber nicht so zugesagt in dem Stil, wie es dort gespielt wurde. War meistens eher jazzig. Ja. Und hat dann irgendwann gesagt, okay, irgendwie müsste man was Klassisches machen. Und dann hat es sich einfach von alleine ergeben, dadurch, dass ich Schlagzeug spielen wollte. Und ich glaube sogar, dass die erste Nummer, die wir gespielt haben, Zufall war. Die konnten wir heute leider nicht spielen, weil der Tonumfang nicht gereicht hat an der Orgel. Aber war da tatsächlich damals die Vidor Toccata, Charles Maria Vidor, Toccata in F-Dur, wo ich gesagt habe, ey, das ist cool. Wir hatten halt Schlagzeug in der Kirche stehen. Und ich dachte, okay, spielst du mal was dazu? Und so hat es sich dann ergeben. Und dann haben wir angefangen, irgendwann eigene Sachen zu komponieren. Und ja, so hat es sich entwickelt.
0: Und wann hast du angefangen, Schlagzeug zu spielen?
1: Als ich 8 war. Jetzt bin ich 31.
0: Das merkt man auch. Profi, absolut.
1: Dankeschön.
0: Sehr schön. Also vielen Dank und noch viel Spaß heute. Bleibt ihr noch in Ruderstadt oder fahrt ihr wieder nach Hause?
1: Wir fahren wieder nach Hause. Wir müssen erstmal jetzt eine ganze Weile noch abbauen.
0: Auch heute gleich wieder nach Hause?
1: Ja, klar.
0: Dann toi, toi, toi. Vielleicht sieht man sich mal wieder. Vielen Dank.
1: Ja, vielen Dank.
0: Na, tschüss.
1: Ciao.
0: Jetzt habe ich die Carmen Wutzeler nicht nur am Telefon, sondern auch live nach dem Konzert. Das war ein tolles Konzert. Die Menschen waren begeistert. Ich hoffe, ihr kommt bald mal wieder.
2: Das liegt daran, ob wir wieder eingeladen werden. Wir würden sehr gerne wiederkommen. Und wie gesagt, wir machen eben diese Konzerte so 3-4 insgesamt im Jahr, aber sehr, sehr gerne wieder. Und für uns ist das auch immer was ganz Besonderes, diese Orgel meets Rock Konzerte, weil jede Orgel ist einmalig, jede Kirche ist einmalig. Jedes Publikum ist einmalig und Ruderstadt war großartig.
0: Vielen, vielen Dank. Ihr seid auch wirklich ein gutes, eingespieltes Team. Super. Familie und dann noch Team. Klappt das immer alles bei euch oder gibt es doch mal Querelen? Jetzt mal so unter uns.
2: Also wir sind, sag ich mal, mit unseren Begabungen so vielfältig, hat Gott uns, sag ich mal, begabt. Da freuen wir uns einfach total drüber und ergänzen uns an der Stelle. Und es ist uns eben ein Vergnügen, zusammenzuarbeiten. Und bei uns gibt es ganz oft, wenn wir uns treffen als Familie, wird kleine Dienstberatung draus, weil wir so voller Ideen immer sind. Und dann,
0: ganz toll.
2: Tun wir die nächsten Dinge kreieren.
0: Es war ganz toll. Vielen, vielen Dank. Und ich hoffe dich bis bald.
2: Genau, vielen Dank ebenfalls. Und genau, Dankeschön. Hoffentlich bis bald.
0: Danke. Orgel meets Rock am Samstag, den 29. August in der Stadtkirche in Rudolstadt. Live dabei für Sie. Ich habe einiges von dieser wunderbaren, unglaublichen Atmosphäre für Sie eingefangen und anschließend mit Carmen und Valentin Wutzler gesprochen. Lilo Franke, Radio

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1: Wir, also Aurelie
2: und Melina,
1: sind heute auf Schloss Schwarzburg zum Projekt Jung, Ostdeutsch und Engagiert. Eben haben wir auch schon die Vorstellungsrunde gehabt und jetzt schauen wir uns hier ein bisschen um.
2: Und schau, da vorne stehen auch die Organisatoren. Vielleicht wissen die ja mehr, was heute los ist.
3: Ja, mein Name ist Sebastian Heuchel und ich koordiniere im Landkreis Erfurt-Rudelstadt die lokale Partnerschaft für Demokratie.
4: Mein Name ist Svea Wunderlich und ich bin die Koordinatorin vom Netzwerk Proaktiv Saalregion.
3: Also wir beschäftigen uns schwerpunktmäßig mit der Frage der ostdeutschen Identität. Wir finden das extrem spannend, weil das ja alles junge Menschen sind, die ja zum Beispiel mit DDR keine persönlichen Erfahrungen mehr verbinden. Und heute bei diesem Thementag oder Projekttag, den wir mit den drei Schulen machen, wollen wir mit den Schülern ins Gespräch kommen und wollen halt auch schauen, wie wichtig ist euch diese Identitätsfrage?
4: Genau, die Frage ist ja auch die, gibt es tatsächlich so viel negative ostdeutsche Identität, wie sie in den Medien so dargestellt wird, oder ist es das gar nicht? Und da interessiert uns, wie engagiert sind die Jugendlichen? Wollen die sich engagieren und wissen nur nicht wie? Und da würden wir gerne Möglichkeiten bieten, dass sie wissen, dass es Beteiligungsmöglichkeiten gibt. Und tatsächlich sind die jungen Menschen ja diejenigen, die mit ihren Erfahrungen auch ganz live präsentieren, wie es in ihnen drin aussieht. Also empfinden die das genauso wie wir als Erwachsene? Also nehmen die auch diese Negativität, die mit ostdeutscher Identität manchmal verbunden wird, wahr? Oder spielt das gar keine Rolle in ihrem Leben?
3: Also Schloss Schwarzburg ist, wie wir finden, ein sehr spannender und wichtiger Ort auch für Demokratiebildung im Landkreis. Wir sind ja als Partnerschaft jetzt schon seit 2016 hier mit dem Projekt Denkort der Demokratie auch verbunden.
4: Ja, und wir wollen halt auch so ein bisschen verschiedene Formate geben, auch mit verschiedenen Zielgruppen. Unsere Hauptzielgruppe sind Kinder und Jugendliche und möglichst sollten die auch immer beteiligt werden, aber wir brauchen halt auch einfach die Menschen, die in diesem System groß geworden sind und die da generationsübergreifend auch ihr Wissen und ihre Erfahrungen mit uns teilen.
3: Und für uns ist es halt total spannend, weil wir haben ja drei verschiedene Schulformen heute hier, also zum einen Gymnasium, Regelschule und Förderzentrum. Und es ist für uns, ich sag mal, das erste Mal, dass wir quasi Schüler aus unterschiedlichen Schulformen so zusammenbringen. Und wir wollen auch mal schauen, wie funktioniert das, auch für spätere Formate.
4: Ja, und für uns ist das spannend, diese Mischung der Kooperationsschulen ist nicht nur was Neues, was wir mal ausprobieren wollen, sondern das, also für mich hat das auch nochmal einen ganz anderen Hintergrund. In der Gesellschaft können wir nicht immer gesteuert mit ein und derselben Gruppe zusammenkommen. Also das funktioniert mal so im Freundeskreis, dann kann man sich das bewusst aussuchen, aber eine Gesellschaft ist eben sehr vielschichtig, sehr vielseitig.
3: Also ich sag mal, ich bin ja auch in der DDR geboren, habe da auch eine Prägung noch mitbekommen, auch Schule und alles. Und für mich hat das aber später eigentlich gar keine Rolle gespielt. Und habe auch nie so ganz verstanden, warum jetzt für einige diese ostdeutsche Identität so wichtig ist. Habe aber jetzt im Laufe meiner Arbeit auch festgestellt, dass es eben eine ganz wichtige Frage ist, weil eben das viele Menschen beschäftigt. Und andererseits aber auch bei mir jetzt erkenne, dass man doch auch sich so ein bisschen ja identifiziert damit. Ne? Und wir wollen halt auch versuchen, dieses Bild ein Stück weit auch aufzulösen.
4: Also ich bin auch in der DDR groß geworden. Ich habe da auch Strukturen mitbekommen. Ich persönlich habe natürlich davon profitiert. Das muss man ganz klar so sagen. Das hat einfach viel mit Freiheit und auch viel mit Möglichkeiten zu tun gehabt. Eigentlich, seitdem ich Teenager bin, beschäftigt mich dieses Thema. Aber auch als Frau, die im Osten in einem System groß geworden ist und sich nochmal umgestellt hat auf ein neues System, merke ich schon, dass Ungleichheiten nimmt man da schon sehr stark wahr. Das sind ganz völlig unterschiedliche Erfahrungen, die man aber nicht gegeneinander aufwiegen kann, um da irgendwie zu einem Ergebnis zu kommen. Und deswegen finde ich das sehr, sehr schön, dass das so ein Schwerpunktthema ist bei uns im Landkreis.
1: Dann lass uns doch vielleicht mal zum Torhaus gehen und den ersten Workshop besuchen.
5: Mein Name ist Jule Henschel und ich bin heute aus Erfurt angereist, wo ich lebe. Und mein Workshop heißt Game Session mit OW Osten. Und OW Osten, das ist ein Spiel, was ich entwickelt habe. Es geht dabei darum, dass Menschen, die aus Ostdeutschland kommen oder aus Westdeutschland kommen, die jung sind, die schon älter sind, miteinander ins Gespräch kommen. Wie man vielleicht vermuten kann, bin ich auch in Ostdeutschland geboren, tatsächlich aber nicht in Thüringen. Ich komme eigentlich gebürtig aus Rostock, also aus Mecklenburg-Vorpommern. Und ich habe dann lange Zeit in ostdeutschen Städten gelebt und irgendwann dann aber auch in Westdeutschland. Und da habe ich gemerkt, dass dort viele Menschen eigentlich gar nicht so viel darüber wissen und dass wir, finde ich, wieder mehr darüber sprechen sollten, warum es immer noch ein Thema ist.
2: Wie hat euch das Projekt bis jetzt gefallen?
6: Ja, eigentlich ziemlich gut. Wir reden halt über West- und Ostdeutschland, was die Unterschiede sind und so. Die meisten sind halt auch irgendwie in Ostdeutschland geboren und aufgewachsen und so.
2: Der Workshop war aber echt interessant. Schau mal, da ist schon der nächste.
0: Ich bin Rico.
7: Ich bin Florian. Wir bieten einen einfachen Theaterworkshop an, wo man sich so ein bisschen an Figuren, Situationen und Spiele so rantastet.
0: Ausgehend von dem Stück, was wir gemacht haben, zusammen vor ein paar Jahren, versuchen wir jetzt den Workshop ein bisschen aufzubauen. Familie, Familienkonstellation, Erinnerungen. Das war vor allen Dingen deswegen Thema, weil ich gemerkt habe, ich bin zum Ostdeutschen geworden.
7: Und das Schöne am Theaterspielen ist natürlich, was auch mit unserem größeren Thema Demokratie und so zu tun hat, ist ja, dass man die Perspektive wechselt. Und Theaterspielen ist im Grunde eine super Empathieübung.
1: Was habt ihr in eurem Projekt heute so gemacht?
8: Also wir haben Kostüme so über Boxen rausgenommen und dann halt umgezogen, wie in der DDR-Kostüme. Wir hatten auch so einen Eiffelturm gebaut.
1: Hi, dürfen wir mal stören?
9: Hi, ich bin Josefine Arndt. In meinem Workshop geht es um die Zukunft junger Menschen in Ostdeutschland. Und ich habe irgendwann mal gemerkt, so, okay, ich habe ja auch als Individuum so viel mehr Einfluss auf die Gesellschaft, als wir das häufig denken. Und habe deshalb einen Workshop entwickelt, wo die Jugendlichen sich heute damit beschäftigen können, okay, was haben wir denn vielleicht für Ideen für die Zukunft von Ostdeutschland, für unser Leben auch hier und wie können wir da erste Schritte gehen? Und da bauen wir dann Modelle mit Lego. Ja, also ich bin ja selbst im Osten groß geworden und habe tatsächlich dann irgendwann auch so einen Prozess gehabt und gemerkt, was eigentlich das für mich bedeutet, diese ostdeutsche Identität. Der Prozess kam vor allem während dem Studium in Leipzig, als ich dann auch auf andere Menschen getroffen bin, die eben aus Westdeutschland kamen und gemerkt habe, okay, da sind viele Unterschiede und habe deswegen auch einen Podcast gegründet, der heißt Echt Fair, wo es eben genau um soziale Gerechtigkeit und Engagement geht und wie man sich dafür einsetzen kann.
1: Was habt ihr denn bisher in dem Projekt so gemacht?
10: Also wir haben mit Lego gebaut, wie wir uns unsere Zukunft vorstellen und wir haben versucht, den höchsten Turm zu bauen und das halt nur mit 10 Teilen, um halt zu zeigen, dass man auch nicht viele Teile braucht, um etwas auszudrücken.
2: Boah, jetzt müssen wir auch noch nach ganz oben. Lass mit dem Aufzug fahren, dann gehen wir zum letzten Workshop.
11: Hi, ich bin Valerie, ich bin von Keinheit. Wir haben einen Workshop, der heißt eigentlich Machen statt Meckern. Das heißt, wir überlegen uns, was uns so ein bisschen stört und wie ich da auch als junger Mensch meine Stimme kundgeben kann und wie ich schnell was angehe, um was zu verbessern. Ich habe gemerkt, dass das auch so ein Punkt ist, wo man viel so Ungleichheiten ablesen kann und sehe, dass wir in Ostdeutschland immer so ein bisschen dem Trend voraus sind. Also man kann es mit DDR erklären, aber nicht nur und sehe einfach, dass wir, wenn wir uns überlegen, wie können wir hier eine bessere Gesellschaft machen, eine gerechtere Gesellschaft machen, auch was lernen für Gesamtdeutschland und versuche damit mit verschiedenen Workshops und Filmen und Serien was voranzubringen.
2: Was macht ihr in eurem Workshop?
12: Also wir haben uns noch ein Video angeschaut, dann haben wir halt verglichen, ja, was ist jetzt noch gleich und was gibt es für Unterschiede und dann haben wir noch gemacht, was uns stört, also bei uns in der Umgebung. Ich finde das schon wichtig, weil man vielleicht auch die Zukunft verändern könnte damit. Also weil es ist ja dann vielleicht nicht nur unsere Zukunft, sondern auch die Zukunft von unseren Kindern oder von unseren Geschwistern.
1: Puh, das war jetzt aber anstrengend.
2: Aber hey, wenigstens haben wir heute wieder einiges gelernt.
1: Vor allem an einem so außerschulischen Lernort wie Schloss Schwarzburg.
2: Das stimmt. Außerdem danken wir Proaktiv Saale-Region, der Partnerschaft für Demokratie, allen Akteuren, dem Landkreis Saalfeld-Ruderstadt, der Initiative Zukunftswege Ost, der Sparkassen Kulturstiftung Hessen-Thüringen, Combus und natürlich unseren Kooperationsschulen, dem Fridericianum Ruderstadt, das Förderzentrum Ruderstadt und der Geschwister-Scheurige-Schule in Bad Blankenburg.
1: Das waren ein paar Eindrücke vom Projekt Jung Ostdeutschen engagiert auf Schloss Schwarzburg vom 21.08.
2: Wir sind Melina
1: und Aurelie
2: und ihr hört Radio SRB.

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3: Mit Sibylle und Karin über die Veranstaltungen im Monat September in Bad Blankenburg.
4: Ja, erstmal ein herzliches Willkommen hier aus der Landessportschule, direkt an der Gymnastikwiese. Liebe Hörer, vielleicht können Sie sich noch an das Sommertheater entsinnen. Das hat hier stattgefunden, immer wieder schön. Schon etwas spätsommerlich heute, Karin, ja, aber herrlich angenehm. Ja, also wer die Veranstaltung alle im Gesamtpaket noch mal sehen will, geht einfach Veranstaltung Stadt Bad Blankenburg. Dort kommt ihr also auf die Bad Blankenburg-Seite und dort ist alles abgelegt, Sport und Kultur.
3: Das wäre zum Beispiel schon gleich am Anfang des Monats.
4: Vom 4.9. bis 5.9. findet wieder traditionell die InKontakt in der Stadthalle statt, unsere Berufsmesse. Viele, viele Jahre hat sie dort ihren Platz. Ganz tolle Veranstaltung, egal ob jung, ob alt. Jeder, der in Richtung Beruf, Umschulung, Neuorientierung unterwegs ist, einfach hingehen. Die Kollegen der Wirtschaftsförderagentur stehen dort mit Rat und Tat zur Seite. Viele, viele Betriebe aus der Region. Es ist einfach auch mal interessant, vielleicht schon mit den Kindern zu gehen, die irgendwann in den nächsten Jahren ihren Schulabschluss machen. Man kann schon mal informativ schauen. Man kann vielleicht mal ein Probepraktikum ausmachen. Also ich kann es wirklich nur von Herzen empfehlen. Und die Veranstaltung ist top. Also 4. bis 5.9. aufschreiben, Stadthalle Bad Blankenburg.
3: Und dann findet was wo statt?
4: Ja, natürlich ein Ortsteil von Bad Blankenburg, was viele nicht wissen, ist Zeigerheim. Sie ordnen es Rudolstadt zu. Nein, es gehört zu Bad Blankenburg. Und dort sind sie ganz aktiv, die Fläumchen vom Landkreis. Und das Zwetschgenfest ist ein Fest, was wirklich heimatverbunden ist, was mit so viel Herzblut gemacht wird. Das ganze Dorf taucht also in die kleine blaue Frucht. Es duftet nach Zuckerwatte, es duftet nach Reibekuchen und natürlich nach Zwetschgenkuchen. Man kann dort Handwerk sehen, traditionelle Stände sind aufgebaut. Es gibt das Zwetschgenwettessen. Wer kann am schnellsten so ein Stückchen Zwetschgenkuchen verdrücken? Oh. Ich habe selbst schon miterlebt, wie unser Landrat und der Bürgermeister und die Lavendelkönigin dort eifrig den Zwetschgenkuchen gegessen haben. Also kommt nach Zeigerheim. Ganz tolles Fest. Kann man wirklich nur empfehlen, auch für Jung und Alt. Und in Zeigerheim gibt es ja auch den kleinsten Weinberg. Auch den kann man sicherlich an diesem Tag mit anschauen. Und der Tag der offenen Tür hier auf dem Gelände der Landessportschule, man feiert ja in diesem Jahr 100 Jahre, wird hier schon das ganze Jahr zelebriert. Um das Team von Christian Müller, ich war selbst beim Erzählcafé dabei. 100 Jahre ist natürlich eine ganz schöne Hausnummer und ich habe jetzt hier gerade gesehen, der Bus von Borussia Mönchengladbach steht. Ja. Es sind schon wieder hier Gäste aus der ganzen Republik, auch wenn man die Autokennzeichen sieht. Also die Landessportschule ist wirklich ganz, ganz top und sie machen den Tag der offenen Tür. Es gibt Führung, es gibt natürlich Mitmachangebote. Die Vereine der Stadt werden da sein, ob BBCC, ob Kurstadtverein, alles sind da. Man kann hier von 15 bis 18 Uhr einen tollen Tag erleben und hier ist einfach ein schönes Ambiente. Gell?
3: Ja, ja, finde
4: also
3: ich auch.
4: Es ist herrlich hier.
3: Hier, wo wir sitzen können, auf dem Park, auf die Wiese und auf die Bühne sozusagen schauen.
4: Und man kann natürlich auch in die Gutsmutshalle hineinschauen, denn dort 16 Uhr spielt unser HSV Bad Blankenburg. Die Saison hat ja wieder begonnen gegen die HC Elb Florenz 2006 Zweite. Und da heißt es natürlich anfeuern, anfeuern, anfeuern. Und ich lade alle ganz, ganz herzlich dazu ein. Und wer wieder sagt, ich möchte etwas Gutes tun, der kann dann am Dienstag, den 8.9. hier in die Sportschule zur Blutspende von 15.30 Uhr bis 19 Uhr. Wir wissen ja, Blutkonserven werden immer gebraucht. Also auch dieser Termin ganz, ganz wichtig im Veranstaltungskalender unserer Stadt.
3: Ja, gibt es denn irgendwelche Aufreger, die sich angestaut haben in den Sommermonaten über hier in Bad Blankenburg? Hast du da ein bisschen was zwitschern gehört?
4: Ach Mensch, Karin, wir haben ja das Lavendelfest ganz gut überstanden bei hochsommerlichen Temperaturen von über 40 Grad. Natürlich gibt es da den einen oder anderen, der immer nölt. Im Moment habe ich viele Nöler im Netz gesehen, geht es über das Baden und Grillen am Chrysoprasweer. Dort sind die Griller unterwegs.
3: Also
4: Freigriller.
3: Es ist ein schönes Ambiente da unten. Und gerade bei solchen hohen Temperaturen ist es auch schön. Kühlt ja schon ab. Einfach nur das Hören des Plätschern. Da wird ja 2-3 Grad kühler einfach.
4: Ja.
3: Und dann, warum darf man da nicht grillen?
4: Ja, es ist natürlich die Waldbrandgefahr der
3: ist
4: letzten
3: doch
4: Wochen.
3: Alles knisprig ringsrum,
4: man weiß ja, der Funkenflug ist einfach da. Und dann muss ich ganz ehrlich sagen, der Müll. Ich habe bei den letzten Stadtführungen immer wieder gesehen,

0: mit egal wo.
1: Das trifft leider auch für Saalfeld zu. Da ging es uns genauso, als wir eine kleine Wanderung gemacht haben vom SAB, sind wir unten an der Saale lang und da ist uns dasselbe aufgefallen. Ja, also es wird einfach entsorgt, da wo man denkt, man wird nicht beobachtet.
2: Genau, genau.
1: Und das kann ja nicht sein. Also zu hoch sind die Müllgebühren nicht, noch nicht zurzeit. Man könnte es noch schaffen.
2: Man könnte es wirklich schaffen. Und das ist vielleicht auch das kleine Mal einfach über den Tellerrand schauen, einfach mal was machen. Und da rufe ich auch wieder alle auf, schaut in eurer Umgebung, wo könnt ihr irgendwas verschönern, wo könnt ihr was mitmachen. Es sind kleine Dinge, die einfach dann zum Großen führen.
1: Benehmt euch so, wie ihr es auch von anderen erwartet.
2: Genau, genau. Das geben wir mal so mit.
1: Ja. Gell?
2: Denn noch ist ja die Grillsaison nicht zu Ende, noch ist die Wandersaison, die ist ja eigentlich nie zu Ende.
1: Manche machen das ja das ganze Jahr über. Da brutzelt es irgendwo in irgendeinem Garten oder auf dem Balkon.
2: Und da sind wir auch dann bei den Aufregern. Das betrifft genauso, wenn man mit seinem Huni unterwegs ist. Und Huni hat eben auch mal den Bedarf, irgendwo sein Geschäft zu erledigen. Es gibt Hundebeutel, wenn nicht so eine Rolle, ist Pfennigkram. Die muss man als Hundebesitzer einfach einstecken haben und dann den Hundekot entfernen und mitnehmen oder entsorgen in den Mülleimer.
1: So, aber nichtsdestotrotz.
2: Genug genölt.
1: Jetzt wünschen wir euch noch einen schönen September. Sibylle und Karin.
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1: Auf Initiative von Pfarrer Joe Winter aus Langschade bildete sich 1984 die christliche Friedensgruppe Gewaltlos Leben. Zu ihr gehören heute über 200 Männer und Frauen aus ganz Deutschland. Mit einigen traf ich mich in Langschade im Pfarrhaus. Und wir sprachen über Joe.
2: Also Joe kennengelernt hatte ich damals in Hoheneicher. Es war ein Treffen vom Kreisjugendkonvent. Und von uns, von der Gemeinde Kaustorf, wollte Franz Keiler hinfahren zum Joe. Wurde immer an die Jüngsten, die neu dazukamen, halt weitergereicht. Geh du mal dahin. Aber man kam auch gleich klar mit dem Joe. Er war auch gleich offen für alles. Man hat neue Sachen gehört. Man wurde selbst nach seiner Meinung gefragt. Und das gab es eigentlich sonst gar nicht.
3: Welche Charaktereigenschaft hat sie angezogen und welche war so ein bisschen,
2: Er war sehr penetrant gewesen. Wenn er jemand unbedingt haben wollte, da hat er angerufen, hat alles in die Wege geleitet, um den zu bekommen halt. Mein Name ist Jörg Müller.
3: Freundschaft muss ja auch Meinungsverschiedenheiten aushalten. Können Sie sich an eine Situation erinnern, wo es so ein bisschen grenzwertig war, wo Sie vielleicht gesagt haben, da bin ich nicht deiner Meinung?
4: Ich habe auch oft gekocht an den Wochenenden und dann hat der Joe Gewürze genommen und hat das nochmal nachgewürzt. Da habe ich gesagt, nein, das habe ich so gekocht, das ist so in Ordnung. Ich mache die Arbeit. Oder hat gesagt, du kannst mal mein Betten beziehen. Und ich sage, warum soll ich dein Bett beziehen? Das kannst du schön selber machen. Katharina Relius.
3: Worauf basierte Ihre Freundschaft?
5: Ja, ich habe den ja auch zu Kreisjugendkonventzeiten schon kennengelernt. Und war da schon beeindruckt, einerseits von den vorbereiteten Themen, dieses wirklich konzentrierte Arbeiten, bis man da auf den Punkt kommt. Und dann hat mich immer beeindruckt, auch diese Sturheit oder Penetranz. Und sagen, wir machen das und das ist das Ziel. Und da haben wir drauf hingearbeitet. Und da konnte ich, das wird doch nichts. Also ich weiß, wir haben auf irgendeiner Fahrt haben wir eine Person gesucht. Da wussten wir aber nur vage, wo sie ungefähr arbeitet. Und dann haben wir tatsächlich die Raststätte gefunden, wo die gute Frau als Serviererin gearbeitet hat. Und gesagt, nee, die ist aber nicht da, die hat heute frei. Aber dann haben wir da die Adresse rausgekriegt. Also das war großartig.
3: Also wenn er was wollte, ließ er sich nicht beirren.
5: Wir wollten auf den Turm, auf das Panometer gehen. Das war normalerweise Aussichtsturm. Haben die aber gerade an dem Tag geschlossen gehabt, weil die drin eine Ausstellung umgeändert haben. Der hat so lange... Ja, wir sind auch bloß heute da, kommen Sie doch morgen wieder. Nein, wir sind bloß heute da, wir können morgen nicht. Ja, na gut, ausnahmsweise. Wolfgang Relius.
3: Ja, wann und wo haben Sie Joe Winter kennengelernt?
6: 91, denke ich, war frisch konfirmiert, wie gesagt, und unser Pfarrer ist weggegangen. Ich komme aus Birkicht. Und das ist ja hier über den Wald. Ich denke, er kam direkt, ich kann es nicht mehr genau erinnern, direkt nach Hause. Und hat das Gespräch gesucht und hat eingeladen. Und diese Penetranz kenne ich auch. Er ist dran geblieben und war klar in seinen Aussagen und hat gefordert. Und das ist das, was, also der hat gebrannt für seine Sache und das hat angesteckt. Das hat angesteckt und das hat natürlich auch dazu geführt, ich war 14, dass man dann so an Grenzen gestoßen ist im elterlichen Zuhause. Da waren Themen auf dem Tisch plötzlich, da hatte ich mich nie davor befasst. Ne? Und da kam es eben dann doch auch mal zu, ja, kritischeren Sachen zu Hause, wo dann Eltern gesagt haben, da gehst du jetzt nicht mehr hin. Also ich kann mich noch erinnern, die Demonstration an den Shell-Tankstellen, das war dann auch Anfang der 90er, gell, als diese Aktivisten da auf die Straße gegangen sind, ging es um Erdöl.
5: Die Aufstände der Einheimischen oder die Proteste da brutalst niedergeschlagen und sind auch eigentlich also viele ums Leben gekommen und unter anderem auch die Führungsfigur von der ganzen Bewegung. Und daraufhin hat sich hier auch eine Protestwelle ja in Deutschland entwickelt gehabt. Shell-Tankstellen werden es boykottiert oder wenigstens mit einer Protestwache, Mahnwache darauf aufmerksam gemacht, was dort für ein Unrecht geschieht. Und da waren wir auch mit dran beteiligt.
6: Da war einfach unheimlich informiert und ist dran geblieben, ja.
3: Was hat Ihnen an Joe Winter gefallen und was war für Sie gewöhnungsbedürftig.
7: Naja, sowohl gewöhnungsbedürftig als auch das, was mir eben halt auch gefallen hat, was mir dann auch gut getan hatte, war, dass er einfach dran geblieben ist. Er hat halt für die jungen Leute halt auch hat er gekämpft. Ne? Er wollte halt auch die jungen Leute ihnen ein Angebot machen. Ne? Er wollte ihnen halt auch was anderes anbieten. Ne? Und wenn er gemerkt hat, da ist jemand, der ja, für den ist Jesus Christus eben, bedeutet etwas in seinem Leben, dann ist er daran dran geblieben. Ne? Und wenn er das war so, ich bin ja über die Christenlehre da in die Gruppe gekommen, ne? Und dann hat er schon gemerkt, wen interessiert das, wer möchte da dranbleiben. Und da hat er dann auch dafür gekämpft. Ne? Und da ist er dran geblieben, da ist er hartnäckig geblieben. Und das hat einen manchmal aufgeregt. Ne? Da musste man schon gute Gründe haben. Wenn dann mal wieder Rüstzeitwochenende war, ne? Dann konnte man nicht mit einfachen Ausreden kommen, ne? Dass man mal keine Zeit hat. Ne? Da war er dann dran geblieben und da bin ich denke ich heute auch dankbar dafür, ne, für seine Leute dann halt auch, ne, dann gekämpft hat und ja, dann manchmal eben auch genervt hat.
6: Grit Matthes.
7: Thomas Erwagen.
4: Mir ist noch was eingefallen, was wir trotzdem noch auch an Bereicherung in der jetzigen Zeit haben vom Chu, dass wir davon noch zehren. Wenn wir diese Rüstzeiten machen, diese Mechanismen, wie das funktioniert, dass jeder zu Wort kommt, dass jeder gehört wird, dass jede Meinung zählt und dass wir aufeinander hören. Und auch wenn wir mit den Bosniern Rüstzeiten machen, welche Themen wir nehmen, da geht es um Werte, was sind deine Werte und was wertschätzen wir. Und nicht, wir gehen missionieren in Bosnien, sondern wir zeigen, so sind Christen. Und ihr seid Moslems und trotzdem können wir gut miteinander umgehen. Und das trägt mich auch in der heutigen Zeit noch.
1: Das war ein Beitrag von Karin Berger, Radio SRB.

0: Veranstaltungstipp.
1: Am Sonntag, dem 20. September 2026, findet von 14 bis 18 Uhr das dritte Schremsche-Fest statt. Auf dem Sportplatz in der Schremsche. Das Aktionsnetzwerk STARK, bestehend aus WGR, RUVO, Diakonie Rudolstadt, SV 1883 Schwarza e.V., Thüringer Landvolkbildung e.V., der Bürgergruppe Gemeinsam für Schwarza und der AWO Rudolstadt, richtet das Mehrgenerationenfest in diesem Jahr gemeinsam mit dem Netzwerk Jugendarbeit als zentrales Fest zum Weltkindertag aus. Die Aktion Mensch unterstützt das Vorhaben. Übrigens, das Wochenende startet bereits am Vorabend, nämlich am Samstag, dem 19. September, mit einem Open-Air-Kinoabend auf dem Gelände, zu dem alle Bürger als Gäste willkommen sind. Eine Besonderheit bei der Ausgestaltung des Sonntags: Das Netzwerk Jugendarbeit bezieht Kinder und Jugendliche gezielt in die Auswahl der Angebote ein, um deren Interessen rund um das Thema Kinderrechte direkt aufzugreifen. Das weitläufige Sportplatzgelände bietet reichlich Platz und die nötige Logistik. Gesucht werden noch Vereine, Initiativen, Händler sowie Bürger, die sich mit Ständen, Mitmachaktionen, Essen und Trinken oder Bühnenbeiträgen beteiligen möchten. Da das Gelände in den kommenden Jahren Schritt für Schritt gemeinsam mit den Bürgern umgestaltet werden soll, bietet das Fest zudem eine besondere Gelegenheit. Denn vor Ort können die ersten Umgestaltungspläne eingesehen werden, die aus dem ersten Beteiligungsverfahren hervorgegangen sind. Besucher sind also herzlich eingeladen, die Entwürfe zu diskutieren, neue Ideen einzubringen und sich direkt für die aktive Mitgestaltung an den kommenden Schritten zu registrieren. Das waren Auszüge einer Mitteilung von Sarah Seifert, Abteilung Öffentlichkeitsarbeit und Marketing, der AWO Soziale Dienste Rudolstadt GmbH, am Mikrofon für Sie Karin Berger, Radio SRB.

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0: Arbeitsmarkt aktuell. Über die Entwicklung des Arbeitsmarktes im Monat August spreche ich nun mit Herrn Carsten Rebenack. Er ist Pressesprecher der Agentur für Arbeit Thüringen Ost. Hallo.
1: Hallo, Frau Berger.
0: Nennen Sie doch bitte zu Beginn wieder einmal die aktuellen Zahlen der Statistik für Thüringen, aber auch speziell für unseren Landkreis hier, den Landkreis Saalfeld-Rudolstadt.
1: Ja, wir haben Ende letzter Woche tatsächlich die aktuellen Arbeitsmarktzahlen für den Monat August veröffentlicht. Im Landkreis Saalfeld-Rudolstadt sah es folgendermaßen aus. Insgesamt waren 3.350 Personen ohne Beschäftigung. Das sind knapp 90 mehr als im Juli und rund 140 mehr als vor einem Jahr im August. Das ist immer so ein bisschen unsere Referenz, wo wir schauen, wo geht die Reise hin, wie hat es sich entwickelt. Man sieht also schon, dass es einen Aufwärtstrend gegeben hat. Das ist insgesamt den schwierigen wirtschaftlichen Rahmenbedingungen geschuldet, plus zusätzlich auch noch dem saisonalen Geschäft, also die Sommermonate Juli, August sind traditionell auch Monate, wo die Zahlen ein bisschen höher sind. Hier haben wir jetzt quasi eine Doppelung, sowohl konjunkturell als eben saisonal. Und das führt dazu, dass die Arbeitslosigkeit doch gestiegen ist. Die Quote 6,6%, im Juli waren 6,4 und vor einem Jahr 6,2. Also auch daran sieht man schon nochmal, dass das Ganze einen Aufschwung erfahren hat, im negativen Sinne. So, weiter geht's mit dem Thema Anstieg der Arbeitslosigkeit im Monat August im Landkreis Saalfeld-Rudolstadt. Es kommt eben auch dazu, dass in den Sommermonaten die Ausbildungen enden, die dreijährigen Ausbildungen vor allem. Und wer dort nicht nahtlos vom Unternehmen übernommen wird, hat mitunter dann tatsächlich das Problem, erstmal sich arbeitslos melden zu müssen und zu suchen, entweder es geht im bestehenden Unternehmen, wo man die Ausbildung absolviert hat, weiter, dass es dort auch so eine Art Sommerpause war, oder man muss dann tatsächlich schauen, dass man woanders unterkommt.
0: Und wie sieht es auf dem Ausbildungsmarkt aus aktuell?
1: Auch da haben wir neue Zahlen gehabt. Das geht ja so allmählich dem Ende entgegen, sprich zum August und zum September starten die Ausbildungen in die neue Runde und wir hatten ausgehend vom Oktober letzten Jahres, also dem eigentlichen Beginn des Beratungsjahres bis zum 31. August insgesamt 480 Bewerberinnen und Bewerber gehabt im Landkreis Saalfeld-Rudolstadt und demgegenüber standen 526 gemeldete Ausbildungsstellen. Dazu muss man sagen, dass der Ausbildungsmarkt nicht den kompletten Markt abdeckt. Diejenigen, die sich bei uns melden, sowohl bei den Jugendlichen als auch bei den Stellen. Denn es gibt ja durchaus auch die Möglichkeit, dass jemand auf anderem Wege zu seiner Ausbildung oder auch zu seinem Studium findet. Das ist nicht alles, was über die Arbeitsagentur läuft. Deswegen ist immer nur ein Teilausschnitt, aber trotzdem ein bisschen auch symbolisch dafür, wie sich der Markt entwickelt hat. Es ist tatsächlich so, dass es etwas mehr Bewerber gegeben hat als in den Vorjahren, aber nur minimal. Und bei der Zahl der gemeldeten Stellen ist es ein bisschen rückläufig. Das steht so ein bisschen im Trend der allgemeinen wirtschaftlichen Entwicklung. Ein Unternehmen wird sich nur dann für eine Ausbildung entscheiden, wenn es davon ausgeht, dass es also über die nächsten Jahre die Ausbildung auch zu Ende bringen kann, beziehungsweise ist es ja kein Selbstzweck. Unternehmen bilden ja aus, damit sie hinterher ihre Fachkräfte haben, die sie für die Zukunft brauchen.
0: Ihre Ausführungen bezogen sich jetzt auf den Landkreis Saalfeld-Rudolstadt. Wenn wir jetzt mal drüber hinausschauen, in die Nachbarlandkreise, können Sie da vielleicht mal einen kleinen Ausblick geben?
1: Sieht es im Grunde genommen ähnlich aus. Überall hatten wir steigende Arbeitslosenzahlen gehabt im letzten Monat. Unterschiedlich ausgeprägt, aber auch so diese benachbarten Landkreise, sei das jetzt Saale-Orla-Kreis oder auch in Richtung Jena geschaut. Das ist das, was den Ostthüringer Arbeitsmarkt so ein Stück ausmacht für uns. Ist die Situation ähnlich, also leicht steigende Zahlen, auch in derselben Begründung wirtschaftlicher Natur und saisonales Geschäft. Wir gehen tatsächlich auch davon aus, dass insgesamt die Zahlen dann im September ein Stück weit zurückgehen. Was uns hoffnungsvoll stimmt, das ist tatsächlich auch so ein bisschen die Zahl der gemeldeten Arbeitsstellen, die wir haben. Das ist nämlich relativ stabil, trotz aller wirtschaftlichen Problemlagen. Und aktuell sind das im Bestand im Landkreis Saalfeld-Rudolstadt 710 und das ist sogar ein bisschen mehr als im Vormonat. Also hier sind wir hoffnungsfroh, dass es dann tatsächlich im September, wenn auch der Herbst auch schon kommt und sowohl saisonal als auch vielleicht tatsächlich auch die Impulse in der Wirtschaft wieder besser werden, dass dann sinkende Zahlen zu verzeichnen sind. Gleiches gilt auch für den Ausbildungsmarkt. Sie hatten es schon gesagt, der Start hat jetzt begonnen. Wer noch nichts hat, wer noch keine Ausbildung in der Tasche hat und in der Schule fertig geworden ist in diesem Jahr oder vielleicht auch aus den Vorjahren immer noch auf der Suche ist, es gibt nach wie vor sehr viele Möglichkeiten. Noch sind genügend Stellen offen, auch im Landkreis Havel-Duderstadt, um eine Ausbildung in diesem Jahr zu beginnen. Wer sich dafür interessiert, am 4. und 5. September ist in Bad Blankenburg in der Stadthalle die große Messe in Kontakt. Dort gibt es zahlreiche Unternehmen, die eine Ausbildung stellen, auch für dieses Jahr im Gepäck haben. Und gleichsam in Gera am 5. September, am Samstag, im Kultur- und Kongresszentrum auch die große Gera-Ausbildungsbörse mit weit über 100.

Und jetzt Kevins Filmtipp im SRB. Heute geht es um einen erfolgreichen Schauspieler, der beispielsweise in den neueren Filmen 3000 Years of Longing und The Mountain Between Us mitgespielt hat. An der Seite von Stars wie Tilda Swinton und Kate Winslet konnte er dabei überzeugen. Jetzt geht es jedoch um Idris Elbas Film Yardi. Dieser Film dürfte den wenigsten etwas sagen, doch nur weil man etwas nicht kennt, muss das nicht unbedingt ein Nachteil sein. Yardi ist ein kleiner, aber feiner Kriminalfilm, der genau weiß, wo er erzählerisch hin will. Das setzt er gekonnt um und hat mir persönlich sehr gut gefallen. Für den auf der Regieebene eher unerfahrenen Schauspieler Idris Elba ist der Film gut inszeniert. Übrigens ist Yardi ab 16 Jahren freigegeben. Und ich mache jetzt nicht den Fehler, zu viel über den Inhalt zu verraten. Nein, das mache ich nicht. Yardi ist ein Film, den man selbst entdecken sollte. Wenn einem diese Art von Film gefällt, kann ja wirklich viel Freude bereiten. Deshalb gibt es von mir sehr gerne 7 von 10 Punkten. Damit ist Yardi für mich absolut sehenswert. In weiteren Rollen sind Naomi Aki und Stephen Graham zu sehen. Mit einer Laufzeit von knapp 2 Stunden lässt sich der Film zudem angenehm anschauen. Meine klare Empfehlung also, schaut bei Interesse gern einmal rein. Bis bald und auf Wiederhören. Es verabschiedet sich jetzt Radiomacher Kevin Pache. Ciao und tschüss.

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1: Bis Ende 2026 sollen in der Stadt- und Kreisbibliothek Saalfeld am Markt 7 Umbauarbeiten durchgeführt werden. Laut Pressestelle der Stadtverwaltung Saalfeld-Saale stehen dafür 42.500 Euro zur Verfügung. Genaueres erfahren Sie nun von der Leiterin der Bibliothek, Hanna Roth.
2: Es geht einmal um die Kinderbibliothek. Die wird einmal renoviert, komplett neu gemacht. Und zusätzlich wird auch der Eingangsbereich umgearbeitet.
1: Ja, das heißt, werden die Öffnungszeiten dadurch beeinträchtigt? Oder?
2: Also während einem Teil der Umbauarbeiten wird auf jeden Fall die Kinderbibliothek nicht zu betreten sein. Das ergibt sich einfach, weil unter anderem der Bodenbelag erneuert werden muss und dann kann man halt einfach nicht rein und wir müssen halt auch die komplette Bibliothek ausräumen, die Kinderbibliothek. Die restliche Bibliothek wird davon nicht beeinträchtigt sein. Wir versuchen das auch so kurz wie möglich zu halten und rechtzeitig auch Bescheid zu geben, wann es welche Einschränkungen geben wird.
1: Haben Sie Mitspracherecht bei der Umgestaltung der Kinderbibliothek?
2: Ja, natürlich haben wir Mitgestaltungsmöglichkeiten. Wir dürfen uns natürlich einbringen mit Ideen, mit Wünschen und das haben wir auch gemacht.
1: Aber wie gesagt, in dem finanziellen Rahmen, der Ihnen zusteht.
2: Sozusagen. Richtig, genau. Ja. Das ist natürlich immer die Voraussetzung, dass genug Geld einkalkuliert wird. Und ist ja wie überall. Man kann das machen, wofür man eben das Geld hat.
1: Und das wäre noch bis Ende des Jahres sozusagen?
2: Das soll dieses Jahr noch passieren, genau. Mhm. Ja. Und im Eingangsbereich ist es so, dass wir ein Lesecafé planen und auch die Ausleihtheke erneuert wird. Wenn das gemacht wird, dann wird es eben zu einer kurzen Schließzeit kommen. Aber auch die wird, würde ich jetzt schätzen, 2 Tage etwa in Anspruch nehmen. Und das kommunizieren wir dann rechtzeitig.
1: Im Gespräch mit Hanna Roth war für Sie Karin Berger, Radio SRB.

Orgelmusik einmal ganz anders. Am Samstag, den 29.08. um 20 Uhr, heißt es in der Stadtkirche in Rudolstadt Orgel meets Rock.

0: das Konzert ist jetzt zu Ende. Es war ein wunderbares Konzert. Orgel meets Rock. Und jetzt habe ich den Valentin, den Schlagzeuger, hier am Mikrofon. Hallo, du warst großartig.
1: Ja, vielen Dank. Hat mich sehr gefreut.
0: Wie bist du dazu gekommen eigentlich? War das deine Idee, da mitzuspielen, dass du das Schlagzeug da spielst?
1: Das ist eine gute Frage. Ich glaube, mein Vater ist ja studierter Kirchenmusiker, hatte immer die Idee, die Orgel, die Kirchenorgel mal mit Schlagzeug zu kombinieren. Hat auch schon einige Versionen gesehen und hat ihm aber nicht so zugesagt in dem Stil, wie es dort gespielt wurde. War meistens eher jazzig. Ja. Und hat dann irgendwann gesagt, okay, irgendwie müsste man was Klassisches machen. Und dann hat es sich einfach von alleine ergeben, dadurch, dass ich Schlagzeug spielen wollte. Und ich glaube sogar, dass die erste Nummer, die wir gespielt haben, Zufall war. Die konnten wir heute leider nicht spielen, weil der Tonumfang nicht gereicht hat an der Orgel. Aber war da tatsächlich damals die Vidor Toccata, Charles Maria Vidor, Toccata in F-Dur, wo ich gesagt habe, das ist cool. Wir hatten halt Schlagzeug in der Kirche stehen. Und ich dachte, okay, spielst du mal was dazu? Und so hat es sich dann ergeben. Und dann haben wir angefangen, irgendwann eigene Sachen zu komponieren. Und ja, so hat es sich entwickelt.
0: Und wann hast du angefangen, Schlagzeug zu spielen?
1: Als ich 8 war. Jetzt bin ich 31.
0: Das merkt man auch. Profi, absolut.
1: Ach, ganz lieber Dreimal, Dankeschön.
0: Sehr schön. Also vielen Dank und noch viel Spaß heute. Bleibt ihr noch in Ruderstadt oder fahrt ihr wieder nach Hause?
1: Wir fahren wieder nach Hause. Wir müssen erstmal jetzt eine ganze Weile noch abbauen.
0: Auch heute gleich wieder nach Hause?
1: Ja, klar.
0: Dann toi, toi, toi. Vielleicht sieht man sich mal wieder. Vielen Dank.
1: Ja, vielen Dank.
0: Na, tschüss.
1: Ciao.
0: Jetzt habe ich die Carmen Wutzeler nicht nur am Telefon, sondern auch live nach dem Konzert. Das war ein tolles Konzert. Die Menschen waren begeistert. Ich hoffe, ihr kommt bald mal wieder.
2: Das liegt daran, ob wir wieder eingeladen werden. Wir würden sehr gerne wiederkommen. Und wie gesagt, wir machen eben diese Konzerte so 3-4 insgesamt im Jahr, aber sehr, sehr gerne wieder. Und für uns ist das auch immer was ganz Besonderes, diese Orgel meets Rock Konzerte, weil jede Orgel ist einmalig, jede Kirche ist einmalig. Jedes Publikum ist einmalig und Ruderstadt war großartig.
0: Vielen, vielen Dank. Ihr seid auch wirklich ein gutes, eingespieltes Team. Super. Familie und dann noch Team. Klappt das immer alles bei euch oder gibt es doch mal Querelen? Jetzt mal so unter uns.
2: Also wir sind, sag ich mal, mit unseren Begabungen so vielfältig, hat Gott uns, sag ich mal, begabt. Da freuen wir uns einfach total drüber und ergänzen uns an der Stelle. Und es ist uns eben ein Vergnügen, zusammenzuarbeiten. Und bei uns gibt es ganz oft, wenn wir uns treffen als Familie, wird kleine Dienstberatung draus, weil wir so voller Ideen immer sind. Und dann, tun wir die nächsten Dinge kreieren.
0: Das war ganz toll. Vielen, vielen Dank. Und ich hoffe dich, bis bald.
2: Genau, vielen Dank ebenfalls. Und genau, Dankeschön. Hoffentlich bis bald.
0: Danke. Orgel meets Rock am Samstag, den 29. August in der Stadtkirche in Rudolstadt. Live dabei für Sie. Ich habe einiges von dieser wunderbaren, unglaublichen Atmosphäre für Sie eingefangen und anschließend mit Carmen und Valentin Wutzler gesprochen. Lilo Franke, Radio

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1: Wir, also Aurelie
2: und Melina,
1: sind heute auf Schloss Schwarzburg zum Projekt Jung Ostdeutschen engagiert. Eben haben wir auch schon die Vorstellungsrunde gehabt und jetzt schauen wir uns hier ein bisschen um.
2: Und schau, da vorne stehen noch die Organisatoren. Vielleicht wissen die ja mehr, was heute los ist.
3: Ja, mein Name ist Sebastian Heuchel und ich koordiniere im Landkreis Erfurt-Rudolstadt die lokale Partnerschaft für Demokratie.
4: Mein Name ist Svea Wunderlich und ich bin die Koordinatorin vom Netzwerk Proaktiv Saalregion.
3: Also wir beschäftigen uns schwerpunktmäßig mit der Frage der ostdeutschen Identität. Wir finden das extrem spannend, weil das ja alles junge Menschen sind, die ja zum Beispiel mit DDR keine persönlichen Erfahrungen mehr verbinden. Und heute bei diesem Thementag oder Projekttag, den wir mit den drei Schulen machen, wollen wir mit den Schülern ins Gespräch kommen und wollen halt auch schauen, wie wichtig ist euch diese Identitätsfrage?
4: Genau, die Frage ist ja auch die, gibt es tatsächlich so viel negative ostdeutsche Identität, wie sie in den Medien so dargestellt wird, oder ist es das gar nicht? Und da interessiert uns, wie engagiert sind die Jugendlichen? Wollen die sich engagieren und wissen nur nicht wie? Und da würden wir gerne Möglichkeiten bieten, dass sie wissen, dass es Beteiligungsmöglichkeiten gibt. Und tatsächlich sind die jungen Menschen ja diejenigen, die mit ihren Erfahrungen auch ganz live präsentieren, wie es in ihnen drin aussieht. Also empfinden die das genauso wie wir als Erwachsene? Also nehmen die auch diese Negativität, die mit ostdeutscher Identität manchmal verbunden wird, wahr? Oder spielt das gar keine Rolle in ihrem Leben?
3: Also Schloss Schwarzburg ist, wie wir finden, ein sehr spannender und wichtiger Ort auch für Demokratiebildung im Landkreis. Wir sind ja als Partnerschaft jetzt schon seit 2016 hier mit dem Projekt Denkort der Demokratie auch verbunden.
4: Ja, und wir wollen halt auch so ein bisschen verschiedene Formate geben, auch mit verschiedenen Zielgruppen. Unsere Hauptzielgruppe sind Kinder und Jugendliche und möglichst sollten die auch immer beteiligt werden. Aber wir brauchen halt auch einfach die Menschen, die in diesem System groß geworden sind und die da generationsübergreifend auch ihr Wissen und ihre Erfahrungen mit uns teilen.
3: Und für uns ist es halt total spannend, weil wir haben ja drei verschiedene Schulformen heute hier. Also zum einen Gymnasium, Regelschule und Förderzentrum. Und ist für uns, ich sag mal, das erste Mal, dass wir quasi Schüler aus unterschiedlichen Schulformen so zusammenbringen. Und wir wollen auch mal schauen, wie funktioniert das, auch für spätere Formate.
4: Ja, und für uns ist das spannend. Diese Mischung der Kooperationsschulen ist nicht nur was Neues, was wir mal ausprobieren wollen, sondern für mich hat das auch nochmal einen ganz anderen Hintergrund. In der Gesellschaft können wir nicht immer gesteuert mit ein und derselben Gruppe zusammenkommen. Also das funktioniert mal so im Freundeskreis, dann kann man sich das bewusst aussuchen. Aber eine Gesellschaft ist eben sehr vielschichtig, sehr vielseitig.
3: Also ich sag mal, ich bin ja auch in der DDR geboren, habe da auch eine Prägung noch mitbekommen, auch Schule und alles. Und für mich hat das aber später eigentlich gar keine Rolle gespielt. Und habe auch nie so ganz verstanden, warum jetzt für einige diese ostdeutsche Identität so wichtig ist. Habe aber jetzt im Laufe meiner Arbeit auch festgestellt, dass es eben eine ganz wichtige Frage ist, weil eben das viele Menschen beschäftigt. Und andererseits aber auch bei mir jetzt erkenne, dass man doch auch sich so ein bisschen ja identifiziert damit. Ne? Und wir wollen halt auch versuchen, dieses Bild ein Stück weit auch aufzulösen.
4: Also ich bin auch in der DDR groß geworden. Ich habe da auch Strukturen mitbekommen. Ich persönlich habe natürlich davon profitiert. Das muss man ganz klar so sagen. Das hat einfach viel mit Freiheit und auch viel mit Möglichkeiten zu tun gehabt. Eigentlich, seitdem ich Teenager bin, beschäftigt mich dieses Thema. Aber auch als Frau, die im Osten in einem System groß geworden ist und sich nochmal umgestellt hat auf ein neues System, merke ich schon, dass Ungleichheiten nimmt man da schon sehr stark wahr. Das sind ganz völlig unterschiedliche Erfahrungen, die man aber nicht gegeneinander aufwiegen kann, um da irgendwie zu einem Ergebnis zu kommen. Und deswegen finde ich das sehr, sehr schön, dass das so ein Schwerpunktthema ist bei uns im Landkreis.
1: Dann lass uns doch vielleicht mal zum Torhaus gehen und den ersten Workshop besuchen.
5: Mein Name ist Jule Henschel und ich bin heute aus Erfurt angereist, wo ich lebe. Und mein Workshop heißt Game Session mit OW Osten. Und OW Osten, das ist ein Spiel, was ich entwickelt habe. Es geht dabei darum, dass Menschen, die aus Ostdeutschland kommen oder aus Westdeutschland kommen, die jung sind, die schon älter sind, miteinander ins Gespräch kommen. Wie man vielleicht vermuten kann, bin ich auch in Ostdeutschland geboren, tatsächlich aber nicht in Thüringen. Ich komme eigentlich gebürtig aus Rostock, also aus Mecklenburg-Vorpommern. Und ich habe dann lange Zeit in ostdeutschen Städten gelebt. Und irgendwann dann aber auch in Westdeutschland. Und da habe ich gemerkt, dass dort viele Menschen eigentlich gar nicht so viel darüber wissen und dass wir, finde ich, wieder mehr darüber sprechen sollten, warum es immer noch ein Thema ist.
2: Wie hat euch das Projekt bis jetzt gefallen?
6: Ja, eigentlich ziemlich gut. Wir reden halt über West- und Ostdeutschland, was die Unterschiede sind und so. Die meisten sind halt auch irgendwie in Ostdeutschland geboren und aufgewachsen und so.
2: Der Workshop war aber echt interessant. Schau mal, da ist schon der nächste.
0: Ich bin Rico.
7: Ich bin Florian. Wir bieten einen einfachen Theaterworkshop an, wo man sich so ein bisschen an Figuren, Situationen und Spiele so rantastet.
0: Ausgehend von einem Stück, was wir gemacht haben, zusammen vor ein paar Jahren, versuchen wir jetzt den Workshop ein bisschen aufzubauen. Familie, Familienkonstellation, Erinnerungen. Das war vor allen Dingen deswegen Thema, weil ich gemerkt habe, ich bin zum Ostdeutschen geworden.
7: Und das Schöne am Theaterspielen ist natürlich, was auch mit unserem größeren Thema Demokratie und so zu tun hat, ist ja, dass man die Perspektive wechselt. Und Theaterspielen ist im Grunde eine super Empathieübung.
1: Was habt ihr in eurem Projekt heute so gemacht?
8: Also wir haben Kostüme so über Boxen rausgenommen und dann halt umgezogen, wie in der DDR-Kostüme. Wir hatten auch so einen Eiffelturm gebaut.
1: Hi, dürfen wir mal stören?
9: Hi, ich bin Josefine Arndt. In meinem Workshop geht es um die Zukunft junger Menschen in Ostdeutschland. Und ich habe irgendwann mal gemerkt, so, okay, ich habe ja auch als Individuum so viel mehr Einfluss auf die Gesellschaft, als wir das häufig denken. Und habe deshalb einen Workshop entwickelt, wo die Jugendlichen sich heute damit beschäftigen können, okay, was haben wir denn vielleicht für Ideen für die Zukunft von Ostdeutschland, für unser Leben auch hier und wie können wir da erste Schritte gehen? Und da bauen wir dann Modelle mit Lego. Ja, also ich bin ja selbst im Osten groß geworden und habe tatsächlich dann irgendwann auch so einen Prozess gehabt und gemerkt, was eigentlich das für mich bedeutet, diese ostdeutsche Identität. Der Prozess kam vor allem während dem Studium in Leipzig, als ich dann auch auf andere Menschen getroffen bin, die eben aus Westdeutschland kamen und gemerkt habe, okay, da sind viele Unterschiede und habe deswegen auch einen Podcast gegründet, der heißt Echt Fair, wo es eben genau um soziale Gerechtigkeit und Engagement geht und wie man sich dafür einsetzen kann.
1: Was habt ihr denn bisher in dem Projekt so gemacht?
10: Also wir haben mit Lego gebaut, wie wir uns unsere Zukunft vorstellen. Und wir haben versucht, den höchsten Turm zu bauen. Und das halt nur mit 10 Teilen, um halt zu zeigen, dass man auch nicht viele Teile braucht, um etwas auszudrücken.
2: Boah, jetzt müssen wir auch noch nach ganz oben. Lass mit dem Aufzug fahren. Dann gehen wir zum letzten Workshop.
11: Hi, ich bin Valerie, ich bin von Keinheit. Wir haben einen Workshop, der heißt eigentlich Machen statt Meckern. Das heißt, wir überlegen uns, was uns so ein bisschen stört und wie ich da auch als junger Mensch meine Stimme kundgeben kann und wie ich schnell was angehe, um was zu verbessern. Ich habe gemerkt, dass das auch so ein Punkt ist, wo man viel so Ungleichheiten ablesen kann und sehe, dass wir in Ostdeutschland immer so ein bisschen dem Trend voraus sind. Also man kann es mit DDR erklären, aber nicht nur und sehe einfach, dass wir, wenn wir uns überlegen, wie können wir hier eine bessere Gesellschaft machen, eine gerechtere Gesellschaft machen, auch was lernen für Gesamtdeutschland und versuche damit mit verschiedenen Workshops und Filmen und Serien was voranzubringen.
2: Was macht ihr in eurem Workshop?
12: Also wir haben uns noch ein Video angeschaut, dann haben wir halt verglichen, ja, was ist jetzt noch gleich und was gibt es für Unterschiede und dann haben wir noch gemacht, was uns stört, also bei uns in der Umgebung. Ich finde das schon wichtig, weil man vielleicht auch die Zukunft verändern könnte damit. Also weil es ist ja dann vielleicht nicht nur unsere Zukunft, sondern auch die Zukunft von unseren Kindern oder von unseren Geschwistern.
1: Puh, das war jetzt aber anstrengend.
2: Aber hey, wenigstens haben wir heute wieder einiges gelernt.
1: Vor allem an einem so außerschulischen Lernort wie Schloss Schwarzburg.
2: Das stimmt. Außerdem danken wir Proaktiv Saale-Region, der Partnerschaft für Demokratie, allen Akteuren, dem Landkreis Saalfeld-Ruderstadt, der Initiative Zukunftswege Ost, der Sparkassen Kulturstiftung Hessen-Thüringen, Combus und natürlich unseren Kooperationsschulen, dem Fridericianum Ruderstadt, das Förderzentrum Ruderstadt und der Geschwister-Scheurige-Schule in Bad Blankenburg.
1: Das waren ein paar Eindrücke vom Projekt Jung Ostdeutschen engagiert auf Schloss Schwarzburg vom 21.08.
2: Wir sind Melina
1: und Aurelie
2: und ihr hört Radio SRB.

0: Ja, hallo, ich bin die Melanie aus Saalfeld. Es ist jetzt genau 12 Uhr.
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2: Im Studio Gisela Hoff. Solaranlagen haben in China erstmals Kohlekraftwerke bei der installierten Leistung überholt. Ende Juli verfügten Photovoltaikanlagen über 1.286 Gigawatt Leistung. Kohlekraftwerke kamen auf 1.285 Gigawatt. Damit entfielen 31,5% der gesamten installierten Stromerzeugungskapazität auf Solarenergie. China treibt den Ausbau der Photovoltaik seit Jahren massiv voran, besonders im Westen und Nordwesten des Landes. Deutschland hat Russland jetzt offiziell für den mutmaßlichen Drohnenanschlag auf den Flughafen Leipzig verantwortlich gemacht. Bundeskanzler Merz hatte schon zuvor von harten Maßnahmen gegen die Verantwortlichen gesprochen.
3: Deutschland ist stärker ins Fadenkreuz hybrider Angreifer gerückt. Das zeigt nicht zuletzt der Angriff vom 4. August auf dem Flughafen in Leipzig. Sie werden dafür bezahlen.
2: Nun soll es eine Zeitenwende 2.0 geben. Angekündigt wurden unter anderem weitere Sanktionen gegen Russland und noch größere Waffenlieferungen an die Ukraine. Eine Studie der Technischen Universität München stellt die bisherige Klimabilanz von Elektroautos in Frage. Über ihren gesamten Lebenszyklus verursachen batterieelektrische Fahrzeuge demnach im Durchschnitt rund 41% weniger Treibhausgase als vergleichbare Verbrenner. Professor Thomas Hoffmann, der Präsident der TU München auf Welt.
4: Die Frage ist, welche Messgrößen hinterlege ich dieser Strategie, um auch Erfolg zu messen? Die EU möchte bis 2030 188 Millionen Tonnen CO2 im Automobilsektor einsparen. Das wird nach dem heutigen Stand nicht erreicht werden, und zwar um ungefähr 100 Millionen Tonnen wird es verfehlt werden. Das Ziel dieses Klimaschutzes können wir nur dann erreichen, wenn wir andere Hebel nutzen jenseits des Antriebsstrangs. Das heißt hin in neue Batterietechnologien, andere Antriebstechnologien, zurück bis zum grünen Stahl.
2: Die EU berücksichtigt bei ihren Flottenvorgaben nur die direkten Emissionen während der Fahrt und setzt E-Autos deshalb mit 0 Gramm CO2 pro Kilometer an. Die TU München kritisiert diese Berechnung als substanzielle Fehlsteuerung und fordert, auch Herstellung, Rohstoffgewinnung, Stromversorgung und Recycling einzubeziehen.

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2: Ja, erstmal ein herzliches Willkommen hier aus der Landessportschule, direkt an der Gymnastikwiese. Liebe Hörer, vielleicht können Sie sich noch an das Sommertheater entsinnen. Das hat hier stattgefunden, immer wieder schön. Schon etwas spätsommerlich heute, Karin, ja, aber herrlich angenehm. Ja, also wer die Veranstaltung alle im Gesamtpaket noch mal sehen will, geht einfach Veranstaltung Stadt Bad Blankenburg. Dort kommt ihr also auf die Bad Blankenburg-Seite und dort ist alles abgelegt, Sport und Kultur.
1: Das wäre zum Beispiel schon gleich am Anfang des Monats.
2: Vom 4.9. bis 5.9. findet wieder traditionell die InKontakt in der Stadthalle statt, unsere Berufsmesse. Viele, viele Jahre hat sie dort ihren Platz. Ganz tolle Veranstaltung, egal ob jung, ob alt. Jeder, der in Richtung Beruf, Umschulung, Neuorientierung unterwegs ist, einfach hingehen. Die Kollegen der Wirtschaftsförderagentur stehen dort mit Rat und Tat zur Seite. Viele, viele Betriebe aus der Region. Es ist einfach auch mal interessant, vielleicht schon mit den Kindern zu gehen, die irgendwann in den nächsten Jahren ihren Schulabschluss machen. Man kann schon mal informativ schauen. Man kann vielleicht mal ein Probepraktikum ausmachen. Also ich kann es wirklich nur von Herzen empfehlen. Und die Veranstaltung ist top. Also 4. bis 5.9. aufschreiben, Stadthalle Bad Blankenburg.
1: Und dann findet was wo statt?
2: Ja, natürlich ein Ortsteil von Bad Blankenburg, was viele nicht wissen, ist Zeigerheim. Sie ordnen es Rudolstadt zu. Nein, es gehört zu Bad Blankenburg. Und dort sind sie ganz aktiv, die Fläumchen vom Landkreis. Und das Zwetschgenfest ist ein Fest, was wirklich heimatverbunden ist, was mit so viel Herzblut gemacht wird. Das ganze Dorf taucht also in die kleine blaue Frucht. Es duftet nach Zuckerwatte, es duftet nach Reibekuchen und natürlich nach Zwetschgenkuchen. Man kann dort Handwerk sehen, traditionelle Stände sind aufgebaut. Es gibt das Zwetschgenwettessen. Wer kann am schnellsten so ein Stückchen Zwetschgenkuchen verdrücken? Oh. Ich habe selbst schon miterlebt, wie unser Landrat und der Bürgermeister und die Lavendelkönigin dort eifrig den Zwetschgenkuchen gegessen haben. Also kommt nach Zeigerheim. Ganz tolles Fest. Kann man wirklich nur empfehlen, auch für Jung und Alt. Und in Zeigerheim gibt es ja auch den kleinsten Weinberg. Auch den kann man sicherlich an diesem Tag mit anschauen. Und der Tag der offenen Tür hier auf dem Gelände der Landessportschule, man feiert ja in diesem Jahr 100 Jahre, wird hier schon das ganze Jahr zelebriert. Um das Team von Christian Müller, ich war selbst beim Erzählcafé dabei. 100 Jahre ist natürlich eine ganz schöne Hausnummer und ich habe jetzt hier gerade gesehen, der Bus von Borussia Mönchengladbach steht. Ja. Es sind schon wieder hier Gäste aus der ganzen Republik, auch wenn man die Autokennzeichen sieht. Also die Landessportschule ist wirklich ganz, ganz top und sie machen den Tag der offenen Tür. Es gibt Führung, es gibt natürlich Mitmachangebote. Die Vereine der Stadt werden da sein, ob BBCC, ob Kurstadtverein, alles sind da. Man kann hier von 15 bis 18 Uhr einen tollen Tag erleben und hier ist einfach ein schönes Ambiente. Gell?
1: Ja, ja, finde
2: also,
1: ich auch.
2: Es ist herrlich hier.
1: Hier, wo wir sitzen können, auf dem Park, auf die Wiese und auf die Bühne sozusagen schauen.
2: Und man kann natürlich auch in die Gutsmutshalle hineinschauen, denn dort 16 Uhr spielt unser HSV Bad Blankenburg. Die Saison hat ja wieder begonnen gegen die HC Elb Florenz 2006 Zweite. Und da heißt es natürlich anfeuern, anfeuern, anfeuern. Und ich lade alle ganz, ganz herzlich dazu ein. Und wer wieder sagt, ich möchte etwas Gutes tun, der kann dann am Dienstag, den 8.9. hier in die Sportschule zur Blutspende von 15.30 Uhr bis 19 Uhr. Wir wissen ja, Blutkonserven werden immer gebraucht. Also auch dieser Termin ganz, ganz wichtig im Veranstaltungskalender unserer Stadt.
1: Ja, gibt es denn irgendwelche Aufreger, die sich angestaut haben in den Sommermonaten über hier in Bad Blankenburg? Hast du da ein bisschen was zwitschern gehört?
2: Ach Mensch, Karin, wir haben ja das Lavendelfest ganz gut überstanden bei hochsommerlichen Temperaturen von über 40 Grad. Natürlich gibt es da den einen oder anderen, der immer nölt. Im Moment habe ich viele Nöler im Netz gesehen, geht es über das Baden und Grillen am Chrysoprasswehr. Dort sind die Griller unterwegs,
1: also Freigriller. Also es ist ja ein schönes Ambiente da unten. Und gerade bei solchen hohen Temperaturen ist es auch schön. Kühlt ja schon ab. Einfach nur das Hören des Plätschern, da wird ja 2-3 Grad kühler einfach.
2: Ja.
1: Und dann, warum darf man da nicht grillen?
2: Ja, es ist natürlich die Waldbrandgefahr der
1: ist
2: letzten
1: doch
2: Wochen.
1: Alles knisprig ringsrum,
2: man weiß ja, der Funkenflug ist einfach da. Und dann muss ich ganz ehrlich sagen, der Müll. Ich habe bei den letzten Städtführungen immer wieder gesehen, es wäre doch wirklich nicht zu viel verlangt, wenn man sagt, man sitzt da hinten auch mit Kindern, macht sein Picknick, sein Fresschen, sein Säufchen. Man nimmt einen Müllsack mit, man tut seinen Müll rein und nimmt ihn wieder mit nach Hause. Ja. Aber nein, der Müll wird stapelweise dort auf die Mülleimer wirklich drapiert, ja. In schönster Art. Mhm. Dort liegen sogar kaputte Gartenstühle. Der eine oder andere hat wahrscheinlich zu viel Grillgut gegessen. Und es bleibt alles liegen und es sieht wirklich nicht schön aus. Und wenn man dort mit Gästen lang geht und geht von einem vollen Mülleimer zum anderen, fängt man dann an, sich irgendwo zu entschuldigen. Aber ich muss ganz ehrlich sagen, es muss nicht sein. Leute, nehmt euren Müll mit, egal wo.
1: Das trifft leider auch für Saalfeld. Ja. Da ging es uns genauso, als wir eine kleine Wanderung gemacht haben vom SAB. Sind wir unten an der Saale lang und da ist uns dasselbe aufgefallen. Ja. Also es wird einfach entsorgt, da wo man denkt, man wird nicht beobachtet.
2: Genau, genau.
1: Und das kann ja nicht sein. Also zu hoch sind die Müllgebühren nicht, noch nicht zurzeit. Man könnte es noch schaffen.
2: Man könnte es wirklich schaffen. Und das ist vielleicht auch das kleine Mal einfach über den Tellerrand schauen, einfach mal was machen. Und da rufe ich auch wieder alle auf, schaut in eurer Umgebung, wo könnt ihr irgendwas verschönern, wo könnt ihr was mitmachen. Es sind kleine Dinge, die einfach dann zum Großen führen.
1: Benehmt euch so, wie ihr es auch von anderen erwartet.
2: Genau. Genau, das geben wir mal so mit. Ja. Gell, denn noch ist ja die Grillsaison nicht zu Ende, noch ist die Wandersaison,
1: manche
2: die ist ja eigentlich
1: machen das
2: nie
1: ja
2: zu
1: das
2: Ende.
1: Ganze Jahr das ganze über. Jahr. Da brutzelt es irgendwo in irgendeinem Garten oder auf dem Balkon.
2: Das sind so, und da sind wir auch dann bei den Aufregern. Das betrifft genauso, wenn man mit seinem Huni unterwegs ist. Und Huni hat eben auch mal den Bedarf, irgendwo sein Geschäft zu erledigen. Es gibt Hundebeutel, wenn nicht so eine Rolle, ist Pfennigkram. Die muss man als Hundebesitzer einfach einstecken haben und dann den Hundekot entfernen und mitnehmen oder entsorgen in den Mülleimer.
1: So, aber nichtsdestotrotz.
2: Genug genölt.
1: Jetzt wünschen wir euch noch einen schönen September. Sibylle und Karin.
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0: Es ist 12.30 Uhr. 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
1: Erneut geht es um den Wahlkampf in Sachsen-Anhalt kurz vor der Landtagswahl am Sonntag. Dominiert werden die Kommentarspalten allerdings von der Bundesregierung, die, laut Innenminister Dobrindt, Russland für den versuchten Drohnenangriff am Flughafen Leipzig-Halle verantwortlich macht. Natürlich versucht die Bundesregierung in der Öffentlichkeit, tapfer Stärke zu zeigen, heißt es dazu in der Neuen Osnabrücker Zeitung. Sie droht Moskau mit Konsequenzen. In Wirklichkeit hat Deutschland nichts in der Hinterhand, womit es den russischen Präsidenten Putin wirklich das Fürchten lehren kann. Zudem, wie würde die Bevölkerung in Deutschland reagieren, wenn eine Anschlagsserie erfolgt, erst auf militärische, dann auch auf zivile Ziele? Ist das abwegig? Nein, so bitter das klingt. Putin hat leider viele Trümpfe in der Hand, um weiter zu eskalieren. Es ist nicht das ganz große Besteck, das die Bundesregierung auspackt, urteilt die Rhein-Neckar-Zeitung aus Heidelberg. Vor allem gemessen an der markigen Ankündigung des Bundeskanzlers. Doch die Einbestellung des Botschafters, die Schließung des Generalkonsulats sowie des Kulturzentrums Russisches Haus zusammen mit den Sanktionen gegen russische Staatsbürger und die Schattenflotte, das hat alles in allem Gewicht, auch wenn einige Falken in Berlin sich mehr versprochen hatten. Ein hybrider Krieg ist nun einmal kein Krieg, wie auch Bundesinnenminister Dobrindt feststellte. Folglich wird mit zivilen Methoden geantwortet, ordnet die Rhein-Neckar-Zeitung ein. Einen NATO-Fall will Berlin offenbar nicht ausrufen, stellen auch die Nürnberger Nachrichten fest. Gut so, denn darauf scheint Putin zu warten. Er will austesten, ob die NATO funktioniert, wenn es zum Schwur kommt. Zweifel sind vor allem wegen Trump angebracht. Der deutsche Schritt scheint daher gut bedacht. Innenminister Dobrindt und Außenminister Wadefuhl haben klargemacht, dass die Rechnung Putins nicht aufgehen wird, fasst die Westdeutsche Zeitung aus Wuppertal zusammen. Auf den ersten Blick mögen die angekündigten Gegenmaßnahmen nicht so hart erscheinen, wie es sich mancher wünschte, aber Deutschland hat gegenüber Russland diplomatisch eindeutig eskaliert. Auch die Mediengruppe Bayern lobt. Die Schließung des Generalkonsulats in Bonn und vor allem die Kündigung des Vertrags für das Russische Haus in Berlin, einer Kultureinrichtung, die nachweislich für Geheimdienstaktivitäten genutzt wird, ist überfällig. Werden sie Putin vor weiteren Aktionen abschrecken? Kaum. Sind sie trotzdem angemessen? Ja. Die Reaktion der Bundesregierung zeigt, dass nicht Berlin der Aggressor ist, sondern Moskau, und behält sich weitere Eskalationsmöglichkeiten vor, denn längst nicht alle Karten liegen auf dem Tisch, soweit die Mediengruppe Bayern unter anderem in der Passauer Neuen Presse. Die Volksstimme aus Magdeburg gibt zu bedenken, ins Kontor bei den Russen schlägt im deutschen Maßnahmenkatalog besonders die Schließung des russischen Hauses in Berlin. Es ist die repräsentativste Vertretung des Kremls in der deutschen Hauptstadt. Das wird Moskau nicht unbeantwortet lassen und wohl das Goethe-Institut in Russland dicht machen. Damit verschwinden die so ziemlich letzten Stützpunkte des gegenseitigen kulturellen Austausches. Das ist bitter, soweit die Volksstimme. Berlin geht mit dieser harten Linie zwar ins Risiko, merken die westfälischen Nachrichten aus Münster an, doch der Schritt ist notwendig, wenn Abschreckung glaubwürdig bleiben soll. Gerade deshalb ist nun auch eine geschlossene europäische Reaktion entscheidend. Russland kann einzelne Staaten leichter unter Druck setzen als ein Europa, das gemeinsam handelt. Das Signal muss unmissverständlich sein. Wer Deutschland oder einen anderen europäischen Staat angreift, trifft auf den geschlossenen Widerstand eines vereinten Europas. Anders fällt die Bewertung im Südkurier aus Konstanz aus. Wenn es eine Konstante in der deutschen Außenpolitik seit dem Beginn des Ukraine-Krieges gibt, dann ist es Unentschlossenheit. Die Bundesregierungen unter Scholz und Merz haben sich zwar irgendwann zum Handeln durchgerungen, aber stets halbherzig. So ist es auch diesmal. Damit befindet sich Deutschland in bester Gesellschaft. Auf EU-Ebene wird mittlerweile das 22. Sanktionspaket gegen Russland zusammengezimmert. Und auch darin wird es Ausnahmen geben, damit die Geschäfte mit dem verbrecherischen Regime in Moskau irgendwie weitergehen können. Dabei ist eines klar: Diese Zauderei, die gerne als Besonnenheit verkauft wird, ist geradezu eine Einladung an den russischen Präsidenten Putin, noch weiter zu gehen, vermutet der Südkurier. Dass deutsche Sanktionen Russland abschrecken, ist unwahrscheinlich, mutmaßt die Süddeutsche Zeitung. Der Kreml unter Putin ist skrupellos. Er durfte Anschuldigungen aus Berlin zum neuesten Beweis dafür erklären, dass der Westen es auf Russland abgesehen habe. Auch dürften Putins Dienste zufrieden zur Kenntnis nehmen, mit wie wenig Einsatz sie Deutschland in große Unruhe versetzt haben. Allein die jetzt in Berlin ausgetüftelte Antwort, von manchen als Operation Antwort tituliert, scheint dem Regierungsapparat eine größere Kraftanstrengung abverlangt zu haben. Russlands Dienste also werden weiter aus dem Schatten heraus täuschen, sabotieren, womöglich töten. Deutschland wappnet sich seit der Zeitenwende dagegen und muss dies noch stärker tun. Und es muss das Land, das Deutschland wie einen Feind behandelt, wegen seiner Feindseligkeiten auch benennen. Glaubt nicht, so lautet jetzt die Botschaft aus Berlin, dass wir nicht wissen, was ihr tut. Sie hörten einen Auszug aus der Süddeutschen Zeitung. Die Badische Zeitung aus Freiburg verweist auf Folgendes: Die Demokratien Europas haben bei ihrer Reaktion auf die Attacken einen entscheidenden Nachteil. Anders als für das Putin-Regime hat das Völkerrecht für uns eine Bedeutung. Wir können nicht einfach blindlings zurückschlagen, sondern müssen bei jeder Maßnahme abwägen, welche unbeabsichtigten Folgen sie haben könnte. Und T-Online übt Kritik am Bundeskanzler. Es ist problematisch, dass Merz nach dem Leipziger Drohnenvorfall mehr als eine Woche lang Konsequenzen ankündigt und diese nun doch von anderen verkünden lässt. Es hätte der Kanzler sein müssen, der deutlich macht: Wir lassen uns das nicht gefallen. Auch das hätte Putin nicht von weiteren Angriffen abgehalten, aber es wäre ein echtes Signal der Stärke gewesen. Für Merz ist das eine verpasste Chance. Nun noch zum Wahlkampf in Sachsen-Anhalt. Erinnert sich noch jemand an den Begriff Kanzlerbonus, fragt die Frankfurter Rundschau und führt aus: Er gilt 2026 nicht. Schon ist spöttisch vom Wahlkampf ohne Wähler die Rede. Und wo sich CDU-Landesverbände von ihrer Bundespartei abkoppeln, sinkt die Chance, dass die Bundespartei auf Entscheidungen vor Ort Einfluss nehmen kann. Es wird nach den Wahltagen aber darauf ankommen, dass die Landes-CDU nicht in Richtung AfD einknickt. Wenn das Wort von Merz nichts zählt, der jede Zusammenarbeit ausgeschlossen hat, dann wackelt dieses Bekenntnis zum demokratischen Lager. Das wäre fatal für die ganze Republik. Die Frankfurter Allgemeine Zeitung blickt in die Zukunft. Ausgeschlossen ist es nicht, dass der Zorn auf die Altparteien erstmals in einem Bundesland die AfD an die Macht bringt. Das hielte die deutsche Demokratie noch aus. Doch auch schon 40% für die AfD in den Umfragen sind ein Menetekel für das Abgleiten in eine dunkle politische Welt. Und der Münchner Merkur moniert: Der AfD ließ man jeden Skandal durchgehen. Sogar das irre Absingen der DDR-Hymne und die verräterische Russen-Militaria-Tasse im Schrank des sachsen-anhaltinischen AfD-Vordenkers Till Schneider. Dagegen ging beim Kanzler und seiner CDU sogleich jedes Wort im medialen Empörungsfuror unter. Haben wir eigentlich noch alle Tassen im Schrank? Das war der Münchner Merkur zum Abschluss dieser Presseschau. Die Redaktion hatte an Christine Heidrich. Sprecherin war Agnes Pollner.

0: Veranstaltungstipp.
1: Am Sonntag, dem 20. September 2026, findet von 14 bis 18 Uhr das dritte Schremscher-Fest statt. Auf dem Sportplatz in der Schremsche. Das Aktionsnetzwerk Stark, bestehend aus WGR, RUWO, Diakonie Rudolstadt, SV 1883 Schwarzer e.V., Thüringer Landvolkbildung e.V., der Bürgergruppe Gemeinsam für Schwarzer und der AWO Rudolstadt richtet das Mehrgenerationenfest in diesem Jahr gemeinsam mit dem Netzwerk Jugendarbeit als zentrales Fest zum Weltkindertag aus. Die Aktion Mensch unterstützt das Vorhaben. Übrigens, das Wochenende startet bereits am Vorabend, nämlich am Samstag, dem 19. September, mit einem Open-Air-Kinoabend auf dem Gelände, zu dem alle Bürger als Gäste willkommen sind. Eine Besonderheit bei der Ausgestaltung des Sonntags: das Netzwerk Jugendarbeit bezieht Kinder und Jugendliche gezielt in die Auswahl der Angebote ein, um deren Interessen rund um das Thema Kinderrechte direkt aufzugreifen. Das weitläufige Sportplatzgelände bietet reichlich Platz und die nötige Logistik. Gesucht werden noch Vereine, Initiativen, Händler sowie Bürger, die sich mit Ständen, Mitmachaktionen, Essen und Trinken oder Bühnenbeiträgen beteiligen möchten. Da das Gelände in den kommenden Jahren Schritt für Schritt gemeinsam mit den Bürgern umgestaltet werden soll, bietet das Fest zudem eine besondere Gelegenheit. Denn vor Ort können die ersten Umgestaltungspläne eingesehen werden, die aus dem ersten Beteiligungsverfahren hervorgegangen sind. Besucher sind also herzlich eingeladen, die Entwürfe zu diskutieren, neue Ideen einzubringen und sich direkt für die aktive Mitgestaltung an den kommenden Schritten zu registrieren. Das waren Auszüge einer Mitteilung von Sarah Seifert, Abteilung Öffentlichkeitsarbeit und Marketing, der AWO Soziale Dienste Rudolstadt GmbH, am Mikrofon für Sie Karin Berger, Radio SRB.

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1: Einen wunderschönen guten Tag, liebe Hörer. Ja, der Sommer liegt schon fast hinter uns und er war ganz fantastisch. Und natürlich haben viele von Ihnen wieder die Zeit genutzt, um gemütlich in einem Biergarten zu sitzen, vielleicht am Wasser oder im Wald. Und da passt auch unser Thema Teil 2, Gaststätten im Städtedreieck damals und heute fantastisch dazu. Wer die August-Sendung gehört hat, der hat bestimmt gestaunt. Mensch, was gab es da alles einmal in Rudolstadt und Saalfeld und Bad Blankenburg? Und was gibt es noch? Und da haben wir drei gesagt, also es ist noch lange nicht Ende der Fahnenstange. Es gibt noch viel mehr und deshalb begrüßen wir Sie hier zu Teil 2. Und ich bin schon wieder richtig neugierig, was ich aus Rudolstadt und Saalfeld erfahre. Denn auch ein Städteführer aus Bad Blankenburg kann noch eine Menge dazulernen. Und deshalb sage ich einfach mal meinen beiden Herren hier neben mir, Bühne frei, was so an Lokalitäten alles bei euch in eurer Stadt so los war. Ich bin gespannt.
2: Na, ich fange mal an, für Rudolstadt zu sprechen. Ja, hallo, auch von mir, vom Andreas Hoffmann, Stadtführer in Rudolstadt. Ich hatte das letzte Mal aufgehört, so mit diesen Örtlichkeiten, mit den Restaurants, wo es auch die Möglichkeit zum Tanzen gab. Das war das Thälmannhaus, der Schuppen, also wir haben das als Schuppen bezeichnet. Und auch das Parkrestaurant, das Theaterrestaurant. Hab mal in meiner Erinnerung recherchiert, hab festgestellt, es gab wirklich eine Fülle an Orten, an Restaurants, die einen Saal hatten, die das Angebot einbrachten, ja, für Tanz. Und das für alle Generationen. Das war wirklich so fand ich, was ganz Besonderes. Da gab es das Thälmannhaus, das war so der Jugendtreff der von uns eben das der Schuppen genannt wurde, das Theaterrestaurant, der Löwensaal, der inzwischen wieder hergestellt ist, aber im Moment mit zur Großbaustelle Löwen gehört am Markt in Rudolstadt und dadurch auch nicht so genutzt werden kann wie gewollt. Aber da gibt's auch eine Zukunft. Ich denke, da geht Tanzen weiter. Es gab den Ratskeller, das Schlosscafé, die Erholung, den Pörzgarten mit seinem, ja, kultigen Wirt damals, der Krawalli, der dann in den 80er Jahren, der also seine Störenfriede eigenhändig rausgeschmissen hat, unvergesslich, immer wieder. Es gab so viele Möglichkeiten zum Tanz, zum sich treffen. Und irgendwie, wenn ich so heute das über die Landschaft überschaue, ist da vieles verschwunden. Also es gibt nur noch ganz wenig Möglichkeiten. Und ich hoffe mal, ich mache mal so einen Appell, dass doch wieder mehr dass das mehr so ins Bewusstsein kommt, dass das einfach dazugehört und für alle Generationen, so wie das früher war. In meiner Erinnerung ist natürlich das Thälmannhaus, der Schuppen, die Erinnerung meiner Jugendzeit, dort, wo wir uns getroffen haben, Samstagabend, eben gut geordnet zwischen 18 und 23 Uhr. Da war dann Ruhe im Karton, aber dazwischen war halt, da ging der Bär ab, da war viel los. Ich hatte jetzt dieser Tage ein Foto gesehen von 1967 von so einer Tanzveranstaltung im Thälmannhaus. Ja, da tanzten alle, Paartanz geordnet, sicher so im Tanzstil Cha-Cha, Rumba oder Disco Fox. Und im Hintergrund ein Plakat, Tanzen und Musizieren, Ausdruck der Lebensfreude. Man wollte so ein Stück, ein Gegenpol schaffen zur westlichen Kultur. Damals, aber war das ja schon, wo die Beatles gespielt haben, wo man hörte diese Musik, die Stones, die Kings und so weiter. Und man wollte natürlich diese Musik auch vor Ort haben, dort, wo man seine Freizeit verbrachte, halt auch im Schuppen. Und die Bands, die haben das schon gemacht, die haben da schon ganz geschickt agiert. Ich weiß noch, ein Freund von mir, der Peter Schlesinger, Erbse genannt, 2015 verstorben. Es gab auch einige Sendungen hier bei Radio SRB über ihn. Der hat so diese ganze Zeit aktiv miterlebt. Er hat in der Gruppe Medianas gespielt in den 60er Jahren, Anfang der 70er. Und er berichtete, wie die Musikgruppen kontrolliert wurden, überprüft, eingestuft wurden, wurden auch Gruppen verboten. Also man hatte immer das Bewusstsein, ist jemand von der Staatssicherheit mit im Saal? Es wird genau aufgepasst. Das hat sich dann, es war immer spannende Anekdoten, es hat sich in den 70er Jahren etwas entspannt, zum Glück, und man wurde lockerer in der ganzen Sache. Und die Jugend hat ihre Lebensfreude durchgesetzt. Also das konnte man nicht trennen zwischen Ost und West und so. Und da, es waren einfach tolle, tolle Abende hier in dem Schuppen. Genauso auch im Theaterrestaurant, überall, wo Tanz angeboten wurde. Theaterrestaurant 3-4 Mal in der Woche. Es war einfach klasse, ja. Tolle Erinnerung. Michael, jetzt gebe ich mal an dich weiter, was du so von Saalfeld zu berichten hast.
3: Ja, es gibt auch in unserer Stadt noch einige Restaurants und Kneipen, über die wir noch nicht gesprochen haben, die aber auf jeden Fall einer Erwähnung wert sind. Und als alles erstes möchte ich mal erwähnen die Kneipe, das Restaurant auf dem Kulm, das sogenannte Kulmberghaus. Also der Kulm ist ja die höchste Erhebung in unserer Stadt, 482 Meter. Und so an den Ausläufern des Thüringer Waldes, bevor dann dieser in die Heide übergeht. Und hier war 1925 die Grundsteinlegung für eine Schutzhütte. Ich kann mich entsinnen, als Kinder sind wir oft mit der Schulklasse dorthin gewandert, zum Wandertag. Allerdings musste man immer Essen und Trinken mitnehmen, weil dort war weiter nichts. Aber es gab damals schon diesen schönen Aussichtsturm, von dem man einen herrlichen Blick auf Saalfeld und Umgebung hat. Ja, das war ganz kurios. Ich erinnere mich genau, das war mal in einer Lokalzeitung bezeichnenderweise am 1. April eine Zeichnung mit einem Text dazu, dass man die Absicht hatte, auf dem Kulm ein Restaurant neu zu bauen mit einer Seilbahn. Respektvoll muss man sagen, 48 Jahre lang hat dort dann, als das Objekt fertiggestellt war, die Frau Lang-Heinrich die Regie geführt. Und es war zu allen Zeiten ein beliebtes Ausflugsziel der Saalfelder, natürlich Silvester und zum Fasching besonders gefragt. Ja, und dann war 2019, erinnere ich mich, ein Investor, der Dr. Wiegner hier aus Saalfeld, der hat einen umfassenden Umbau vorgenommen, dieses Gebäude, also alles entkernt, alles neu eingerichtet, modernisiert, eine Außenterrasse geschaffen. Da hat man heute noch, wenn man da hochgeht, einen herrlichen Blick Richtung Thüringer Wald. Und wir haben auch letztes Jahr im August 25 war das 100 Jahre Kulmberghaus gefeiert.
1: Ja, da haben wir ja schon einige Geschichten gehört. Und wenn ich das so höre, was der Andreas aus Rudolstadt erzählt hat, auch wir bei Plankenburger waren oft im Schuppen oder später auch in der Löwenbar. Also, und man konnte auch in der Lochbar das Tanzbein schwingen. Wir sind also auch damals schon im Städtedreieck unterwegs gewesen. Und natürlich gibt es auch Musik. Musik, die passt einfach zu unserem Thema. Und deshalb wollen wir unsere Hörer da draußen wieder etwas loslassen, dass sie sich etwas zu trinken holen können. Wenn sie jetzt Appetit bekommen haben beim Thema Gaststätten, haben wir schon das letzte Mal gesagt. Also holt euch was, schwelgt in Erinnerung und wir machen etwas Musik.

0: Wir haben viel von Gaststätten gehört, die es schon viele, viele Jahre gibt, manche sogar über 100 Jahre. Und ich möchte mal von einer Gaststätte in Bad Blankenburg berichten, die es eigentlich erst nach der Wende gegeben hat. Und zwar die Bimmelbahn am Bahnhof. Denn ich finde, auch Gaststätten der Neuzeit haben es verdient, hier bei uns eine Plattform zu finden. Und wenn ich den Namen sage, Detlef Seidelmann, da sagen jetzt viele Hörer, Mensch, der Detlef, viel zu früh gegangen, von uns ein Macher. Ein ganz verrückter Hund, der hatte mal die Ruhestörung, ehemals Café Kreiner. Das war zu Zeiten, als es diese Erlebnisgastronomie gab, den Krabbelsack gab es da noch in Bad Blankenburg und eben auch die Ruhestörung und das Adrian. Das war so ein Highlight in den Ende der 90er Jahre. Und dann hat Herr Detlef gesagt, der Bahnhof in Bad Blankenburg wird nicht mehr gebraucht. Er stand leer und er hat zugegriffen und seitdem gibt es die Bimmelbahn. Davor hat man dann noch einen Kaffee gemacht gehabt, die Geschwisterliebe. Seine Schwester hat das dann betrieben, nachdem Detlef nicht mehr war. Und die Bimmelbahn hat sich seitdem hier wirklich super etabliert. Die Katrin Zollner und ihr Team, die wuppen da jeden Abend, muss ich sagen, am Eingang von Bad Blankenburg wirklich eine gute Gastronomie, solide Hausmannskost. Man kann sitzen im Biergarten, schaut auf die Bahnlinie. Es fährt ja noch ein Zug Richtung Erfurt, die Regionalbahn hin und her. Und man hat so ein bisschen das Bahnhofsflair. Und ich kann nur sagen, schön, dass es so gekommen ist, dass der Bahnhof genutzt wird für gastronomische Zwecke. Und auch diesem Team gebührt an dieser Stelle einfach mal mein Dank hier über Radio SRB, dass ihr jeden Abend keinen wegschickt. Man kriegt immer ein Plätzchen. Es ist einfach ein tolles Team. Und so wird die Gastronomie, die wir viele, viele Jahre in Bad Blankenburg hier haben, weitergeführt. Und ich denke, auch solche Gaststätten gibt es in Rudolstadt und Saalfeld. Und ich bin gespannt, was ihr so noch zu berichten habt in puncto Gaststätten in euren Städten. Deswegen gebe ich mal weiter an meine Kollegen.
1: Dann komme ich mal wieder nach Rudolstadt und möchte von einem in der Vergangenheit beliebten Vergnügungsort, dem Anger, berichten. Also das war ein Platz, der war förmlich umzingelt von Restaurants, von Gasthöfen und Kneipen. Muss ich kurz in die Geschichte eingehen. Da 1738 entstand zum Schutz der Stadt vor Überschwemmungen und der Saale der Saaldamm. Und das war die Voraussetzung für eine bauliche Erschließung der Saaleauen. Also man konnte dann die ersten Wohnhäuser in diesem jenseits der Saale bauen und so weiter. Und mittendrin entstand ein parkähnlicher Platz. Das war dieser Anger, eingeteilt in Ober- und Unteranger. Und da fand jährlich das Rudolstädter Vogelschießen statt. Seit 1722 möchte ich nur kurz erwähnen, eins der ältesten in Thüringen. Dann wurde das Theater gebaut, also ganz viel Kultur. Und da war natürlich auch Gastronomie gefragt und man begann eben die einzelnen Gasthöfe zu bauen. Als erstes diesen vornehmen Gasthof zum Ritter, da hatte ich in der letzten Sendung schon berichtet davon. Das war dieser Gasthof auch mit Hotel, der nach seinem ersten Pächter, dem Herrn Ritter, benannt wurde, ein großzügiges, klassizistisches Gebäude. Außerdem gab es die Gute Quelle, das war das Stammlokal des Rudolstädter Abends. Viele honorige Leute trafen sich da mit Einfluss. Daneben der Bürgergarten mit Kegelbahn und das Ganze wurde 1907 abgerissen und das Parkrestaurant, also das auch das Theaterrestaurant gebaut, das entstand hier. Das Schützenhaus gab es, die Pörzby-Halle. Pörzby-Halle ist heute der Schminkkasten, wird also wieder für Kultur genutzt. Und auf der anderen Seite eben der Deutsche Krug, das ehemalige Thälmannhaus. Zurzeit wird es als Zweitbühne fürs Theater mitgenutzt. Dann gab es gegenüber gibt es immer noch Thüringer Hof. Empfehle ich immer Gästen, wenn sie fragen, wo bekomme ich hier gut thüringische Küche? Thüringer Hof ist nicht weit zentrumsnah. Wunderbare Gasträume. 1884 eröffnet. Ich habe mal in einer Speisekarte aus DDR-Zeiten 80er Jahre gelesen, was da so die Preise waren. Da hat sich doch eine Kleinigkeit verändert. Also Rostbredel mit Mayonnaise-Salat 3,70 Mark. Gebratene Leber, Röstzwiebeln, Mayonnaise-Salat 3,50 Mark. Ukrainische Soljanka, natürlich mit Zitrone und Sahne, 1,35 Mark. Gulaschsuppe 85 Pfennig. Also das waren Preise. ja, das ist Geschichte. Und die Bräulerbar gegenüber, das war da früher die Gastwirtschaft Danz mit Biergarten, zog sich bis zur Sommerstraße, sehr beliebt bei den Ruderstädtern, und zu DDR-Zeiten eben die Bräulerbar, weiterhin sehr beliebt, und heute die Schnitzelschmiede, auch diese ist bei den Ruderstädtern sehr beliebt, und man muss in der Regel muss man vorbestellen, dass man auch einen Platz bekommt. Ja, Michael, jetzt übergebe ich dir wieder.
2: Es gibt natürlich auch in Saalfeld traditionsreiche Gaststätten, Restaurants. Eines davon besonders der Erwähnung wert, der Mellestollen. Mitten im Wald und doch in Stadtnähe gelegen ist ein familiengeführtes Haus. Wenn man den Namen hört, denkt man vielleicht Stollen, das hat was mit dem Weihnachtsgebäck zu tun. Hat es in der Tat aber nicht, sondern es war ein ehemaliges Bergwerk und benannt nach dem Bergwerksführer. Die Familie gibt es heute noch in einem Nachbarort Melle. Und daraus entstand dann der Begriff des Mellestollens. Und diesen Namen hat auch das Haus übernommen. Bis 1967 war es noch Bergbaubetrieb, ein Zweigbetrieb der Maxhütte unter Wellenborn. Man hat dort also Eisenerz gewonnen. Es gab, kann ich mich entsinnen, als Kind eine Seilbahn, die dann über den Saalfelder Berg gegangen ist von Wittmannsgereuth, wo man dann dieses Erz gefördert hat, bis nach Kamsdorf zur Verarbeitung. Das Haus war dann Betriebsferienheim des Kühlmöbelwerkes in Erfurt zwischen 1972 und 1990. Und nach der Wende hat es die Familie Bröschold von der Treuhand zum Kauf übernommen, dann umgebaut in ein Drei-Sterne-Hotel mit Restaurants angeschlossen, ein Kinderspielplatz, ein Tennisspielplatz. Es hat man eine Sauna eingerichtet, es gibt eine Bowlingbahn, also allerhand Möglichkeiten, sich in der Freizeit zu beschäftigen. Und es hat sich

Wir haben jetzt gerade vom Mellestollen in Saalfeld gehört und da möchte ich ganz kurz nur anschneiden. In Bad Blankenburg gab es mal eine Gaststätte, die Schieferbrüche. Und ich glaube nur wirklich sehr, sehr reife Hörer da draußen können sich noch an die Schieferbrüche besinnen. Das war mitten im Schwarzertal über der Naturstation gab es diese Gaststätte, ist aber dann nach der Wende weggekommen, also viele, viele Jahre nicht betrieben. Aber man wundert sich trotzdem, wie das damals war. Man hat sich auch gar keinen Kopf gemacht. Da gibt es eine Geschichte zum Beispiel mit dem Ausschenken. Da gab es einen ganz pfiffigen Menschen in Bad Blankenburg, der hat immer auf den Griesbachfelsen Bierchen hochgebracht, Limo und so weiter und hat da oben ausgeschenkt, ohne irgendwas. Und der hatte auch keine Schankgenehmigung. Der hat das einfach, man hat heute Sachen, schwarz gemacht. Und als es um den Bau des Sportplatzes ging in Bad Blankenburg, vor genau 100 Jahren, wollte dieser Mann ein Stückchen Land nicht rausrücken. Es war so, das Gebiet, wo die Sportschule drauf gebaut ist, war aus ganz vielen Parzellen und dort sollen angeblich die besten Kartoffeln gewachsen sein, auf dem Feld von diesem Schwarzwirt. Und der hat gesagt, ihr kriegt mein Stück nicht. Und da hat ein pfiffischer Stadtrat gesagt, naja gut, wenn du das Stückchen behältst, dann kriegst du keine Schankgenehmigung, da zinken wir dich an. Das war so ein bisschen, heute würde man sagen, Erpressung. Aber er hat gespurt, er hat seine Schankgenehmigung bekommen. Bad Blankenburg hat die Genehmigung gekriegt, den Sportplatz zu bauen. Deswegen feiern wir an diesem Jahr 100-jähriges. Und auf den Griesbachfelsen gab es weiter ein Bierchen und Limo. Also man hat sich damals gar nicht so den Kopf gemacht wie heute. Heute scheitern wohl viele Projekte schon an der ganzen Einholung von Genehmigungen.

0: Und von Hygiene, da fällt mir gleich ein, unsere Burgerstätte Greifenstein, die Ende des Jahres leider schließen muss, weil sie auch so viele Auflagen bekommen hat und gesagt hat, das lohnt alles gar nicht. Und da wird es ab 2027 leider auf den Greifenstein keine Gaststätte mehr geben, bis sich hoffentlich, und das ist schon ein Aufruf hier von meiner Stelle, jemand findet, der sagt, ich gehe auf den Greifenstein. Das ist so schön dort oben und ich schenke dort oben weiter aus und die Burg schenke wird weiter leben, vielleicht mit Ritteressen und Burgfesten und so weiter. Also vielleicht gibt es da jemand, der jetzt sagt, Mensch, das wäre was für mich. So nach dem Motto wie der pfiffische Ausschenker vom Griesbachfelsen. Also es gab schon immer pfiffische Leute. Bei euch auch in Saalfelden-Rudolstadt, denke ich mal.
1: Ja, also ich denke gerne, ich bleibe noch mal beim Anger. Ich denke gerne an eine kleine Kneipe zurück, die nannte sich bei der Elfriede. Das war schon eine tolle Sache. Elfriede war die Wirtin gewesen, die hat auch über der Kneipe gewohnt. Und wenn nicht geöffnet war, es gab nicht so ganz feste Öffnungszeiten, dann hat man geklingelt, dann hat sie geöffnet und von oben gerufen, ja, ich komme gleich, man soll sich schon mal unten hinsetzen und warten. Und das lief locker und familiär ab, das Ganze. Und dann war sie eben für den Gast da und hatte immer, erstaunlicherweise, immer ein zuhörendes Ohr, hatte Verständnis. Also das war schon auch, ja, für manch einen auch so eine Art Seelsorgestelle gewesen, wo er mal seine Probleme abladen konnte. Elfriede, klasse Kneipe, auch mit Bockwurst, also kleinen Imbiss. Ich glaube, in den 90er Jahren war sie dann verstorben und dann wurde das zugemacht. Wo ich auch noch gerne dran zurückdenke, auch wieder so die gute alte Zeit, ne, in Anführungsstrichen, 80er Jahre noch, das war die Milchbar gewesen, die befand sich gegenüber der heutigen Galeria, da wo jetzt die Stadtapotheke drin ist. Das war auch ein klasse Ort, wo man sich traf, wo man quatschte, sich austauschte. Und es gab das war das kultige Getränk, es gab eine super Erdbeermilch. Davor war das Café Frenzel, auch ein Haus, auch mit Tradition, dieses Café. Ich gehe jetzt noch ganz kurz ein Stück weiter. Ich bewege mich jetzt mal so weg vom Zentrum. Da gab es den Fürstengarten, Café Fürstengarten. Da war dann später eine Bäckerei drin, Bäckerei Haubold. Und in dieser Fürstengarten gehörte einem August Wenzel, der warb um 1900 herum, dass man dort einen rauchfreien Damensalon vorfindet mit sehenswerten neudeutschen Stil sowie Skat- und Billardzimmer. Also das war schon auch was Besonderes. Und dann ein Stück weiter gab es das Weiße Ross, sicher auch noch vielen bekannt, mit Kegelbahn und Biergarten. Und das Café Westend gegenüber, das ist nun nicht mehr so bekannt, aber ich erinnere mich, dass die alten Ruderstädter gerne vom Café Westend erzählten. Und ich wusste nie, wo sich das befand. Wo war das eigentlich heute? Wohnhaus, Schwarzecke, Schwarzburger Chaussee, Sigismundstraße. Auch so ein Ort, der zumindest früher in der Erinnerung geblieben ist. Ja, Michael, ich übergebe dir wieder.
2: Ja, in Saalfeld am Stadtrand, gelegen in der Nähe des Freibades, befindet sich ein schönes, familiär geführtes Haus, das eine lange Tradition hat. Ich glaube, es war im Jahr 1901, da hat dort der Lackiermeister Bernhard ein Wohnhaus gebaut, das sich dann später zu einer beliebten Gaststätte gemausert hat. Das war der sogenannte und wird heute noch so genannt, der Köditzbrunnen, benannt nach der benachbarten Ortschaft Köditz. Und einen Brunnen hat es da wirklich mal gegeben. Nämlich an der Rückwand des Hauses floss Wasser, man sagt, direkt aus dem Berg in der Nähe der Feengrotten. Und ich entsinne mich, wenn wir als Kinder aus dem Freibad kamen, sind wir zu dem Brunnen gegangen, um zu trinken. Das war ein ganz besonderes Wasser. Man nannte es, glaube ich, Schichtenwasser, was, wie der Name sagt, durch mehrere Schichten im Berg gegangen ist und dadurch gefiltert wurde. Und auch aus den umliegenden Häusern kamen immer mal die Leute mit Gefäßen, Milchkannen, um Wasser hier zu nehmen, das wirklich was ganz Besonderes war und auch ganz anders geschmeckt hat, als wenn es aus dem Wasserhahn kam. Leider gab es dann im Jahr, ich glaube 1973, einen Umbau der Straße und da hat man dann diesen Wasserfluss gestoppt. Seitdem gibt es diesen Brunnen leider nicht mehr, aber der Name existiert noch. Und seit 1969 auch die Bewirtschaftung durch eine Familie Schwarz. Das Haus ging dann 1992 in den Besitz dieser Familie über. Und das Besondere in diesem Haus ist, der Chef kocht natürlich auch noch selber, dass die beliebten Thüringer Klöße zum Mittagstisch noch nach alter Tradition hergestellt werden. Also die Klöße heute, die nimmt man ja meistens die fertige Kloßmasse und brüht sie nur. Aber nein, dort werden die noch nach der alten Art hergestellt. Das heißt, in Dritteln, zwei Drittel Kartoffel zum Brei gerührt und ein Drittel zu einer Masse, die man dann miteinander vermischt hat. Also das musste dann trocken gerieben werden, diese Kartoffeln ausgepresst. Und das musste wirklich ganz trocken sein. Ich kann mich entsinnen, wir haben das als Kinder zu Hause auch gemacht. Das war so ein morgendliches Ritual. Der ganze Sonntagvormittag ging damit drauf, dass man die Klöße zubereitet hat. Also wir mussten dann als Kinder von Hand auch immer diese Kartoffeln reiben. Das war mal ziemlich anstrengend. Heute hat man ja Maschinen dazu. Und dann diese getrocknete Masse mit dem Brei verrühren, bis es dann zu Kloßmasse geformt wurde. Und die wurden dann gebrüht. Also alles von Hand. Und so macht man das in diesem Wirtshaus heute noch. Ja, und ich war letztens erst dort und ich kann das wirklich so bestätigen. Diese Klöße und die Handarbeit, die da geleistet wurde, das schmeckt man wirklich.

0: ja, Kloß mit Soße, das essen unsere Kinder schon kaum, dass sie abgestillt sind. Da gibt es dann den Kloß mit Soße. Ja, und ich muss sagen, ganz, ganz wichtig hinein, die Weißbrotwürfel. Wir nennen sie Bröckchen. Die werden immer so angeröstet und die kommen rein, dass der Kloß schön locker ist. Und da haben die Kinder immer genascht, so Sonntag früh in der Küche, die Bröckchen. Wenn es dann so weit war, dass sie in die Klöße sollten, waren sie schon fast alle. Ja, und eine Gaststätte in Bad Blankenburg, wo es auch Thüringer Klöße gab, das ist die Harfe. Die Heimatgaststätte zur Harfe. Die gibt es auch schon viele, viele Jahre, über 100 Jahre, hat auch eine bewegte Geschichte, begann als Gaststätte, war dann zwischendurch mal Druckerei, dann wieder Gaststätte. Und die Zeit, an die ich mich richtig gut entsinnen kann, das war dann nach der Wende, als Wolfgang und Barbara Hess die Harfe übernommen haben. Und das war wirklich das erste Haus am Platze damals in den 90er Jahren. Man musste damals schon immer vorbestellen, wenn man einen Tisch wollte. Und legendär waren die Adventskonzerte. 4 Adventskonzerte wurden dort gemacht und Axel und Uwe Janka haben dort wirklich jeden Adventssonntag die Harfe gerockt mit wunderbarer Musik. Es gab sogar CDs, Weihnachten in der Harfe, das war wirklich ein Gassenhauer und die Zeit war damals wunderschön. Und beim Wolfgang wurde immer gezecht, er hatte natürlich auch einen Stammtisch, er hatte ganz viele Stammkunden und er hatte auch viele Erlebnisse, wie das so ist mit den Kneipern. Denn Wolfgang hat sich auch in Bad Blankenburg engagiert, wir haben gemeinsam Lavendelfeste gemacht, Frühlings- und Herbstmärkte. Und 1996 stand ein ganz bekannter Deutscher in seiner Tür, der Herr Genscher, unser Außenminister. Und er wollte mal richtig gut Thüringer Küche essen. Er war nämlich eingeladen in Rudolstadt und hat gesagt, wo kriegt man denn hier lecker Essen? Und man hat ihm die Heimatgaststätte zur Harfe empfohlen. Und so ist Hans-Dietrich Genscher mit Gattin und 2 Bodyguards nach Bad Blankenburg gefahren und stand dort plötzlich in der Tür. Und Wolfgang und Barbara haben natürlich nicht schlecht geguckt. Er hat dann Bratwurst mit Sauerkraut und Bratkartoffeln verspeist und war ganz begeistert. Und er war ja ein ganz sympathischer Mann. Man hat seinen Hallenser Dialekt immer rausgehört und die legendäre Szene damals bei der Grenzöffnung, ihre Ausreise ist genehmigt und das ging schon unter im Schreien. Also ich kriege heute noch Gänsehaut und Tränen in Augen. Für mich war er so ein Politiker vom alten Schlag und dass er noch bei uns in Bad Blankenburg in der Harfe gespeist hat, ist natürlich, kommt noch drauf, ist ganz, ganz besonders, ja. Und Wolfgang und Barbara haben viele, viele Jahre die Gaststätte betrieben, hatten natürlich ihre Stammgäste, aber irgendwann ist Schluss. Barbara ist leider nicht mehr, sie schaut jetzt von oben zu und Wolfgang hat im folgenden Jahr die Gaststätte geschlossen, sie stand zum Verkauf und so hat nach über 30 Jahren die Heimatgaststätte zur Harfe ihr Ende gefunden. Aber wir denken alle gerne dran. Ich habe Wolfgang gestern erst wieder getroffen und die alten Zeiten sind immer wieder präsent und die Lieder Weihnachten in der Harfe und andere Lieder, die leben für die Ewigkeit und deswegen sage ich auch, Erinnerungen sind etwas ganz, ganz Schönes und ich glaube auch zu jedem Adventssonntag denken wir ein bisschen an diese Zeiten, denn die gibt es auch in meinen Partnerstädten Seifeld und Rudolstadt auch Geschichten, denn Gaststätten leben von Geschichten.
1: Ich würde jetzt mit Ihnen, liebe Zuhörer, einmal wir sind wieder in Rudolstadt, nach Rudolstadt Ost gehen und ich muss doch unbedingt unsere Pürzbrauerei erwähnen. Pürzbrauerei mit Bierschenke zum wilden Mann, 1708 eröffnet. Inzwischen große Freude. Braut ein junger Mann mit viel Herzblut wieder das Pürzbier, auch unter diesem Namen, Etikett, das alte, mit dem wilden Mann vorn drauf, der da einen Baum herausreißt aus der Erde, ein wilder Riese. Ich weiß nicht, ob Sie die Sage kennen vom wilden Mann. Ganz kurz würde ich sie hier mal erzählen. Es gab damals in unserer Region 3 Riesen, den Riesen Volking, den Riesen Zeiger und den Pürzriesen. Und da, wo der Riese Volking wohnte, ist später der Ortsteil Volkstedt entstanden. Da, wo der Riese Zeiger wohnte, ist Zeigerheim entstanden. Und der Pürzriese war so in der Region der späteren Pürzbrauerei. Der hat dann die Tochter vom Riesen Zeiger geheiratet und ist mit ihr unterhalb der Debra gezogen. Und da ist dann vor lauter Begeisterung auch eine Quelle aus dem Felsen herausgekommen mit wunderbarem Wasser, was man dann auch zum Brauen dieses Bieres genutzt hat und weiterhin nutzt. Gesagt, heute ansonsten das ganze Areal steht etwas marode da, aber für mich immer noch beeindruckend. Also alte Brauereikultur. Und ich erinnere mich eben, ich hatte es ja anfangs erwähnt, an dem Pürzgarten mit Wirt Krawalli. Das war schon eine tolle Stimmung. Immer Tanz, Wochenende, Tanzangebote. Dann die Gaststätte. Ein guter Ort, dieses ganze Ambiente. In der Lengefeldstraße, wenn man dann stadteinwärts geht, da gab es die Löwenbrauerei. Und am Eingang von dieser Brauerei standen beide Löwen, diese Plastiken, die man heute am Eingang vom Restbaumgarten sieht. Also das waren früher so Werbeträger für diese Löwenbrauerei, die bis 1911 bestand. Dann gab es den Felsenkeller, der war so in der Mitte, das Lengefeldstraße Nummer 15, bitte recherchieren, war so in der Mitte. Gegenüber befand sich später mal die Schauburg, auch ein altes Kino. Damals wurde dieses Gebäude als Gewerkschaftshaus genutzt und war auch sehr beliebt bei den Rudolstädtern. Man nannte es Gambrinus. Was für mich erstaunlich ist, weiter Richtung Stadtkirche, jetzt zwischen Ludwigsburg, also Rechnungshof und Stadtkirche, auf dem Areal neben der Stadtkirche vor dem Lengefeldschen Haus, wo die Charlotte von Lengefeld geboren ist, gab es auch eine Brauerei und eine Gaststätte, Biergarten Bergschlösschen. Für mich immer unvorstellbar, dass das alles da so hingepasst hat, auf diesen engen Bereich. 1904 wurde das dann eingestellt und da ist dann das Stadtbad entstanden. Das kurz in dieser Richtung. Ich gebe jetzt wieder an den Michael, der sicher einiges auch noch von Saalfeld zu erzählen hat.
2: Ja, wer die berühmten Saalfelder Feengrotten besucht hat und noch etwas Lust hat zu wandern, der begibt sich auf dem sogenannten Revolutionsweg bergauf in die benachbarte Ortschaft Eibar. Dort gibt es nämlich ein ganz beliebtes Ausflugslokal, das nennt sich zum Egon. Das ist auch ein Haus mit langer Tradition, schon viele, viele Jahre, ich glaube seit 1870 im Besitz der Familie Ahnemöller. Also die Küche dort ist weithin bekannt und es gibt auch einen schönen Biergarten und eine Terrasse und interessanterweise genau über diese Terrasse des Hauses führt der Lutherweg. Das heißt also nicht, dass der Luther hier mal gewesen ist. Der Lutherweg, der geht ja über 1000 Kilometer und verbindet Städten, an denen Luther tätig war und den man auch gern mal bewandern kann. Ja, und Saalfeld liegt ja auch direkt am Lutherweg. Man sieht immer mal an bestimmten Gebäuden dieses stilisierte L, das diesen Weg kennzeichnet. Und wir wissen ja auch, dass Martin Luther im 16. Jahrhundert auch hier in Saalfeld gewesen ist und in der Johanniskirche gepredigt hat. Luther war ja auch bekannt, da sind wir wieder beim Thema Bier, dass er gerne sein Bier getrunken hat. Von ihm stammt ja auch der Spruch, hast du kein Bier im Hause, hast du nichts zu trinken. Manchmal soll das heute noch so sein.

0: Wir haben wieder viel gehört über die Gaststätten aus alten Zeiten, aus neuen Zeiten. Und in Bad Blankenburg gab es natürlich auch ganz, ganz viele Gaststätten in den FDGB-Heimen. Allen noch ein Begriff, das FDGB-Erholungsheim Magnus Poser oder das Albert-Henel-Heim, der Greifenstein oder der Goldene Löwe. Auch dort konnte man abends schön sitzen, wenn man kein Urlauber war. Sie fehlen natürlich hinten und vorne, aber aus der guten alten Zeit ist zum Beispiel noch geblieben der Magdeburger Hof, auch immer wieder gern besucht. Und ich denke natürlich auch an das Weinhaus Eberitsch. Aus einer Weinhandlung von Herrn Ortloff entstanden, hat es dann die Familie Eberitsch übernommen und es war sozusagen das erste Haus am Platze. Ich kann mich als kleines Mädchen noch besinnen, es gab dort Kaffeekonzerte am Sonntag und ganz, ganz feines Geschirr, so silberne Kännchen. Und dann waren solche Stühle, wo man so richtig versunken ist. Und samstags war Tanz. Also das war wirklich richtig, richtig gut. Später hat es dann die Tochter übernommen, die Beate Minner, mit ihren Söhnen jetzt in der letzten Zeit. Und da gab es die kleinste Bar Deutschlands. Da war sogar mal die Sendung Außenseiter Spitzenreiter, die Eberitsch Bar. Also die hatte wirklich einen Namen, auch über Bad Blankenburg hinaus. Das war eine ganz kleine Minibar, muss man sich vorstellen. Die Beate, die hat da von der Feuerzangenbowle aufwärts alle möglichen Cocktails gemacht. Und dort saßen sie auf den Barhockern und dahinter war noch so eine Bank. Und wir als junge Mädels haben dort immer die Männer sitzen sehen. Waren ganz viele Sport- und Parteischüler immer zu Gast. Und da haben wir hinten aus den, ich sage es jetzt mal so, wie wir es gesagt haben, aus den Arschtaschen die Stielkämme raus. Und als die Herren dann immer auf die Toilette wollten und wollten sich wieder stylen, war der Kamm weg. Wir haben den natürlich dann wieder zurückgegeben. Und einmal war einer so angesäuselt, den haben wir sogar einen Gürtel rausgefädelt. Das hat er gar nicht gemerkt. Also wunderbare Zeiten. Jeder kennt die Eberitsch Bar. Danach ist man rüber ins Seele gegangen und hat noch getanzt. Und man konnte dort natürlich auch schön Mittag essen. Und es war einfach eine verrückte, tolle Zeit. Jetzt machen das der Lars und der Sven mit Hochzeiten. Man kann dort auch die Räumlichkeiten mieten. Wir sind jetzt im September wieder zum Klassentreffen dort. Also wirklich eine gute, gute Adresse und Erinnerung ohne Ende. Und das ist das Schöne, was wir immer wieder gemerkt haben heute an diesem Tag. Die Gaststätten mit ihren Erinnerungen. Jeder hat sie so auf seine Art.
1: Liebe Zuhörer, ich nochmal Rudolstadt verlasse ich jetzt. Ich bin mit Ihnen nach Ost- und nach West-Rudolstadt und jetzt mal raus an die ehemalige Landesgrenze zwischen Rudolstadt und Saalfeld. Man meinte ja in der Vergangenheit, in der Geschichte, dass so die Landesherren einander gar nicht kannten. Also ja, wo liegt denn eigentlich Saalfeld? Ja, wo ist das? Aber es war nicht so gewesen. Es gab damals genau an der Grenze eine Gaststätte, die nannte sich die Kämmerritze. Die liegt also ungefähr an der Verbindungsstraße zwischen Saalfeld-Rudelstadt, so etwas abseits. Und dort hatten die Schwarzburg-Rudelstädter ein Salon und die von Sachsen-Coburg-Saalfeld ein Salon. Und da konnte man sich treffen. Da konnte man miteinander sprechen, ohne das eigene Fürstentum zu verlassen. Und das ist für mich immer eine klasse Geschichte. Dieses Haus ist dann später ins Abseits gekommen und ist heute Wohnhaus, also privat, aber man sieht immer noch den Grenzstein an der Straße zur Kämmerritze. Also ein Zeichen für gute Saalfeld-Rudelstädtische Nachbarschaft und ich vermute, dass von Blankenburg auch jemand dabei war, nur die haben in ihrer Bescheidenheit nicht groß drüber gesprochen.
2: Ja, auf der Saalfelder Höhe gelegen, ganz idyllisch, ein Haus mit einer langen Tradition, nennt sich Zum Roten Hirsch im Grünen Wald. Es liegt nämlich direkt an der alten Handelsstraße von Leipzig nach Nürnberg. Dort wurde Ende des 17. Jahrhunderts ein Forsthaus gebaut und nach einem Brand 1835 zu einem Rast- und Gasthaus umgestaltet. Bald war es eine sehr gut besuchte Wirtschaft, eine Ausspanne für die Fuhrleute und Händler, die hier Rast machten und bezeichnenderweise schon seit 1973 heißt die siebte Generation der Familie Möbius Hansel Sie hier herzlich willkommen. Es war schon immer auch der Ausgangspunkt für die Suche nach Heidelbeeren oder Pilze, weil wenn man aus der Haustür rauskam, war man praktisch schon im Wald drin. Sie wissen ja, man sollte ja nur Pilze sammeln, die man auch kennt. Und wenn man nur Fliegenpilze kennt, sollte man das vielleicht nicht tun.
0: Ja, das war's schon wieder. Ganz interessant und die Fliegenpilze einmal gegessen und nicht wieder, Michael.
2: Ja, wir hoffen, wir konnten euch einige Informationen geben über Ausflugslokale, die man heute noch besuchen kann, die immer wieder eine Reise oder eine Wanderung wert sind?
1: Es ist ja ein unerschöpfliches Thema. Also noch existierende Gasthäuser und nicht mehr existierende Gasthäuser und sich mal aufmachen, wo sich das einzelne Lokal befand. Also auch eine Anregung, sich selbst mal auf Spurensuche zu machen. Von daher verabschieden wir uns bis zum nächsten Mal. Andreas Hoffmann aus Rudolstadt.
0: Sibylle Janka aus Bad Blankenburg.
2: Und Michael Prakut aus Saalfeld.
0: Tschüss.
2: Tschüss.

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Orgelmusik einmal ganz anders. Am Samstag, den 29.08. um 20 Uhr, heißt es in der Stadtkirche in Rudolstadt Orgel meets Rock.

0: das Konzert ist jetzt zu Ende. Es war ein wunderbares Konzert. Orgel meets Rock. Und jetzt habe ich den Valentin, den Schlagzeuger hier am Mikrofon. Hallo, du warst großartig.
1: Ja, vielen Dank. Hat mich sehr gefreut.
0: Wie bist du dazu gekommen eigentlich? War das deine Idee, da mitzuspielen, dass du das Schlagzeug da spielst?
1: Das ist eine gute Frage. Ich glaube, mein Vater ist ja studierter Kirchenmusiker, hatte immer die Idee, die Orgel, die Kirchenorgel mal mit Schlagzeug zu kombinieren. Hat auch schon einige Versionen gesehen und hat ihm aber nicht so zugesagt in dem Stil, wie es dort gespielt wurde. War meistens eher jazzig. Ja. Und hat dann irgendwann gesagt, okay, irgendwie müsste man was Klassisches machen. Und dann hat es sich einfach von alleine ergeben, dadurch, dass ich Schlagzeug spielen wollte. Und ich glaube sogar, dass die erste Nummer, die wir gespielt haben, Zufall war. Die konnten wir heute leider nicht spielen, weil der Tonumfang nicht gereicht hat an der Orgel. Aber war da tatsächlich damals die Vidor Toccata, Charles Maria Vidor, Toccata in F-Dur, wo ich gesagt habe, ey, das ist cool. Wir hatten halt Schlagzeug in der Kirche stehen. Und ich dachte, okay, spielst du mal was dazu? Und so hat es sich dann ergeben. Und dann haben wir angefangen, irgendwann eigene Sachen zu komponieren. Und ja, so hat es sich entwickelt.
0: Und wann hast du angefangen, Schlagzeug zu spielen?
1: Als ich 8 war. Jetzt bin ich 31.
0: Das merkt man auch. Profi, absolut.
1: Ach, wenn es nicht übertragen war, dankeschön.
0: Sehr schön. Also vielen Dank und noch viel Spaß heute. Bleibt ihr noch in Ruderstadt oder fahrt ihr wieder nach Hause?
1: Wir fahren wieder nach Hause. Wir müssen erstmal jetzt eine ganze Weile noch abbauen.
0: Auch heute gleich wieder nach Hause?
1: Ja, klar.
0: Dann toi, toi, toi. Vielleicht sieht man sich mal wieder. Vielen Dank.
1: Ja, vielen Dank.
0: Na, tschüss.
1: Ciao.
0: Jetzt habe ich die Carmen Wutzeler nicht nur am Telefon, sondern auch live nach dem Konzert. Das war ein tolles Konzert. Die Menschen waren begeistert. Ich hoffe, ihr kommt bald mal wieder.
2: Das liegt daran, ob wir wieder eingeladen werden. Wir würden sehr gerne wiederkommen. Und wie gesagt, wir machen eben diese Konzerte so 3-4 insgesamt im Jahr, aber sehr, sehr gerne wieder. Und für uns ist das auch immer was ganz Besonderes, diese Orgel meets Rock Konzerte, weil jede Orgel ist einmalig, jede Kirche ist einmalig, jedes Publikum ist einmalig und Ruderstadt war großartig.
0: Vielen, vielen Dank. Ihr seid auch wirklich ein gutes, eingespieltes Team. Super. Familie und dann noch Team. Klappt das immer alles bei euch oder gibt es doch mal Querelen? Jetzt mal so unter uns.
2: Also wir sind, sag ich mal, mit unseren Begabungen so vielfältig, hat Gott uns, sag ich mal, begabt. Da freuen wir uns einfach total drüber und ergänzen uns an der Stelle. Und es ist uns eben ein Vergnügen, zusammenzuarbeiten. Und bei uns gibt es ganz oft, wenn wir uns treffen als Familie, wird kleine Dienstberatung draus, weil wir so voller Ideen immer sind. Und dann, ja,
0: ganz toll.
2: Tun wir die nächsten Dinge kreieren.
0: Es war ganz toll. Vielen, vielen Dank. Und ich hoffe dich bis bald.
2: Genau, vielen Dank ebenfalls. Und genau, Dankeschön. Hoffentlich bis bald.
0: Danke. Orgel meets Rock am Samstag, den 29. August in der Stadtkirche in Rudolstadt. Live dabei für Sie. Ich habe einiges von dieser wunderbaren, unglaublichen Atmosphäre für Sie eingefangen und anschließend mit Carmen und Valentin Wutzler gesprochen. Lilo Franke, Radio

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1: Wir, also Aurelie
2: und Melina,
1: sind heute auf Schloss Schwarzburg zum Projekt Jung Ostdeutschen engagiert. Eben haben wir auch schon die Vorstellungsrunde gehabt und jetzt schauen wir uns hier ein bisschen um.
2: Und schau, da vorne stehen auch die Organisatoren. Vielleicht wissen die ja mehr, was heute los ist.
3: Ja, mein Name ist Sebastian Heuchel und ich koordiniere im Landkreis Erfurt-Rudolstadt die lokale Partnerschaft für Demokratie.
4: Mein Name ist Svea Wunderlich und ich bin die Koordinatorin vom Netzwerk Proaktiv Saalregion.
3: Also wir beschäftigen uns schwerpunktmäßig mit der Frage der ostdeutschen Identität. Wir finden das extrem spannend, weil das ja alles junge Menschen sind, die ja zum Beispiel mit DDR keine persönlichen Erfahrungen mehr verbinden. Und heute bei diesem Thementag oder Projekttag, den wir mit den drei Schulen machen, wollen wir mit den Schülern ins Gespräch kommen und wollen halt auch schauen, wie wichtig ist euch diese Identitätsfrage?
4: Genau, die Frage ist ja auch die, gibt es tatsächlich so viel negative ostdeutsche Identität, wie sie in den Medien so dargestellt wird, oder ist es das gar nicht? Und da interessiert uns, wie engagiert sind die Jugendlichen? Wollen die sich engagieren und wissen nur nicht wie? Und da würden wir gerne Möglichkeiten bieten, dass sie wissen, dass es Beteiligungsmöglichkeiten gibt. Und tatsächlich sind die jungen Menschen ja diejenigen, die mit ihren Erfahrungen auch ganz live präsentieren, wie es in ihnen drin aussieht. Also empfinden die das genauso wie wir als Erwachsene? Also nehmen die auch diese Negativität, die mit ostdeutscher Identität manchmal verbunden wird, wahr? Oder spielt das gar keine Rolle in ihrem Leben?
3: Also Schloss Schwarzburg ist, wie wir finden, ein sehr spannender und wichtiger Ort auch für Demokratiebildung im Landkreis. Wir sind ja als Partnerschaft jetzt schon seit 2016 hier mit dem Projekt Denkort der Demokratie auch verbunden.
4: Ja, und wir wollen halt auch so ein bisschen verschiedene Formate geben, auch mit verschiedenen Zielgruppen. Unsere Hauptzielgruppe sind Kinder und Jugendliche und möglichst sollten die auch immer beteiligt werden, aber wir brauchen halt auch einfach die Menschen, die in diesem System groß geworden sind und die da generationsübergreifend auch ihr Wissen und ihre Erfahrungen mit uns teilen.
3: Und für uns ist es halt total spannend, weil wir haben ja drei verschiedene Schulformen heute hier, also zum einen Gymnasium, Regelschule und Förderzentrum. Und es ist für uns, ich sag mal, das erste Mal, dass wir quasi Schüler aus unterschiedlichen Schulformen so zusammenbringen. Und wir wollen auch mal schauen, wie funktioniert das, auch für spätere Formate.
4: Ja, und für uns ist das spannend. Diese Mischung der Kooperationsschulen ist nicht nur was Neues, was wir mal ausprobieren wollen, sondern das, also für mich hat das auch nochmal einen ganz anderen Hintergrund. In der Gesellschaft können wir nicht immer gesteuert mit ein und derselben Gruppe zusammenkommen. Also das funktioniert mal so im Freundeskreis, dann kann man sich das bewusst aussuchen. Aber eine Gesellschaft ist eben sehr vielschichtig, sehr vielseitig.
3: Also ich sag mal, ich bin ja auch in der DDR geboren, habe da auch eine Prägung noch mitbekommen, auch Schule und alles. Und für mich hat das aber später eigentlich gar keine Rolle gespielt. Und habe auch nie so ganz verstanden, warum jetzt für einige diese ostdeutsche Identität so wichtig ist. Habe aber jetzt im Laufe meiner Arbeit auch festgestellt, dass es eben eine ganz wichtige Frage ist, weil eben das viele Menschen beschäftigt. Und andererseits aber auch bei mir jetzt erkenne, dass man doch auch sich so ein bisschen ja identifiziert damit. Ne? Und wir wollen halt auch versuchen, dieses Bild ein Stück weit auch aufzulösen.
4: Also ich bin auch in der DDR groß geworden. Ich habe da auch Strukturen mitbekommen. Ich persönlich habe natürlich davon profitiert. Das muss man ganz klar so sagen. Das hat einfach viel mit Freiheit und auch viel mit Möglichkeiten zu tun gehabt. Eigentlich, seitdem ich Teenager bin, beschäftigt mich dieses Thema. Aber auch als Frau, die im Osten in einem System groß geworden ist und sich nochmal umgestellt hat auf ein neues System, merke ich schon, dass Ungleichheiten nimmt man da schon sehr stark wahr. Das sind ganz völlig unterschiedliche Erfahrungen, die man aber nicht gegeneinander aufwiegen kann, um da irgendwie zu einem Ergebnis zu kommen. Und deswegen finde ich das sehr, sehr schön, dass das so ein Schwerpunktthema ist bei uns im Landkreis.
1: Dann lass uns doch vielleicht mal zum Torhaus gehen und den ersten Workshop besuchen.
5: Mein Name ist Jule Henschel und ich bin heute aus Erfurt angereist, wo ich lebe. Und mein Workshop heißt Game Session mit OW Osten. Und OW Osten, das ist ein Spiel, was ich entwickelt habe. Es geht dabei darum, dass Menschen, die aus Ostdeutschland kommen oder aus Westdeutschland kommen, die jung sind, die schon älter sind, miteinander ins Gespräch kommen. Wie man vielleicht vermuten kann, bin ich auch in Ostdeutschland geboren, tatsächlich aber nicht in Thüringen. Ich komme eigentlich gebürtig aus Rostock, also aus Mecklenburg-Vorpommern. Und ich habe dann lange Zeit in ostdeutschen Städten gelebt. Und irgendwann dann aber auch in Westdeutschland. Und da habe ich gemerkt, dass dort viele Menschen eigentlich gar nicht so viel darüber wissen und dass wir, finde ich, wieder mehr darüber sprechen sollten, warum es immer noch ein Thema ist.
2: Wie hat euch das Projekt bis jetzt gefallen?
6: Ja, eigentlich ziemlich gut. Wir reden halt über West- und Ostdeutschland, was die Unterschiede sind und so. Die meisten sind halt auch irgendwie in Ostdeutschland geboren und aufgewachsen und so.
2: Der Workshop war aber echt interessant. Schau mal, da ist schon der nächste.
0: Ich bin Rico.
7: Ich bin Florian. Wir bieten einen einfachen Theaterworkshop an, wo man sich so ein bisschen an Figuren, Situationen und Spiele so rantastet.
0: Ausgehend von dem Stück, was wir gemacht haben, zusammen vor ein paar Jahren, versuchen wir jetzt den Workshop ein bisschen aufzubauen. Familie, Familienkonstellation, Erinnerungen. Das war vor allen Dingen deswegen Thema, weil ich gemerkt habe, ich bin zum Ostdeutschen geworden.
7: Und das Schöne am Theaterspielen ist natürlich, was auch mit unserem größeren Thema Demokratie und so zu tun hat, ist ja, dass man die Perspektive wechselt. Und Theaterspielen ist im Grunde eine super Empathieübung.
1: Was habt ihr in eurem Projekt heute so gemacht?
8: Also wir haben Kostüme so über Boxen rausgenommen und dann halt umgezogen, wie in der DDR-Kostüme. Wir hatten auch so einen Eiffelturm gebaut.
1: Hi, dürfen wir mal stören?
9: Hi, ich bin Josefine Arndt. In meinem Workshop geht es um die Zukunft junger Menschen in Ostdeutschland. Und ich habe irgendwann mal gemerkt, so, okay, ich habe ja auch als Individuum so viel mehr Einfluss auf die Gesellschaft, als wir das häufig denken. Und habe deshalb einen Workshop entwickelt, wo die Jugendlichen sich heute damit beschäftigen können, okay, was haben wir denn vielleicht für Ideen für die Zukunft von Ostdeutschland, für unser Leben auch hier und wie können wir da erste Schritte gehen? Und da bauen wir dann Modelle mit Lego. Ja, also ich bin ja selbst im Osten groß geworden und habe tatsächlich dann irgendwann auch so einen Prozess gehabt und gemerkt, was eigentlich das für mich bedeutet, diese ostdeutsche Identität. Der Prozess kam vor allem während dem Studium in Leipzig, als ich dann auch auf andere Menschen getroffen bin, die eben aus Westdeutschland kamen und gemerkt habe, okay, da sind viele Unterschiede und habe deswegen auch einen Podcast gegründet, der heißt Echt Fair, wo es eben genau um soziale Gerechtigkeit und Engagement geht und wie man sich dafür einsetzen kann.
1: Was habt ihr denn bisher in dem Projekt so gemacht?
10: Also wir haben mit Lego gebaut, wie wir uns unsere Zukunft vorstellen. Und wir haben versucht, den höchsten Turm zu bauen. Und das halt nur mit 10 Teilen, um halt zu zeigen, dass man auch nicht viele Teile braucht, um etwas auszudrücken.
2: Boah, jetzt müssen wir auch noch nach ganz oben. Lass mit dem Aufzug fahren. Dann gehen wir zum letzten Workshop.
11: Hi, ich bin Valerie, ich bin von Keinheit. Wir haben einen Workshop, der heißt eigentlich Machen statt Meckern. Das heißt, wir überlegen uns, was uns so ein bisschen stört und wie ich da auch als junger Mensch meine Stimme kundgeben kann und wie ich schnell was angehe, um was zu verbessern. Ich habe gemerkt, dass das auch so ein Punkt ist, wo man viel so Ungleichheiten ablesen kann und sehe, dass wir in Ostdeutschland immer so ein bisschen dem Trend voraus sind. Also man kann es mit DDR erklären, aber nicht nur und sehe einfach, dass wir, wenn wir uns überlegen, wie können wir hier eine bessere Gesellschaft machen, eine gerechtere Gesellschaft machen, auch was lernen für Gesamtdeutschland und versuche damit mit verschiedenen Workshops und Filmen und Serien was voranzubringen.
2: Was macht ihr in eurem Workshop?
12: Also wir haben uns noch ein Video angeschaut, dann haben wir halt verglichen, ja, was ist jetzt noch gleich und was gibt es für Unterschiede und dann haben wir noch gemacht, was uns stört, also bei uns in der Umgebung. Ich finde das schon wichtig, weil man vielleicht auch die Zukunft verändern könnte damit. Also weil es ist ja dann vielleicht nicht nur unsere Zukunft, sondern auch die Zukunft von unseren Kindern oder von unseren Geschwistern.
1: Puh, das war jetzt aber anstrengend.
2: Aber hey, wenigstens haben wir heute wieder einiges gelernt.
1: Vor allem an einem so außerschulischen Lernort wie Schloss Schwarzburg.
2: Das stimmt. Außerdem danken wir Proaktiv Saale-Region, der Partnerschaft für Demokratie, allen Akteuren, dem Landkreis Saalfeld-Ruderstadt, der Initiative Zukunftswege Ost, der Sparkassen Kulturstiftung Hessen-Thüringen, Combus und natürlich unseren Kooperationsschulen, dem Fridericianum Ruderstadt, das Förderzentrum Ruderstadt und der Geschwister-Scheurige-Schule in Bad Blankenburg.
1: Das waren ein paar Eindrücke vom Projekt Jung Ostdeutschen engagiert auf Schloss Schwarzburg vom 21.08.
2: Wir sind Melina
1: und Aurelie
2: und ihr hört Radio SRB.

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1: Mit Sibylle und Karin über die Veranstaltungen im Monat September in Bad Blankenburg.
2: Ja, erstmal ein herzliches Willkommen hier aus der Landessportschule direkt an der Gymnastikwiese. Liebe Hörer, vielleicht können Sie sich noch an das Sommertheater entsinnen. Das hat hier stattgefunden. Immer wieder schön. Schon etwas spätsommerlich heute, Karin, ja, aber herrlich angenehm. Ja, also wer die Veranstaltung alle im Gesamtpaket noch mal sehen will, geht einfach Veranstaltung Stadt Bad Blankenburg. Dort kommt ihr also auf die Bad Blankenburg-Seite und dort ist alles abgelegt, Sport und Kultur.
1: Das wäre zum Beispiel schon gleich am Anfang des Monats.
2: Vom 4.9. bis 5.9. findet wieder traditionell die InKontakt in der Stadthalle statt, unsere Berufsmesse. Viele, viele Jahre hat sie dort ihren Platz. Ganz tolle Veranstaltung, egal ob jung, ob alt. Jeder, der in Richtung Beruf, Umschulung, Neuorientierung unterwegs ist, einfach hingehen. Die Kollegen der Wirtschaftsförderagentur stehen dort mit Rat und Tat zur Seite. Viele, viele Betriebe aus der Region. Es ist einfach auch mal interessant, vielleicht schon mit den Kindern zu gehen, die irgendwann in den nächsten Jahren ihren Schulabschluss machen. Man kann schon mal informativ schauen. Man kann vielleicht mal ein Probepraktikum ausmachen. Also ich kann es wirklich nur von Herzen empfehlen. Und die Veranstaltung ist top. Also 4. bis 5.9. aufschreiben, Stadthalle Bad Blankenburg.
1: Und dann findet was wo statt?
2: Ja, natürlich ein Ortsteil von Bad Blankenburg, was viele nicht wissen, ist Zeigerheim. Sie ordnen es Rudolstadt zu. Nein, es gehört zu Bad Blankenburg. Und dort sind sie ganz aktiv, die Fläumchen vom Landkreis. Und das Zwetschgenfest ist ein Fest, was wirklich heimatverbunden ist, was mit so viel Herzblut gemacht wird. Das ganze Dorf taucht also in die kleine blaue Frucht. Es duftet nach Zuckerwatte, es duftet nach Reibekuchen und natürlich nach Zwetschgenkuchen. Man kann dort Handwerk sehen, traditionelle Stände sind aufgebaut. Es gibt das Zwetschgenwettessen. Wer kann am schnellsten so ein Stückchen Zwetschgenkuchen verdrücken? Oh. Ich habe selbst schon miterlebt, wie unser Landrat und der Bürgermeister und die Lavendelkönigin dort eifrig den Zwetschgenkuchen gegessen haben. Also kommt nach Zeigerheim. Ganz tolles Fest. Kann man wirklich nur empfehlen, auch für Jung und Alt. Und in Zeigerheim gibt es ja auch den kleinsten Weinberg. Auch den kann man sicherlich an diesem Tag mit anschauen. Und der Tag der offenen Tür hier auf dem Gelände der Landessportschule, man feiert ja in diesem Jahr 100 Jahre, wird hier schon das ganze Jahr zelebriert. Um das Team von Christian Müller, ich war selbst beim Erzählcafé dabei. 100 Jahre ist natürlich eine ganz schöne Hausnummer und ich habe jetzt hier gerade gesehen, der Bus von Borussia Mönchengladbach steht. Ja. Es sind schon wieder hier Gäste aus der ganzen Republik, auch wenn man die Autokennzeichen sieht. Also die Landessportschule ist wirklich ganz, ganz top und sie machen den Tag der offenen Tür. Es gibt Führung, es gibt natürlich Mitmachangebote. Die Vereine der Stadt werden da sein, ob BBCC, ob Kurstadtverein, alle sind da. Man kann hier von 15 bis 18 Uhr einen tollen Tag erleben und hier ist einfach ein schönes Ambiente. Gell?
1: Ja, ja, finde
2: also,
1: ich auch.
2: Es ist herrlich hier.
1: Hier, wo wir sitzen können, auf dem Park, auf die Wiese und auf die Bühne sozusagen schauen.
2: Und man kann natürlich auch in die Gutsmutshalle hineinschauen, denn dort 16 Uhr spielt unser HSV Bad Blankenburg. Die Saison hat ja wieder begonnen gegen die HC Elbflorenz 2006 Zweite. Und da heißt es natürlich anfeuern, anfeuern, anfeuern. Und ich lade alle ganz, ganz herzlich dazu ein. Und wer wieder sagt, ich möchte etwas Gutes tun, der kann dann am Dienstag, den 8.9. hier in die Sportschule zur Blutspende von 15.30 Uhr bis 19 Uhr. Wir wissen ja, Blutkonserven werden immer gebraucht. Also auch dieser Termin ganz, ganz wichtig im Veranstaltungskalender unserer Stadt.
1: Ja, gibt es denn irgendwelche Aufreger, die sich angestaut haben in den Sommermonaten über hier in Bad Blankenburg? Hast du da ein bisschen was zwitschern gehört?
2: Ach Mensch, Karin, wir haben ja das Lavendelfest ganz gut überstanden bei hochsommerlichen Temperaturen von über 40 Grad. Natürlich gibt es da den einen oder anderen, der immer nölt. Im Moment habe ich viele Nöler im Netz gesehen, geht es über das Baden und Grillen am Chrysoprasweer. Dort sind die Griller unterwegs,
1: also Freigriller. Also es ist ja ein schönes Ambiente da unten. Und gerade bei solchen hohen Temperaturen ist es auch schön. Kühlt ja schon ab. Einfach nur das Hören des Plätschern, da wird ja 2-3 Grad kühler einfach.
2: Ja.
1: Und dann, warum darf man da nicht grillen?
2: Ja, es ist natürlich die Waldbrandgefahr der
1: ist
2: letzten
1: doch
2: Wochen.
1: Alles knisprig ringsrum,
2: man weiß ja, der Funkenflug ist einfach da. Und dann muss ich ganz ehrlich sagen, der Müll. Ich habe bei den letzten Städtführungen immer wieder gesehen, es wäre doch wirklich nicht zu viel verlangt, wenn man sagt, man sitzt da hinten auch mit Kindern, macht sein Picknick, sein Fresschen, sein Säufchen. Man nimmt einen Müllsack mit, man tut seinen Müll rein und nimmt ihn wieder mit nach Hause. Ja. Aber nein, der Müll wird stapelweise dort auf die Mülleimer wirklich drapiert, ja. In schönster Art. Mhm. Dort liegen sogar kaputte Gartenstühle. Der eine oder andere hat wahrscheinlich zu viel Grillgut gegessen. Und es bleibt alles liegen und es sieht wirklich nicht schön aus. Und wenn man dort mit Gästen lang geht und geht von einem vollen Mülleimer zum anderen, fängt man dann an, sich irgendwo zu entschuldigen. Aber ich muss ganz ehrlich sagen, es muss nicht sein. Leute, nehmt euren Müll mit, egal wo.
1: Das trifft leider auch für Saalfeld. Ja. Da ging es uns genauso, als wir eine kleine Wanderung gemacht haben vom SAB. Sind wir unten an der Saale lang und da ist uns dasselbe aufgefallen. Ja, also es wird einfach entsorgt, da wo man denkt, man wird nicht beobachtet.
2: Genau, genau.
1: Und das kann ja nicht sein. Also zu hoch sind die Müllgebühren nicht, noch nicht zurzeit. Man könnte es noch schaffen.
2: Man könnte es wirklich schaffen. Und das ist vielleicht auch das kleine Mal einfach über den Tellerrand schauen, einfach mal was machen. Und da rufe ich auch wieder alle auf, schaut in eurer Umgebung, wo könnt ihr irgendwas verschönern, wo könnt ihr was mitmachen. Es sind kleine Dinge, die einfach dann zum Großen führen.
1: Benehmt euch so, wie ihr es auch von anderen erwartet.
2: Genau. Genau, das geben wir mal so mit.
1: Ja.
2: Gell, denn noch ist ja die Grillsaison nicht zu Ende, noch ist die Wandersaison,
1: manche
2: die ist ja eigentlich nie
1: ja
2: zu Ende.
1: Manche machen das ja das ganze Jahr über. Da brutzelt es irgendwo in irgendeinem Garten oder auf dem Balkon.
2: Das sind so, und da sind wir auch dann bei den Aufregern. Das betrifft genauso, wenn man mit seinem Huni unterwegs ist. Und Huni hat eben auch mal den Bedarf, irgendwo sein Geschäft zu erledigen. Es gibt Hundebeutel, wenn nicht so eine Rolle, ist Pfennigkram. Die muss man als Hundebesitzer einfach einstecken haben und dann den Hundekot entfernen und mitnehmen oder entsorgen in den Mülleimer.
1: So, aber nichtsdestotrotz.
2: Genug genölt.
1: Jetzt wünschen wir euch noch einen schönen September. Sibylle und Karin.
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0: bildete sich 1984 die christliche Friedensgruppe Gewaltlos Leben. Zu ihr gehören heute über 200 Männer und Frauen aus ganz Deutschland. Mit einigen traf ich mich in Langschade im Pfarrhaus. Und wir sprachen über Joe.
1: Also Joe kennengelernt hatte ich damals in Hoheneicher. Es war ein Treffen vom Kreisjugendkonvent. Und von uns, von der Gemeinde Kaustorf, wollte von Skyler hinfahren zum Joe. Wurde immer an die Jüngsten, die neu dazukamen, halt weitergereicht. Geh du mal dahin. Aber man kam auch gleich klar mit dem Joe. Er war auch gleich offen für alles. Man hat neue Sachen gehört. Man wurde selbst nach seiner Meinung gefragt. Und das gab es eigentlich sonst gar nicht.
2: Welche Charaktereigenschaft hat sie angezogen und welche war so ein bisschen,
1: Er war sehr penetrant gewesen. Wenn er jemand unbedingt haben wollte, da hat er angerufen, hat er alles in die Wege geleitet, um den zu bekommen halt. Mein Name ist Jörg Müller.
0: Freundschaft muss ja auch Meinungsverschiedenheiten aushalten. Können Sie sich an eine Situation erinnern, wo es so ein bisschen grenzwertig war? Wo Sie vielleicht gesagt haben, da bin ich nicht deiner Meinung.
3: Ich habe auch oft gekocht an den Wochenenden und dann hat der Joe Gewürze genommen und hat das nochmal nachgewürzt. Da habe ich gesagt, nein, das habe ich so gekocht, das ist so in Ordnung. Ich mache die Arbeit. Oder er hat gesagt, du kannst mal mein Betten beziehen. Und ich sage, warum soll ich dein Bett beziehen? Das kannst du schön selber machen. Katharina Relius.
0: Worauf basierte Ihre Freundschaft?
4: Ja, ich habe den ja auch zu Kreisjugendkonventzeiten schon kennengelernt. Und war da schon beeindruckt, einerseits von den vorbereiteten Themen, dieses wirklich konzentrierte Arbeiten, bis man da auf den Punkt kommt. Und dann hat mich immer beeindruckt, auch diese Sturheit oder Penetranz. Und sagen, wir machen das und das ist das Ziel. Und da haben wir drauf hingearbeitet. Und da konnte ich, das wird doch nichts. Also ich weiß, wir haben auf irgendeiner Fahrt haben wir eine Person gesucht. Da wussten wir aber nur vage, wo sie ungefähr arbeitet. Und dann haben wir tatsächlich die Raststätte gefunden, wo die gute Frau als Serviererin gearbeitet hat. Und gesagt, nee, die ist aber nicht da, die hat heute frei. Aber dann haben wir da die Adresse rausgekriegt. Das war großartig.
2: Also wenn er was wollte, ließ er sich nicht beirren.
4: Wir wollten auf den Turm, auf das Panometer gehen. Das war normalerweise Aussichtsturm. Haben die aber gerade an dem Tag geschlossen gehabt, weil die drin eine Ausstellung umgeändert haben. Der hat so lange... Ja, wir sind auch bloß heute da. Kommen Sie doch morgen wieder. Nein, wir sind bloß heute da. Wir können morgen nicht. Ja, na gut, ausnahmsweise. Wolfgang Relius.
0: Ja, wann und wo haben Sie Joe Winter kennengelernt?
5: 91, denke ich. War frisch konfirmiert, wie gesagt. Und unser Pfarrer ist weggegangen. Ich komme aus Birkicht. Und das ist ja hier über den Wald. Ich denke, er kam direkt, ich kann es nicht mehr genau erinnern, direkt nach Hause. Und hat das Gespräch gesucht und hat eingeladen. Und diese Penetranz kenne ich auch. Er ist dran geblieben und war klar in seinen Aussagen und hat gefordert. Und das ist das, was, also der hat gebrannt für seine Sache und das hat angesteckt. Das hat angesteckt und das hat natürlich auch dazu geführt, ich war 14, dass man dann so an Grenzen gestoßen ist im elterlichen Zuhause. Da waren Themen auf dem Tisch plötzlich, da hatte ich mich nie davor befasst. Ne? Und da kam es eben dann doch auch mal zu, ja, kritischeren Sachen zu Hause, wo dann Eltern gesagt haben, da gehst du jetzt nicht mehr hin. Also ich kann mich noch erinnern, die Demonstration an den Shell-Tankstellen, das war dann auch Anfang der 90er, gell, als diese Aktivisten da auf die Straße gegangen sind, ging es um Erdöl.
4: Die Aufstände der Einheimischen oder die Proteste da brutalst niedergeschlagen und sind auch eigentlich also viele ums Leben gekommen und unter anderem auch die Führungsfigur von der ganzen Bewegung. Und daraufhin hat sich hier auch eine Protestwelle ja in Deutschland entwickelt gehabt. Shell-Tankstellen werden es boykottiert oder wenigstens mit einer Protestware, Mahnwache darauf aufmerksam gemacht, was dort für ein Unrecht geschieht. Und da waren wir auch mit dran beteiligt.
5: Da war einfach unheimlich informiert und ist dran geblieben. Ja.
0: Was hat Ihnen an Joe Winter gefallen und was war für Sie gewöhnungsbedürftig?
6: Naja, sowohl gewöhnungsbedürftig als auch das, was mir eben halt auch gefallen hat, was mir dann auch gut getan hatte, war, dass er einfach dran geblieben ist. Er hat halt für die jungen Leute halt auch hat er gekämpft. Ne? Er wollte halt auch die jungen Leute ihnen ein Angebot machen. Ne? Er wollte ihnen halt auch was anderes anbieten. Ne? Und wenn er gemerkt hat, da ist jemand, der, ja, für den ist Jesus Christus eben, bedeutet etwas in seinem Leben, dann ist er daran dran geblieben. Ne? Und wenn er das war so, ich bin ja über die Christenlehre da in die Gruppe gekommen, ne? Und dann hat er schon gemerkt, wen interessiert das, wer möchte da dranbleiben. Und da hat er dann auch dafür gekämpft. Ne? Und da ist er dran geblieben, da ist er hartnäckig geblieben. Und das hat einen manchmal aufgeregt. Ne? Da musste man schon gute Gründe haben. Wenn dann mal wieder Rüstzeitwochenende war, ne? Dann konnte man nicht mit einfachen Ausreden kommen, ne? Dass man mal keine Zeit hat. Ne? Da war er dann dran geblieben und da bin ich, denke ich, heute auch dankbar dafür, ne? Für seine Leute dann halt auch, ne? Dann gekämpft hat und ja, dann manchmal eben auch genervt hat.
5: Grit Matthes.
6: Thomas Erwagen.
3: Mir ist noch was eingefallen, was wir trotzdem noch auch an Bereicherung in der jetzigen Zeit haben vom Chu, dass wir davon noch zehren. Wenn wir diese Rüstzeiten machen, diese Mechanismen, wie das funktioniert, dass jeder zu Wort kommt, dass jeder gehört wird, dass jede Meinung zählt und dass wir aufeinander hören. Und auch wenn wir mit den Bosniern Rüstzeiten machen, welche Themen wir nehmen, da geht es um Werte, was sind deine Werte und was wertschätzen wir. Und nicht, wir gehen missionieren in Bosnien, sondern wir zeigen, so sind Christen. Und ihr seid Moslems und trotzdem können wir gut miteinander umgehen. Und das trägt mich auch in der heutigen Zeit noch.
0: Das war ein Beitrag von Karin Berger, Radio SRB.

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1: Am Sonntag, dem 20. September 2026, findet von 14 bis 18 Uhr das dritte Schremsche-Fest statt. Auf dem Sportplatz in der Schremsche. Das Aktionsnetzwerk STARK, bestehend aus WGR, RUVO, Diakonie Rudolstadt, SV 1883 Schwarza e.V., Thüringer Landvolkbildung e.V., der Bürgergruppe Gemeinsam für Schwarza und der AWO Rudolstadt richtet das Mehrgenerationenfest in diesem Jahr gemeinsam mit dem Netzwerk Jugendarbeit als zentrales Fest zum Weltkindertag aus. Die Aktion Mensch unterstützt das Vorhaben. Übrigens, das Wochenende startet bereits am Vorabend, nämlich am Samstag, dem 19. September, mit einem Open-Air-Kinoabend auf dem Gelände, zu dem alle Bürger als Gäste willkommen sind. Eine Besonderheit bei der Ausgestaltung des Sonntags: Das Netzwerk Jugendarbeit bezieht Kinder und Jugendliche gezielt in die Auswahl der Angebote ein, um deren Interessen rund um das Thema Kinderrechte direkt aufzugreifen. Das weitläufige Sportplatzgelände bietet reichlich Platz und die nötige Logistik. Gesucht werden noch Vereine, Initiativen, Händler sowie Bürger, die sich mit Ständen, Mitmachaktionen, Essen und Trinken oder Bühnenbeiträgen beteiligen möchten. Da das Gelände in den kommenden Jahren Schritt für Schritt gemeinsam mit den Bürgern umgestaltet werden soll, bietet das Fest zudem eine besondere Gelegenheit. Denn vor Ort können die ersten Umgestaltungspläne eingesehen werden, die aus dem ersten Beteiligungsverfahren hervorgegangen sind. Besucher sind also herzlich eingeladen, die Entwürfe zu diskutieren, neue Ideen einzubringen und sich direkt für die aktive Mitgestaltung an den kommenden Schritten zu registrieren. Das waren Auszüge einer Mitteilung von Sarah Seifert, Abteilung Öffentlichkeitsarbeit und Marketing, der AWO Soziale Dienste Rudolstadt GmbH. Am Mikrofon für Sie Karin Berger, Radio SRB.

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0: Arbeitsmarkt aktuell. Über die Entwicklung des Arbeitsmarktes im Monat August spreche ich nun mit Herrn Carsten Rebenack. Er ist Pressesprecher der Agentur für Arbeit Thüringen Ost. Hallo.
1: Hallo, Frau Berger.
0: Nennen Sie doch bitte zu Beginn wieder einmal die aktuellen Zahlen der Statistik für Thüringen, aber auch speziell für unseren Landkreis hier, den Landkreis Saalfeld-Rudolstadt.
1: Ja, wir haben Ende letzter Woche tatsächlich die aktuellen Arbeitsmarktzahlen für den Monat August veröffentlicht. Im Landkreis Saalfeld-Rudolstadt sah es folgendermaßen aus. Insgesamt waren 3.350 Personen ohne Beschäftigung. Das sind knapp 90 mehr als im Juli und rund 140 mehr als vor einem Jahr im August. Das ist immer so ein bisschen unsere Referenz, wo wir schauen, wo geht die Reise hin, wie hat es sich entwickelt. Man sieht also schon, dass es einen Aufwärtstrend gegeben hat. Das ist insgesamt den schwierigen wirtschaftlichen Rahmenbedingungen geschuldet, plus zusätzlich auch noch dem saisonalen Geschäft, also die Sommermonate Juli, August sind traditionell auch Monate, wo die Zahlen ein bisschen höher sind. Hier haben wir jetzt quasi eine Doppelung, sowohl konjunkturell als eben saisonal. Und das führt dazu, dass die Arbeitslosigkeit doch gestiegen ist. Die Quote 6,6%, im Juli waren 6,4 und vor einem Jahr 6,2. Also auch daran sieht man schon nochmal, dass das Ganze einen Aufschwung erfahren hat, im negativen Sinne. So, weiter geht's mit dem Thema Anstieg der Arbeitslosigkeit im Monat August im Landkreis Saalfeld-Rudolstadt. Es kommt eben auch dazu, dass in den Sommermonaten die Ausbildungen enden, die dreijährigen Ausbildungen vor allem. Und wer dort nicht nahtlos vom Unternehmen übernommen wird, hat mitunter dann tatsächlich das Problem, erstmal sich arbeitslos melden zu müssen und zu suchen. Entweder es geht im bestehenden Unternehmen, wo man die Ausbildung absolviert hat, weiter, dass es dort auch so eine Art Sommerpause war, oder man muss dann tatsächlich schauen, dass man woanders unterkommt.
0: Und wie sieht es auf dem Ausbildungsmarkt aus aktuell?
1: Auch da haben wir neue Zahlen gehabt. Das geht ja so allmählich dem Ende entgegen. Sprich, zum August und zum September starten die Ausbildungen in die neue Runde. Und wir hatten ausgehend vom Oktober letzten Jahres, also dem eigentlichen Beginn des Beratungsjahres, bis zum 31. August insgesamt 480 Bewerberinnen und Bewerber gehabt im Landkreis Saalfeld-Rudolstadt, und demgegenüber standen 526 gemeldete Ausbildungsstellen. Dazu muss man sagen, dass der Ausbildungsmarkt nicht den kompletten Markt abdeckt. Diejenigen, die sich bei uns melden, sowohl bei den Jugendlichen als auch bei den Stellen, denn es gibt ja durchaus auch die Möglichkeit, dass jemand auf anderem Wege zu seiner Ausbildung oder auch zu seinem Studium findet. Das ist nicht alles, was über die Arbeitsagentur läuft. Deswegen ist immer nur ein Teilausschnitt, aber trotzdem ein bisschen auch symbolisch dafür, wie sich der Markt entwickelt hat. Es ist tatsächlich so, dass es etwas mehr Bewerber gegeben hat als in den Vorjahren, aber nur minimal. Und bei der Zahl der gemeldeten Stellen ist es ein bisschen rückläufig. Das steht so ein bisschen im Trend der allgemeinen wirtschaftlichen Entwicklung. Ein Unternehmen wird sich nur dann für eine Ausbildung entscheiden, wenn es davon ausgeht, dass es also über die nächsten Jahre die Ausbildung auch zu Ende bringen kann, beziehungsweise ist es ja kein Selbstzweck. Unternehmen bilden ja aus, damit sie hinterher ihre Fachkräfte haben, die sie für die Zukunft brauchen.
0: Ihre Ausführungen bezogen sich jetzt auf den Landkreis Saalfeld-Rudolstadt. Wenn wir jetzt mal drüber hinausschauen, in die Nachbarlandkreise, können Sie da vielleicht mal einen kleinen Ausblick geben?
1: Sieht es im Grunde genommen ähnlich aus. Überall hatten wir steigende Arbeitslosenzahlen gehabt im letzten Monat, unterschiedlich ausgeprägt, aber auch so diese benachbarten Landkreise, sei das jetzt Saale-Orla-Kreis oder auch in Richtung Jena geschaut. Das ist das, was den Ostthüringer Arbeitsmarkt so ein Stück ausmacht für uns. Das ist die Situation ähnlich, also leicht steigende Zahlen, auch in derselben Begründung wirtschaftlicher Natur und saisonales Geschäft. Wir gehen tatsächlich auch davon aus, dass insgesamt die Zahlen dann im September ein Stück weit zurückgehen. Was uns hoffnungsvoll stimmt, das ist tatsächlich auch so ein bisschen die Zahl der gemeldeten Arbeitsstellen, die wir haben. Das ist nämlich relativ stabil, trotz aller wirtschaftlichen Problemlagen. Und aktuell sind das im Bestand im Landkreis Saalfeld-Rudolstadt 710. Und das ist sogar ein bisschen mehr als im Vormonat. Also hier sind wir hoffnungsfroh, dass es dann tatsächlich im September, wenn auch der Herbst auch schon kommt, und sowohl saisonal als auch vielleicht tatsächlich auch die Impulse in der Wirtschaft wieder besser werden, dass dann sinkende Zahlen zu verzeichnen sind. Gleiches gilt auch für den Ausbildungsmarkt. Wir hatten es schon gesagt, der Start hat jetzt begonnen. Wer noch nichts hat, wer noch keine Ausbildung in der Tasche hat und in der Schule fertig geworden ist in diesem Jahr oder vielleicht auch aus den Vorjahren immer noch auf der Suche ist, es gibt nach wie vor sehr viele Möglichkeiten. Noch sind genügend Stellen offen, auch im Landkreis Havel-Duderstadt, um eine Ausbildung in diesem Jahr zu beginnen. Wer sich dafür interessiert, am 4. und 5. September ist in Bad Blankenburg in der Stadthalle die große Messe in Kontakt. Dort gibt es zahlreiche Unternehmen, die eine Ausbildung stellen, auch für dieses Jahr im Gepäck haben. Und gleichsam in Gera am 5. September, am Samstag im Kultur- und Kongresszentrum, auch die große Gera-Ausbildungsbörse mit weit über 100 Unternehmen. Auch dort gibt es noch zahlreiche offene Stellen auf dem Ausbildungsmarkt für dieses Jahr und aber auch für die fortfolgenden. Also wer für dieses Jahr noch sucht oder auch für die nächsten Jahre sich damit beschäftigt, eher so in Richtung Berufsorientierung gesprochen, mal überlegen, was könnte ich mir denn als Beruf vorstellen, wie funktioniert das, wie nehme ich Kontakt auf in dem Unternehmen, kann ich vielleicht auch ein Praktikum vereinbaren in den nächsten Ferien, mal reinschnuppern. All das gibt es sowohl in Bad Blankenburg als eben auch in Gera am Wochenende.
0: Dann sage ich wieder vielen Dank, Herr Carsten Rebenack, Pressesprecher der Agentur für Arbeit Thüringen Ost. Das war ein Beitrag von Karin Berger, Radio SRB.

jetzt Kevins Filmtipp im SRB. Heute geht es um einen erfolgreichen Schauspieler, der beispielsweise in den neueren Filmen 3000 Years of Longing und The Mountain Between Us mitgespielt hat. An der Seite von Stars wie Tilda Swinton und Kate Winslet konnte er dabei überzeugen. Jetzt geht es jedoch um Idris Elbas Film Yardi. Dieser Film dürfte den wenigsten etwas sagen, doch nur weil man etwas nicht kennt, muss das nicht unbedingt ein Nachteil sein. Yardi ist ein kleiner, aber feiner Kriminalfilm, der genau weiß, wo er erzählerisch hin will. Das setzt er gekonnt um und hat mir persönlich sehr gut gefallen. Für den auf der Regieebene eher unerfahrenen Schauspieler Idris Elba ist der Film gut inszeniert. Übrigens ist Yardi ab 16 Jahren freigegeben. Und ich mache jetzt nicht den Fehler, zu viel über den Inhalt zu verraten. Nein, das mache ich nicht. Yardi ist ein Film, den man selbst entdecken sollte. Wenn einem diese Art von Film gefällt, kann er wirklich viel Freude bereiten. Deshalb gibt es von mir sehr gerne 7 von 10 Punkten. Damit ist Yardi für mich absolut sehenswert. In weiteren Rollen sind Naomi Aki und Stephen Graham zu sehen. Mit einer Laufzeit von knapp 2 Stunden lässt sich der Film zudem angenehm anschauen. Meine klare Empfehlung also, schaut bei Interesse gern einmal rein. Bis bald und auf Wiederhören. Es verabschiedet sich jetzt Radiomacher Kevin Pache. Ciao und tschüss.

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1: Bis Ende 2026 sollen in der Stadt- und Kreisbibliothek Saalfeld am Markt 7 Umbauarbeiten durchgeführt werden. Laut Pressestelle der Stadtverwaltung Saalfeld-Saale stehen dafür 42.500 Euro zur Verfügung. Genaueres erfahren Sie nun von der Leiterin der Bibliothek, Hanna Roth.
2: Es geht einmal um die Kinderbibliothek. Die wird einmal renoviert, komplett neu gemacht. Und zusätzlich wird auch der Eingangsbereich umgearbeitet.
1: Ja, das heißt, werden die Öffnungszeiten dadurch beeinträchtigt? Oder?
2: Also während einem Teil der Umbauarbeiten wird auf jeden Fall die Kinderbibliothek nicht zu betreten sein. Das ergibt sich einfach, weil unter anderem der Bodenbelag erneuert werden muss und dann kann man halt einfach nicht rein und wir müssen halt auch die komplette Bibliothek ausräumen, die Kinderbibliothek. Die restliche Bibliothek wird davon nicht beeinträchtigt sein. Wir versuchen das auch so kurz wie möglich zu halten und rechtzeitig auch Bescheid zu geben, wann es welche Einschränkungen geben wird.
1: Haben Sie Mitspracherecht bei der Umgestaltung
2: ja,
1: der
2: natürlich.
1: Kinderbibliothek?
2: Ja, natürlich haben wir Mitgestaltungsmöglichkeiten. Wir dürfen uns natürlich einbringen mit Ideen, mit Wünschen und das haben wir auch gemacht.
1: Aber wie gesagt, in dem finanziellen Rahmen, der Ihnen zusteht.
2: So richtig, genau. Mhm. Ja, das ist natürlich immer die Voraussetzung, dass genug Geld einkalkuliert wird. Und ist ja wie überall. Man kann das machen, wofür man eben das Geld hat.
1: Und das wäre noch bis Ende des Jahres sozusagen?
2: Das soll dieses Jahr noch passieren, genau. Mhm. Ja. Und im Eingangsbereich ist es so, dass wir einen Lesecafé planen und auch die Ausleihtheke erneuert wird. Wenn das gemacht wird, dann wird es eben zu einer kurzen Schließzeit kommen. Aber auch die wird, würde ich jetzt schätzen, 2 Tage etwa in Anspruch nehmen. Und das kommunizieren wir dann rechtzeitig.
1: Im Gespräch mit Hanna Roth war für Sie Karin Berger, Radio SRB.

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1: Und zwar ein Musikspecial, von dem ich lange schon versprochen habe, dass es davon mal einen Teil 3 geben wird. So 80s ist eine der erfolgreichsten Compilation-Reihen des Kölner DJ-Duos Blank & Jones. Und 2009 haben sie damit angefangen und seitdem widmen sich die beiden, nämlich Pete Blank und Jasper Jones, der aufwendigen Suche nach seltenen, teilweise unveröffentlichten 12-Inch Maxi-Versionen und ganz seltenen Club-Mixes aus den 80er Jahren. Und die suchen das Zeug zusammen, finden die originalen Masterbänder, restaurieren und stellen auch die Mixe in, ja, Originalanmutung, aber eben mit ein bisschen mehr Stereo-Basisbreite und in ganz anderen Konstellationen zusammen, als es damals auf den Schallplatten erschienen ist. Hier haben wir wieder so ein schönes Beispiel für einen Song. Da wisst ihr gar nicht, wo es hingeht. Gut, wer den Song kennt, weiß es schon. Und kann es vielleicht jetzt schon am Melodie- und Arrangementverlauf ahnen. Das ist Mr. Chaka Chaka. Der ist heute noch unterwegs. Matt Bianco, More Than I Can Bear.

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1: Ja, sehr geil. Heute werden wir uns mal wieder durch ein paar Ausgaben der Musik-Compilation-Reihe, der CD-Compilation-Reihe So 80s von Blank & Jones durchhören. Das heißt, es gibt heute Sattmucke aus den 80ern in ja extra langen und besonders arrangierten Versionen. Denn diese beiden Kölner DJs haben sich das ein wenig zur Aufgabe gemacht, durch die Studios zu tigern und dort die Original-Masterbänder zu besorgen. Hier haben sie das auch gemacht. Und zwar bei Love Kills. Im September 1984 veröffentlicht, die erste offizielle Solo-Single von Freddie Mercury. Und diese Nummer entstand in Zusammenarbeit mit dem legendären italienischen Produzenten Giorgio Moroder. Und das war eigentlich auch ein relativ geiler Deal, denn der Song wurde ursprünglich für das Queen-Album The Works geschrieben, kam 1984 raus, aber Love Kills war nicht drauf. Moroder hat den Song aber für seine modernisierte und damals farbige Neufassung von Metropolis von Fritz Lang genutzt. Stummfilm-Klassiker hat er damals aufgearbeitet und da gab es einen interessanten Deal, ein Tauschgeschäft. Und zwar hat Queen gesagt, pass auf, kannst das Love Kills haben, mach was Schickes draus. Und dafür kriegen wir aber die Original-Filmszenen aus Metropolis für unser Musikvideo zu Radio Gaga. So ist es geschehen. Und mit dem typischen Giorgio Moroder-Sound und Freddie Mercurys Stimme ist Love Kills immerhin bis auf Platz 10 der britischen Charts damals aufgestiegen. Und im Song wird die schmerzhafte und unkontrollierbare Seite der Liebe beschrieben. Freddie Mercury, Love Kills im Giorgio Moroder-Sound.

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2: Ich bin dabei, mich heute wieder mit euch zusammen durch die 80er hindurch zu mietzeln, zusammen mit einem Duo, und zwar Blank & Jones aus Göllen, die es sich zur Aufgabe gemacht haben, alte Mixe aus den 80ern zu restaurieren, die Original-Masterbänder zu suchen, die auseinander zu basteln und wieder neu zusammenzuschieben. Gerade haben wir gehört, Freddie Mercury, Love Kills, klingt auch ein bisschen anders als die damalige offizielle Veröffentlichung, weil die haben das ja noch ein bisschen mit eigenem Schmelz veredelt. Jetzt gehen wir ins Jahr 1987 zu einem gewissen Michael Cretu. Vielleicht schon mal gehört den Namen Michael Cretu, der Mann von Sandra, der also hinter Hits wie Maria Magdalena und so weiter steht, der außerdem mal als Moti Special unterwegs gewesen ist. Da gab es auch ein paar erfolgreiche Disco-Nummern und später dann, wer das noch kennt, so Anfang der 90er, Enigma, also das mit, nee, nicht die Verschlüsselungsmaschine, das war ein bisschen früher. Enigma, das musikalische Projekt mit den gregorianischen Mönchsgesängen, ja. Und noch ein Stückchen sozusagen dazwischen, also zwischen Moti Special und Enigma, hat er mit seinem Partner von Moti Special, dem Manfred Tissy Tears, Cretu in Tears geschaffen. Und das hier ist ein Song, den haben wir schon im Hintergrund ein bisschen, erinnert mich, so ein bisschen Secret Land von Sandra ist drin, was allerdings auch wieder Trenchcoat Man von Fabrik damals war. Und ein wenig ein anderer Song ist noch drin, das erinnert mich noch an Foreigner, That Was Yesterday. Ja, was willst du machen? Es gibt nur eine beschränkte Anzahl von Tönen und irgendwann findet sich das eine oder andere wieder. Jetzt hören wir in jedem Fall die ganz lange Extended Version von Cretu in Tears, When Love is the Missing Word. Und ich glaube, die Foreigner-Nummer suche ich auch nochmal raus.

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1: Nur auf Radio SAB heute die ganz langen und raren Versionen von großen Hits aus den 80ern. Jetzt gehen wir zu einer Band, zu Foreigner. Ich habe es gerade schon gesagt, eben die Nummer von Creature in Tears hat mich ein wenig melodisch erinnert an That Was Yesterday von Foreigner. Und wie es der Zufall will, auch die Nummer war in der langen Version von Blank & Jones mal durch den Wolf gedreht worden und auf einem dieser So 80s Sampler drauf. Genau, so heißt die CD-Serie, ja, ich war noch die CD, die Blank & Jones zwischen 2009 und ich glaube 2012, 13 sowas, da kam dann die letzte raus, Volume 13 war glaube ich erstmal Schlusspunkt dieser wunderschönen Serie und auf einer von denen, ich weiß jetzt nicht mehr genau welcher, aber ist auch egal, liegen alle hier rum, da waren Foreigner drauf, That Was Yesterday, und wenn ihr gerade noch das Creature in Tears noch ein bisschen im Hinterkopf habt, dann werdet ihr einige Arrangement parallel. Okay.

Foreigner, that was yesterday. Lou Gramm ist aber auch eine Maschine, ne? Wie der sich so im Song schön Oktave um Oktave hochschraubt. Sehr geil. Jetzt kommen wir nach Bella Italia. Auch dort gibt es ein paar Songs, die sich die Kuratoren dieser CD-Serie, Blank & Jones, geschnappt haben, um für ihre So 80s-Serie ein bisschen Material zu sammeln. Tisento heißt das Lied, ist italienisch und heißt Ich fühl dich. Ja, also ja, der italienische Pop-Hit, der erfolgreichste italienische Pop-Hit von Mattia Bazar, die Band, die 1985 ein Album rausgebracht hat, Melancholia hieß das. Und Antonella Ruggiero, die Frontfrau, hat dort ja fast opernhaft sich durch dieses Synthesizer-Arrangement gesungen und das hat sich 1986 zu einem richtig netten Radio- und Chart-Erfolg entwickelt. Und wir hören jetzt die verlängerte, die Extended Version mit Mattia Bazar, die

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1: Sehr geil, wir hören heute wieder ein Album durch. Was heißt eins? Wir hörten gleich mehrere durch, also fast 13 Alben gibt es von So 80s, eine CD-Serie, die irgendwann ihr natürliches Ende gefunden hat, weil auch CDs irgendwie ihr natürliches Ende gefunden haben. Wobei, es gibt eine Renaissance, also zurück zum digitalen Tonträger. Warum? Naja, weil bei dem Streaming-Zeug weißt du ja nicht, ob die Version, die du heute hörst und liebst und magst, morgen noch die gleiche ist, weil der Streaming-Anbieter kann ja das irgendwie in einer optimierten Variante plötzlich veröffentlichen oder es gibt sogar dort Bearbeiter, die sich, gut, früher war es immer so, dass sie immer lauter gemacht haben, heute ist es so, dass selbst an Songs von Freddie Mercury angeblich sogar schon Tonkorrekturen vorgenommen worden sind. Die haben doch eine Macke, Leute. Und deswegen geht man dann dazu über, sich dann die Original-CD zu holen, weil da kann keiner mehr dran rumschrauben, außer vielleicht der Zahn der Zeit. So, jetzt zu einem Song von Orchestral Maneuvers in the Dark, Andrew McCluskey und Co. mit einem Lied, das ist ein Hoch auf einen Frauennamen, und zwar auf die Secret. Also Secret. Der Extended Mix, bitteschön.

Also eins kann man den zwei Machern der CD-Serie So 80s wirklich nicht nachsagen, und zwar, dass sie sich nur um eine Stilistik gekümmert hätten. Also da ist wirklich von jedem Bums was drauf. Unter anderem auch von CC Top. Und die waren ja eigentlich eher so ein bisschen als Texas Boogie Blues Boys bekannt geworden. Der einzige Typ, der in der Band keinen Bart hatte, heißt Frank Bird. Also so weit, so gut. Und das ist jetzt ein bisschen Synthie-Rock, weil im Jahr 1985 haben sie als Leadsingle vom 9. Studioalbum Afterburner einen Song veröffentlicht, der heißt Schlafsack, also Sleeping Bag. Und da geht es von Blues-Rock zu den damals modern gewordenen elektronischen Sequencern und Synthesizern der 80er direkt ineinander über. Und Platz 8, der US Billboard Hot 100, und immerhin Platz 1, ja, in den Mainstream Rock Tracks Charts. Unfassbar. Ja, gab es auch noch ein schickes Musikvideo damals, das lief auf MTV rauf und runter. Zwei junge Ausreißer, die mit einem spektakulären CC Top Monster Truck, dem Barefoot, und einer damals sehr populären Schauspielerin, Heather Langenkamp, Nightmare on Elm Street, genau, gedreht wurde. Naja, so, jetzt aber hier, packen wir mal einen Schlafsack aus von den Ausreißern, Sleeping Bag, CC Top, im natürlich Blank & Jones Extended

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1: Wo es wieder mal in die 80er geht, mein Lieblingsjahrzehnt, da wurde noch Abwechslung ganz groß geschrieben. Jetzt sind wir im Jahr 1981 und da hat eine Band für Aufsehen gesorgt, und zwar Rheingold. Mit einem Song namens Dreiklangsdimensionen. Vor allem haben sie damit begeistert, weil sie nicht das gemacht haben, was alle gemacht haben. Also die sind nicht getourt, die haben nicht live gespielt. Der Frontmann, der Bodo Steiger, war früher ein Rock'n'Roller. Der hat sich aber ganz früh dafür oder dagegen entschieden, keine Live-Auftritte zu machen. Und weil er gesagt hat, also dieser komplexe Sound, dieses futuristische, das geht nur mit Playback, ne? Also Tourneen gestrichen. Und eine Entscheidung, die fand natürlich die Plattenfirma damals richtig kacke, weil das hat, ne, da konnte man ja nicht irgendwie noch ein bisschen als Multiplikator die Live Auftritte nutzen, und aber gleichzeitig haben sie damit den Weg geebnet für etwas völlig Neues. Also es wird bis heute wird gesagt, das war der Startpunkt der NDW, der Neuen Deutschen Welle. Die Musik ist entstanden mit Hilfe des legendären Produzenten Conny Planck. Der hatte ein Studio in einem umgebauten Schweinestall in Wolparat, und der hat auch mit Größen wie Kraftwerk oder Ultravox gearbeitet und hat diesen Synthesizer-Klang in dieses Stück eingebracht. Es gab einen Live-Auftritt, der war auf der IFA 1981, aber einer der wenigen, und der kam auch nur vom Band. Also ZDF-Hitparade war damit auch schon gestorben. Aber die Dreiklangsdimensionen sind die absolute Top 20 der großen NDW-Hits. Und für viele Experten ist es heute immer noch der Startpunkt der NDW, weil elektronische Klänge mit deutschen Texten, und sie haben damals einen neuen Musikstil fernab des Mainstream definiert. Und in einer verlängerten und sehr liebevoll restaurierten Version von den originalen Masterbändern hören wir es jetzt aus der So 80s Collection von Blank & Jones, Rheingold und die

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1: Drei Klangsdimensionen, geil, ne? Vor allem diese Bassfigur finde ich toll. Ja, sehr satt. Wir bleiben ein bisschen bei der neuen Deutschen Welle. Ein Jahr später, 1982, gab es auch einen Song, den sich Blank & Jones auf der So 80s Collection vorgenommen haben. Und zwar, den hatte ich überhaupt nicht auf dem Schirm. Stahlnetz aus Wuppertal. Also nicht, die hießen nicht Stahlnetz, die hießen Stahlnetz und kamen aus Wuppertal, so rum. Und da gab es ein Debütalbum, Wir sind glücklich, und das ist heute noch ein sehr seltener, kultig verehrter Klassiker aus der frühen neuen deutschen Welle, nämlich das Stück Vor all den Jahren. Ja. Und ein gewisser Jochen Rausch an den Keyboards und der Detlef Krämer, der den Rhythmuscomputer und die Synthesizer programmiert hat, waren dort als Musiker genannt. Conny Plank, der mit dem Studio im Schweinestall, haben wir gerade schon gehört, der hat damals auch mit den Jungs gearbeitet, und dann kam noch Dave und die Eurythmics, also Wahnsinn. Der Track besticht natürlich durch sehr minimalistischen Sound, den typischen unterkühlten Synthi-Sound, den es damals gab. Sprechgesang, ja, war damals total neu, hat aber dann auch die NDW-Stilistik und auch den Post-Punk sehr geprägt. Tja, und es gibt eine melancholisch sehnsüchtige Hookline, wie man hier so schön lesen kann, mit eiskalten, fast zynischen Überlebensanweisungen für den Atomkrieg. Naja, toll. Da sind wir wieder genau bei dem Thema, was vielen heute auch wieder ziemlich Angst macht. Und wie man sich Anfang der 80er Jahre mit diesem Thema beschäftigt und musikalisch abgearbeitet hat, das hören wir jetzt. Stahlnetz vor all den Jahren.

Das Musik-Special. Mit wieder einer wunderschönen Maxi aus den 80er Jahren in genau diesem Stil, wie ich das so mag, wenn man das so Stück für Stück, Layer für Layer den Sound aufbaut, dass man am Anfang ein bisschen ahnen kann, worum es geht, aber dann erst später, wenn die entscheidenden und melodietragenden Instrumente einsetzen, dann weiß man, worum es geht. Wenn die Stimme kommt, dann ist sowieso alles klar. Das wird irgendwann in den nächsten Sekunden wird das hier mal Tina Turner, What's Love Got to Do With It in der langen, wunderschönen Version.

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1: Mit sehr geiler Musik aus den 80er Jahren. Jetzt geht es nach Schottland. 1982 in Clydebank bei Glasgow wurde eine Band gegründet namens Wet Wet Wet. Feucht, feucht, feucht. Und, oder nass, nass, nass, je nachdem. Warum? Naja, es gibt eine britische Band, die heißt Gritty Polity und die hat im Jahre 1982 ein Lied gemacht, das hieß Getting Heaven and Holding. Und da war irgendwie so eine Zeile drin, It's tired of joking, wet, wet with tears. Und da haben die sich gedacht, wet, wet, machen wir noch ein wet dran und das nehmen wir einfach als Bandnamen, ne? Wie halt so ein Bandname entsteht. Und im Jahr 1989 gab es von den Jungs eine Platte, die hieß Holding Back the River und da war die Lead-Single drauf und das war Sweet Surrender, hat immerhin Platz 8 der britischen Singlecharts erreicht und wurde eigentlich zum bekanntesten Song dieser Band. So eine richtige, ja, typische Pop-Soul-Nummer. Und Marty Pello, der Frontmann, hat das auch so schön gefühlvoll verpackt und das hören wir uns jetzt an.

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1: Nach dem Sweet Surrender bleiben wir noch ein wenig im Jahre 1989. Da gab es einen riesengroßen Erfolg für Liza Stansfield, All Around the World. Und Liza Stansfield, ja, das war überhaupt ein sehr erfolgreiches Jahr. Erst hat sie mit People Hold On und Cold Cut einen großen Club-Erfolg in Szene gesetzt. Und dann kam ihr Soloalbum Affection 1989 mit This is the Right Time, Live Together und eben All Around the World. Und dann gab es 91 noch Change und ach, Wahnsinn. Von All Around the World gab es ja auch eine wunderschöne Duettversion mit Barry White. Vielleicht spielen wir die auch irgendwann nochmal im Rahmen dieser wunderschönen Sendung, wo ich versuche auch immer ein paar Perlen abseits des Wegesrandes auszubuddeln. Aber das hier ist eigentlich wirklich ihr Signature-Song. Ne? Wenn du nach Liza Stansfield googelst, kommt sofort All Around the World. Und deswegen kommt es heute auch hier natürlich in der super langen Version. Herrlich.

Und jetzt wieder zu einem Song, der auch wieder recht witzig ist, zumindest was die Geschichte dahinter angeht. 1981 auf dem elften Studioalbum von, das ist geil, von Rod Stewart, Tonight I'm Yours, wurde das Lied veröffentlicht, hat einen sehr markanten, treibenden Synthesizer-Sound und einen wahrhaft hymnenhaften Refrain. Der Song heißt Young Turks, also eigentlich junge Türken, obwohl diese Formulierung nirgendwo im ganzen Song vorkommt, sondern im Refrain wird permanent gesungen, Young Hearts, Be Free Tonight. Und ja, wie kommt das zustande? Naja, also der Begriff Jungtürke, Young Turk, geht auf eine historische Bewegung im Osmanischen Reich zurück. Und dieser englische Slang, in den es übernommen wurde, der steht so metaphorisch für so einen ja, rebellischen Jugendlichen, so aufmüpfig, der sich gegen die gesellschaftlichen Normen auflehnt, wie die Kiddies halt so sind. Dazu gibt es eine klassische Ausreißergeschichte im Teenager-Drama-Style. Und darum geht's in den Lyrics, ja. Also Billy und Patty und der junge Billy verlässt mit nur einem Dollar in der Tasche sein Zuhause und die 17-jährige Patty packt auch die Koffer und kommt mit und hinterlässt halt der Mutti eine Nachricht. Junge Herzen sind frei heute Nacht. Young hearts be free tonight. Und zum Schluss gibt's noch ein Happy End. Da schreibt der Billy den Brief an Pattys Eltern, um die Situation zu erklären und sagt, ganz stolz, die Patty hat ein gesundes Baby zur Welt gebracht. Schön. Ja, und das war auch ein musikalischer Stilwechsel für Rod Stewart. Da hat er sich von seinem klassischen Bluesrock-Image verabschiedet und ist ein wenig so mit den Synthesizern Richtung New Wave-Bands übergegangen. Young Turks in der Full-Length-Version.

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1: Naja, so viel ist es ja nicht mehr. Noch ein knappes halbes Stündchen, dann haben wir es geschafft. Musikspecial heute So 80s, eigentlich schon Teil 3. Denn die So 80s ist der Name einer CD-Serie, die von zwei Produzenten namens Blank & Jones herausgegeben wurde und die sich zur Aufgabe gemacht hat, verschollene oder seltene Maxi-Versionen von Hits aus eben den 80er Jahren wieder dem Vergessen zu entreißen, die idealerweise die Original-Masterbänder zu besorgen, die ganzen Spuren einzeln nochmal ein bisschen aufzufrischen, aufzubrutzeln, neu abzumischen, natürlich immer im Stil des Originals. Also ja, es sind nur so ein paar ganz kleine Verbesserungen, ein bisschen hier und da, ein bisschen Schmelz noch drauf, Stereo-Basisbreiten etwas auseinandergezogen, dem Ganzen noch ein wenig Glanz aufgesetzt. Und ja, da hatte ich schon mal zwei Sendungen. Ich glaube 2017 war die eine, die andere müsste so 2024 gewesen sein. Also es sind schon wieder riesen Zeiträume vergangen. Und jetzt ist Ausgabe 3 heute Aufgabe des Tages. Und dort gibt es jedes Mal wieder die üblichen Pop- und Synthi-Nummern aus den 80ern. Ein Jahr, was offensichtlich für viele ein Sehnsuchtsort auch geworden ist. Zumindest, wenn man so einige Videos sich anguckt. Ja, zurück in die 80er am liebsten. Da war eigentlich noch ganz anders. Das Verrückte ist ja, dass man immer im 10- oder 20-Jahres-Abstand sagt, weißt du noch damals, vor 10 Jahren, wie toll da alles noch war. Und das kannst du aber in 10 Jahren dann

wieder genauso sagen. Also das heißt, entweder ist die Wahrnehmung gestört oder es wird wirklich alles blöder. Man weiß es nicht. So, jetzt zurück zum Thema. Climie Fisher, Rise to the Occasion ist jetzt der nächste Song. Der kommt aus dem Jahre 1987 vom Debütalbum der beiden Everything. Und ja, Simon Climie und der Keyboarder Rob Fisher haben uns vor allem natürlich Love Changes Everything geschenkt, aber eben auch, dass sie Rise to the Occasion im Extended Mix aus der So 80s Schmiede.

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1: Was ich heute mache, ist eigentlich auch komplett aus der Zeit gefallen. Ja, in einem Jahrzehnt, in dem man im Radio versucht, möglichst nur noch Hooks zu spielen, also eigentlich den Hitanteil jedes Songs. Und idealerweise auch alles, was irgendwo nach Gitarrensolo klingt, Schlagzeugsolo, alles raus. Die müssen singen, wir müssen wieder den Refrain hören, wir brauchen nur Hooks. Ja? Und in dieser Zeit nehme ich mir hier raus, Extended Versions zu spielen, dann noch aus den 80ern. Uiuiui. Das ist ein Experiment. Wobei ich immer staune, wie weit sich die Musik der 80er auch bei den jungen Menschen verbreitet hat. Ja, die kommen da mit Wünschen an, wo du sagst, ey, meine Fresse, das kennt ihr? Ja, habe ich mal gehört. Toll, super, so soll es sein. Was jetzt kommt, das hat man vielleicht nicht so oft gehört, eine US-amerikanische Girl Group namens Company B. Ich weiß nicht, wer die kennt, ob die überhaupt noch jemand kennt. Die hatten einen sehr großen Hit, der wurde im Jahre 1986 veröffentlicht und ist ein absoluter Klassiker von der Abteilung Latin Freestyle, Cindy Pop und High Energy. Im März 87 war das Ding für 4 Wochen an der Spitze der US-amerikanischen Billboard Dance Club Songs Charts. Ja, und im Sommer 87 auch in den Top 40 der offiziellen Billboard Hot 100. So, das Ding heißt Fascinated und ja, Company B. Geht los. Lange Version natürlich, Blank & Jones, klar. So 80s.

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1: Wer in den 70er und 80ern Funk und Soul gehört hat, der ist immer wieder auf sehr eigenartige oder einzigartige Basslinien gestoßen. Ne? Another One Bites the Dust, Queen, oder Cheek Good Times, die sich fast dieselbe Basslinie geteilt haben, oder auch Rapper's Delight. So, eine weitere sehr bekannte und einprägsame Basslinie zieht sich unter dem Song Don't Look Any Further durch, ein auch R&B und Soul-Klassiker aus 1984. Denn hat der ehemalige Leadsänger der Temptations, Dennis Edwards, zusammen mit seiner Kollegin, Sängerin, Songwriterin Cedar Garrett aufgenommen. Ja, und eben die Basslinie und der unvergesslich anmutende afrikanische Scheingesang. Also es ist ein Scheingesang offensichtlich. Deo, deo, mambuji, ayo. Ja, ihr werdet es gleich hören. Ne? 1984 im April wurde es als Leadsingle eines Debütalbums von Dennis Edwards bei Motown Records veröffentlicht. Und immerhin Platz 2 in den Billboard Black Single Charts und Platz 72 der Billboard Hot 100. In Großbritannien bis auf Platz 45 hochgeballert und geschrieben von Fran Gold, Dennis Lambert und Duane Hitchings. So. Ja, was sollte man noch? Ach so, ja, neben dem unverkennbaren Live-Gesang der beiden Hauptkünstler war natürlich auch noch der Super-Session-Gitarrist Paul Jackson mit dabei, der den Rhythmus und die Bassprogrammierung dort übernommen hat. Ja, und das Ganze wurde natürlich auch sehr gern gesampelt. Und das, was ihr gleich hören werdet, dieses... Wo haben wir das schon mal gehört? Genau. Wer sich noch erinnert, 1987, Paid in Full, Eric B. and Rakim. Das war auch so ein Hip-Hop-Klassiker, wo man so ganz viele Sachen zusammengemischt hat. Da war auch diese Basslinie mit dabei. M-People haben das auch nochmal geremixed oder gecovert, vielmehr 1993. Ja, wir machen jetzt natürlich das Originale und das alles in einer ja, extrem langen Version. Natürlich wieder schön aufgebrutzelt und etwas mixtechnisch aufgefrischt von Blank & Jones auf dem So 80.

0: 105,2. Ich bin dabei.
1: Ich bin dabei, diese Sendung zu beenden, das muss ich euch sagen. Einen haben wir noch, der kommt auch aus den guten alten 80ern, aus den späten 80ern, muss man dazu sagen. Desireless Voyage, Voyage. Damit wünsche ich euch jetzt eine gute Reise. Das war Teil 3 meines kleinen musikalischen Querschnitts aus den So 80s Samplern von Blank & Jones. Und vielleicht machen wir irgendwann nochmal einen Teil 4. Ich habe hier noch unzählige CDs rumfliegen. Da können wir nochmal ganz schön viel quer durchhören. So, jetzt erstmal Desireless, Voyage, Voyage, Riesenerfolg, auch aus 1987. Jetzt baut sich's auf, ne? Viel Spaß, ich sag tschüss und bis nächste Woche. Ade, der Hendrik P.

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0: Arbeitsmarkt aktuell. Über die Entwicklung des Arbeitsmarktes im Monat August spreche ich nun mit Herrn Carsten Rebenack. Er ist Pressesprecher der Agentur für Arbeit Thüringen Ost. Hallo.
1: Hallo, Frau Berger.
0: Nennen Sie doch bitte zu Beginn wieder einmal die aktuellen Zahlen der Statistik für Thüringen, aber auch speziell für unseren Landkreis hier, den Landkreis Saalfeld-Rudolstadt.
1: Ja, wir haben Ende letzter Woche tatsächlich die aktuellen Arbeitsmarktzahlen für den Monat August veröffentlicht. Im Landkreis Saalfeld-Rudolstadt sah es folgendermaßen aus. Insgesamt waren 3.350 Personen ohne Beschäftigung. Das sind knapp 90 mehr als im Juli und rund 140 mehr als vor einem Jahr im August. Das ist immer so ein bisschen unsere Referenz, wo wir schauen, wo geht die Reise hin, wie hat es sich entwickelt. Man sieht also schon, dass es einen Aufwärtstrend gegeben hat. Das ist insgesamt den schwierigen wirtschaftlichen Rahmenbedingungen geschuldet, plus zusätzlich auch noch dem saisonalen Geschäft. Also die Sommermonate Juli, August sind traditionell auch Monate, wo die Zahlen ein bisschen höher sind. Hier haben wir jetzt quasi eine Doppelung, sowohl konjunkturell als eben saisonal. Und das führt dazu, dass die Arbeitslosigkeit doch gestiegen ist. Die Quote 6,6%, im Juli waren 6,4 und vor einem Jahr 6,2. Also auch daran sieht man schon nochmal, dass das Ganze einen Aufschwung erfahren hat, im negativen Sinne. So, weiter geht's mit dem Thema Anstieg der Arbeitslosigkeit im Monat August im Landkreis Saalfeld-Rudolstadt. Es kommt eben auch dazu, dass in den Sommermonaten die Ausbildungen enden, die dreijährigen Ausbildungen vor allem. Und wer dort nicht nahtlos vom Unternehmen übernommen wird, hat mitunter dann tatsächlich das Problem, erstmal sich arbeitslos melden zu müssen und zu suchen. Entweder es geht im bestehenden Unternehmen, wo man die Ausbildung absolviert hat, weiter, dass es dort auch so eine Art Sommerpause war, oder man muss dann tatsächlich schauen, dass man woanders unterkommt.
0: Und wie sieht es auf dem Ausbildungsmarkt aus aktuell?
1: Auch da haben wir neue Zahlen gehabt. Das geht ja so allmählich dem Ende entgegen. Sprich, zum August und zum September starten die Ausbildungen in die neue Runde. Und wir hatten ausgehend vom Oktober letzten Jahres, also dem eigentlichen Beginn des Beratungsjahres, bis zum 31. August insgesamt 480 Bewerberinnen und Bewerber gehabt im Landkreis Saalfeld-Rudolstadt, und demgegenüber standen 526 gemeldete Ausbildungsstellen. Dazu muss man sagen, dass der Ausbildungsmarkt nicht den kompletten Markt abdeckt. Diejenigen, die sich bei uns melden, sowohl bei den Jugendlichen als auch bei den Stellen, denn es gibt ja durchaus auch die Möglichkeit, dass jemand auf anderem Wege zu seiner Ausbildung oder auch zu seinem Studium findet. Das ist nicht alles, was über die Arbeitsagentur läuft. Deswegen ist immer nur ein Teilausschnitt, aber trotzdem ein bisschen auch symbolisch dafür, wie sich der Markt entwickelt hat. Es ist tatsächlich so, dass es etwas mehr Bewerber gegeben hat als in den Vorjahren, aber nur minimal. Und bei der Zahl der gemeldeten Stellen ist es ein bisschen rückläufig. Das steht so ein bisschen im Trend der allgemeinen wirtschaftlichen Entwicklung. Ein Unternehmen wird sich nur dann für eine Ausbildung entscheiden, wenn es davon ausgeht, dass es also über die nächsten Jahre die Ausbildung auch zu Ende bringen kann, beziehungsweise ist es ja kein Selbstzweck. Unternehmen bilden ja aus, damit sie hinterher ihre Fachkräfte haben, die sie für die Zukunft brauchen.
0: Ihre Ausführungen bezogen sich jetzt auf den Landkreis Saalfeld-Rudolstadt. Wenn wir jetzt mal drüber hinausschauen, in die Nachbarlandkreise, können Sie da vielleicht mal einen kleinen Ausblick geben?
1: Sieht es im Grunde genommen ähnlich aus. Überall hatten wir steigende Arbeitslosenzahlen gehabt im letzten Monat. Unterschiedlich ausgeprägt, aber auch so diese benachbarten Landkreise, sei das jetzt Saale-Orla-Kreis oder auch in Richtung Jena geschaut. Das ist das, was den Ostthüringer Arbeitsmarkt so ein Stück ausmacht für uns. Ist die Situation ähnlich, also leicht steigende Zahlen, auch in derselben Begründung wirtschaftlicher Natur und saisonales Geschäft. Wir gehen tatsächlich auch davon aus, dass insgesamt die Zahlen dann im September ein Stück weit zurückgehen. Was uns hoffnungsvoll stimmt, das ist tatsächlich auch so ein bisschen die Zahl der gemeldeten Arbeitsstellen, die wir haben. Das ist nämlich relativ stabil, trotz aller wirtschaftlichen Problemlagen. Und aktuell sind das im Bestand im Landkreis Saalfeld-Rudolstadt 710, und das ist sogar ein bisschen mehr als im Vormonat. Also hier sind wir hoffnungsfroh, dass es dann tatsächlich im September, wenn auch der Herbst auch schon kommt, und sowohl saisonal als auch vielleicht tatsächlich auch die Impulse in der Wirtschaft wieder besser werden, dass dann sinkende Zahlen zu verzeichnen sind. Gleiches gilt auch für den Ausbildungsmarkt. Wir hatten es schon gesagt, der Start hat jetzt begonnen. Wer noch nichts hat, wer noch keine Ausbildung in der Tasche hat und in der Schule fertig geworden ist in diesem Jahr oder vielleicht auch aus den Vorjahren immer noch auf der Suche ist, es gibt nach wie vor sehr viele Möglichkeiten. Noch sind genügend Stellen offen, auch im Landkreis Havel-Duderstadt, um eine Ausbildung in diesem Jahr zu beginnen. Wer sich dafür interessiert, am 4. und 5. September ist in Bad Blankenburg in der Stadthalle die große Messe InContact. Dort gibt es zahlreiche Unternehmen, die eine Ausbildungsstellen auch für dieses Jahr im Gepäck haben. Und gleichsam in Gera am 5. September, am Samstag im Kultur- und Kongresszentrum, auch die große Gera-Ausbildungsbörse mit weit über 100 Unternehmen. Auch dort gibt es noch zahlreiche offene Stellen auf dem Ausbildungsmarkt für dieses Jahr und aber auch für die fortfolgenden. Also wer für dieses Jahr noch sucht oder auch für die nächsten Jahre sich damit beschäftigt, eher so in Richtung Berufsorientierung gesprochen, mal überlegen, was könnte ich mir denn als Beruf vorstellen, wie funktioniert das, wie nehme ich Kontakt auf in dem Unternehmen, kann ich vielleicht auch ein Praktikum vereinbaren in den nächsten Ferien, mal reinschnuppern. All das gibt es sowohl in Bad Blankenburg als eben auch in Gera am Wochenende.
0: Dann sage ich wieder vielen Dank, Herr Carsten Rebenack, Pressesprecher der Agentur für Arbeit Thüringen Ost. Das war ein Beitrag von Karin Berger, Radio SRB.

Und jetzt Kevins Filmtipp im SRB. Heute geht es um einen erfolgreichen Schauspieler, der beispielsweise in den neueren Filmen 3000 Years of Longing und The Mountain Between Us mitgespielt hat. An der Seite von Stars wie Tilda Swinton und Kate Winslet konnte er dabei überzeugen. Jetzt geht es jedoch um Idris Elbas Film Yardi. Dieser Film dürfte den wenigsten etwas sagen, doch nur weil man etwas nicht kennt, muss das nicht unbedingt ein Nachteil sein. Yardi ist ein kleiner, aber feiner Kriminalfilm, der genau weiß, wo er erzählerisch hin will. Das setzt er gekonnt um und hat mir persönlich sehr gut gefallen. Für den auf der Regieebene eher unerfahrenen Schauspieler Idris Elba ist der Film gut inszeniert. Übrigens ist Yardi ab 16 Jahren freigegeben. Und ich mache jetzt nicht den Fehler, zu viel über den Inhalt zu verraten. Nein, das mache ich nicht. Yardi ist ein Film, den man selbst entdecken sollte. Wenn einem diese Art von Film gefällt, kann er wirklich viel Freude bereiten. Deshalb gibt es von mir sehr gerne 7 von 10 Punkten. Damit ist Yardi für mich absolut sehenswert. In weiteren Rollen sind Naomi Aki und Stephen Graham zu sehen. Mit einer Laufzeit von knapp 2 Stunden lässt sich der Film zudem angenehm anschauen. Meine klare Empfehlung also, schaut bei Interesse gern einmal rein. Bis bald und auf Wiederhören. Es verabschiedet sich jetzt Radiomacher Kevin Pache. Ciao und tschüss.

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1: Bis Ende 2026 sollen in der Stadt- und Kreisbibliothek Saalfeld am Markt 7 Umbauarbeiten durchgeführt werden. Laut Pressestelle der Stadtverwaltung Saalfeld-Saale stehen dafür 42.500 Euro zur Verfügung. Genaueres erfahren Sie nun von der Leiterin der Bibliothek, Hanna Roth.
2: Es geht einmal um die Kinderbibliothek. Die wird einmal renoviert, komplett neu gemacht. Und zusätzlich wird auch der Eingangsbereich umgearbeitet.
1: Ja, das heißt, werden die Öffnungszeiten dadurch beeinträchtigt? Oder?
2: Also während einem Teil der Umbauarbeiten wird auf jeden Fall die Kinderbibliothek nicht zu betreten sein. Das ergibt sich einfach, weil unter anderem der Bodenbelag erneuert werden muss und dann kann man halt einfach nicht rein und wir müssen halt auch die komplette Bibliothek ausräumen, die Kinderbibliothek. Die restliche Bibliothek wird davon nicht beeinträchtigt sein. Wir versuchen das auch so kurz wie möglich zu halten und rechtzeitig auch Bescheid zu geben, wann es welche Einschränkungen geben wird.
1: Haben Sie Mitspracherecht bei der Umgestaltung
2: ja,
1: der Kinderbibliothek?
2: Ja, natürlich haben wir Mitgestaltungsmöglichkeiten. Wir dürfen uns natürlich einbringen mit Ideen, mit Wünschen und das haben wir auch gemacht.
1: Aber wie gesagt, in dem finanziellen Rahmen, der Ihnen zusteht.
2: Sozusagen. Richtig, genau. Ja, das ist natürlich immer die Voraussetzung, dass genug Geld einkalkuliert wird. Und ist ja wie überall. Man kann das machen, wofür man eben das Geld hat.
1: Und das wäre noch bis Ende des Jahres sozusagen?
2: Das soll dieses Jahr noch passieren, genau. Mhm. Ja. Und im Eingangsbereich ist es so, dass wir einen Lesecafé planen und auch die Ausleihtheke erneuert wird. Wenn das gemacht wird, dann wird es eben zu einer kurzen Schließzeit kommen. Aber auch die wird, würde ich jetzt schätzen, 2 Tage etwa in Anspruch nehmen. Und das kommunizieren wir dann rechtzeitig.
1: Im Gespräch mit Hanna Roth war für Sie Karin Berger, Radio SRB.

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Orgelmusik einmal ganz anders. Am Samstag, den 29.08. um 20 Uhr, heißt es in der Stadtkirche in Rudolstadt Orgel meets Rock.

0: Aber das Konzert ist jetzt zu Ende. Es war ein wunderbares Konzert. Orgel meets Rock. Und jetzt habe ich den Valentin, den Schlagzeuger, hier am Mikrofon. Hallo, du warst großartig.
1: Ja, vielen Dank. Hat mich sehr gefreut.
0: Wie bist du dazu gekommen eigentlich? War das deine Idee, da mitzuspielen, dass du das Schlagzeug da spielst?
1: Das ist eine gute Frage. Ich glaube, mein Vater ist ja studierter Kirchenmusiker, hatte immer die Idee, die Orgel, die Kirchenorgel mal mit Schlagzeug zu kombinieren. Hat auch schon einige Versionen gesehen und hat ihm aber nicht so zugesagt in dem Stil, wie es dort gespielt wurde. War meistens eher jazzig. Ja. Und hat dann irgendwann gesagt, okay, irgendwie müsste man was Klassisches machen. Und dann hat es sich einfach von alleine ergeben, dadurch, dass ich Schlagzeug spielen wollte. Und ich glaube sogar, dass die erste Nummer, die wir gespielt haben, Zufall war. Die konnten wir heute leider nicht spielen, weil der Tonumfang nicht gereicht hat an der Orgel. Aber war da tatsächlich damals die Vidor Toccata, Charles Maria Vidor, Toccata in F-Dur, wo ich gesagt habe, das ist cool. Wir hatten halt Schlagzeug in der Kirche stehen und ich dachte, okay, spielst du mal was dazu? Und so hat es sich dann ergeben und dann haben wir angefangen, irgendwann eigene Sachen zu komponieren und ja, so hat es sich entwickelt.
0: Wann hast du angefangen, Schlagzeug zu spielen?
1: Als ich 8 war, jetzt bin ich 31.
0: Das merkt man auch, Profi, absolut.
1: Ach, ganz lieber Dreimal, dankeschön.
0: Sehr schön. Also vielen Dank und noch viel Spaß heute. Bleibt in Ruhe der Stadt oder fahrt ihr wieder nach Hause?
1: Wir fahren wieder nach Hause, müssen erstmal jetzt eine ganze Weile noch abbauen.
0: Auch heute gleich wieder nach Hause?
1: Ja, klar.
0: Dann toi, toi, toi, vielleicht sieht man sich mal wieder. Vielen Dank.
1: Ja, vielen Dank.
0: Na, tschüss.
1: Ciao.
0: Jetzt habe ich die Carmen Wutzeler nicht nur am Telefon, sondern auch live nach dem Konzert. Das war ein tolles Konzert. Die Menschen waren begeistert. Ich hoffe, ihr kommt bald mal wieder.
2: Das liegt daran, ob wir wieder eingeladen werden. Wir würden sehr gerne wiederkommen. Und wie gesagt, wir machen eben diese Konzerte so 3-4 insgesamt im Jahr, aber sehr, sehr gerne wieder. Und für uns ist das auch immer was ganz Besonderes, diese Orgel meets Rock Konzerte, weil jede Orgel ist einmalig, jede Kirche ist einmalig. Jedes Publikum ist einmalig und Rudolstadt war großartig.
0: Vielen, vielen Dank. Ihr seid auch wirklich ein gutes, eingespieltes Team. Super. Familie und dann noch Team. Klappt das immer alles bei euch oder gibt es doch mal Querelen? Jetzt mal so unter uns.
2: Also wir sind, sag ich mal, mit unseren Begabungen so vielfältig, hat Gott uns, sag ich mal, begabt. Da freuen wir uns einfach total drüber und ergänzen uns an der Stelle. Und es ist uns eben ein Vergnügen, zusammenzuarbeiten. Und bei uns gibt es ganz oft, wenn wir uns treffen als Familie, wird kleine Dienstberatung draus, weil wir so voller Ideen immer sind. Und dann, ja,
0: ganz toll.
2: Tun wir die nächsten Dinge kreieren.
0: Es war ganz toll. Vielen, vielen Dank. Und ich hoffe dich bis bald.
2: Genau, vielen Dank ebenfalls. Und genau, Dankeschön. Hoffentlich bis bald.
0: Danke. Orgel meets Rock am Samstag, den 29. August in der Stadtkirche in Rudolstadt. Live dabei für Sie. Ich habe einiges von dieser wunderbaren, unglaublichen Atmosphäre für Sie eingefangen und anschließend mit Carmen und Valentin Wutzler gesprochen. Lilo Franke, Radio SRB.

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2: Wir, also Aurelie
3: und Melina,
2: sind heute auf Schloss Schwarzburg zum Projekt Jung, Ostdeutsch und Engagiert. Eben haben wir auch schon die Vorstellungsrunde gehabt und jetzt schauen wir uns hier ein bisschen um.
3: Und schau, da vorne stehen auch die Organisatoren. Vielleicht wissen die ja mehr, was heute los ist.
4: Ja, mein Name ist Sebastian Heuchel und ich koordiniere im Landkreis Erfurt-Rudelstadt die lokale Partnerschaft für Demokratie.
5: Mein Name ist Svea Wunderlich und ich bin die Koordinatorin vom Netzwerk Proaktiv Saalregion.
4: Also wir beschäftigen uns schwerpunktmäßig mit der Frage der ostdeutschen Identität. Wir finden das extrem spannend, weil das ja alles junge Menschen sind, die ja zum Beispiel mit DDR keine persönlichen Erfahrungen mehr verbinden. Und heute bei diesem Thementag oder Projekttag, den wir mit den drei Schulen machen, wollen wir mit den Schülern ins Gespräch kommen und wollen halt auch schauen, wie wichtig ist euch diese Identitätsfrage?
5: Genau, die Frage ist ja auch die, gibt es tatsächlich so viel negative ostdeutsche Identität, wie sie in den Medien so dargestellt wird, oder ist es das gar nicht? Und da interessiert uns, wie engagiert sind die Jugendlichen? Wollen die sich engagieren und wissen nur nicht wie? Und da würden wir gerne Möglichkeiten bieten, dass sie wissen, dass es Beteiligungsmöglichkeiten gibt. Und tatsächlich sind die jungen Menschen ja diejenigen, die mit ihren Erfahrungen auch ganz live präsentieren, wie es in ihnen drin aussieht. Also empfinden die das genauso wie wir als Erwachsene? Also nehmen die auch diese Negativität, die mit ostdeutscher Identität manchmal verbunden wird, wahr? Oder spielt das gar keine Rolle in ihrem Leben?
4: Also Schloss Schwarzburg ist, wie wir finden, ein sehr spannender und wichtiger Ort auch für Demokratiebildung im Landkreis. Wir sind ja als Partnerschaft jetzt schon seit 2016 hier mit dem Projekt Denkort der Demokratie auch verbunden.
5: Ja, und wir wollen halt auch so ein bisschen verschiedene Formate geben, auch mit verschiedenen Zielgruppen. Unsere Hauptzielgruppe sind Kinder und Jugendliche und möglichst sollten die auch immer beteiligt werden. Aber wir brauchen halt auch einfach die Menschen, die in diesem System groß geworden sind und die da generationsübergreifend auch ihr Wissen und ihre Erfahrungen mit uns teilen.
4: Und für uns ist es halt total spannend, weil wir haben ja drei verschiedene Schulformen heute hier, also einem Gymnasium, Regelschule und Förderzentrum. Und es ist für uns, ich sag mal, das erste Mal, dass wir quasi Schüler aus unterschiedlichen Schulformen so zusammenbringen. Und wir wollen auch mal schauen, wie funktioniert das, auch für spätere Formate.
5: Ja, und für uns ist das spannend. Diese Mischung der Kooperationsschulen ist nicht nur was Neues, was wir mal ausprobieren wollen, sondern das, also für mich hat das auch nochmal einen ganz anderen Hintergrund. In der Gesellschaft können wir nicht immer gesteuert mit ein und derselben Gruppe zusammenkommen. Also das funktioniert mal so im Freundeskreis, dann kann man sich das bewusst aussuchen. Aber eine Gesellschaft ist eben sehr vielschichtig, sehr vielseitig.
4: Also ich sag mal, ich bin ja auch in der DDR geboren, habe da auch eine Prägung noch mitbekommen, auch Schule und alles. Und für mich hat das aber später eigentlich gar keine Rolle gespielt. Und habe auch nie so ganz verstanden, warum jetzt für einige diese ostdeutsche Identität so wichtig ist. Habe aber jetzt im Laufe meiner Arbeit auch festgestellt, dass es eben

0: ganz wichtige Frage ist, weil eben das viele Menschen beschäftigt und andererseits aber auch bei mir jetzt erkenne, dass man doch auch sich so ein bisschen ja, identifiziert damit, ne? Und wir wollen halt auch versuchen, dieses Bild ein Stück weit auch aufzulösen.
1: Also ich bin auch in der DDR groß geworden, ich habe da auch Strukturen mitbekommen. Ich persönlich habe natürlich davon profitiert, das muss man ganz klar so sagen. Das hat einfach viel mit Freiheit und auch viel mit Möglichkeiten zu tun gehabt. Eigentlich, seitdem ich Teenager bin, beschäftigt mich dieses Thema. Aber auch als Frau, die im Osten in einem System groß geworden ist und sich nochmal umgestellt hat auf ein neues System, merke ich schon, dass Ungleichheiten nimmt man da schon sehr stark wahr. Das sind ganz völlig unterschiedliche Erfahrungen, die man aber nicht gegeneinander aufwiegen kann, um da irgendwie zu einem Ergebnis zu kommen. Und deswegen finde ich das sehr, sehr schön, dass das so ein Schwerpunktthema ist bei uns im Landkreis.
2: Dann lass uns doch vielleicht mal zum Torhaus gehen und den ersten Workshop besuchen.
3: Mein Name ist Jule Henschel und ich bin heute aus Erfurt angereist, wo ich lebe. Und mein Workshop heißt Game Session mit Ovi Osten. Und Ovi Osten, das ist ein Spiel, was ich entwickelt habe. Es geht dabei darum, dass Menschen, die aus Ostdeutschland kommen oder aus Westdeutschland kommen, die jung sind, die schon älter sind, miteinander ins Gespräch kommen. Wie man vielleicht vermuten kann, bin ich auch in Ostdeutschland geboren, tatsächlich aber nicht in Thüringen. Ich komme eigentlich gebürtig aus Rostock, also aus Mecklenburg-Vorpommern. Und ich habe dann lange Zeit in ostdeutschen Städten gelebt und irgendwann dann aber auch in Westdeutschland. Und da habe ich gemerkt, dass dort viele Menschen eigentlich gar nicht so viel darüber wissen und dass wir, finde ich, wieder mehr darüber sprechen sollten, warum es immer noch ein Thema ist.
2: Wie hat euch das Projekt bis jetzt gefallen?
4: Ja, eigentlich ziemlich gut. Wir reden halt über West- und Ostdeutschland, was die Unterschiede sind und so. Die meisten sind halt auch irgendwie in Ostdeutschland geboren und aufgewachsen und so.
2: Der Workshop war aber echt interessant. Schau mal, da ist schon der Nächste.
5: Ich bin Rico.
6: Ich bin Florian. Wir bieten einen einfachen Theaterworkshop an, wo man sich so ein bisschen an Figuren, Situationen und Spiele so rantastet.
5: Ausgehend von dem Stück, was wir gemacht haben, zusammen vor ein paar Jahren, versuchen wir jetzt den Workshop ein bisschen aufzubauen. Familie, Familienkonstellation, Erinnerungen. Das war vor allen Dingen deswegen Thema, weil ich gemerkt habe, ich bin zum Ostdeutschen geworden.
6: Und das Schöne am Theaterspielen ist natürlich, was auch mit unserem größeren Thema Demokratie und so zu tun hat, ist ja, dass man die Perspektive wechselt. Und Theaterspielen ist im Grunde eine super Empathieübung.
2: Was habt ihr in eurem Projekt heute so gemacht?
7: Also wir haben Kostüme so über Boxen rausgenommen und dann halt umgezogen, wie in der DDR Kostüme. Wir hatten auch so einen Eiffelturm gebaut.
2: Hi, dürfen wir mal stören?
8: Hi, ich bin Josefine Arndt. In meinem Workshop geht es um die Zukunft junger Menschen in Ostdeutschland. Und ich habe irgendwann mal gemerkt, so, okay, ich habe ja als Individuum so viel mehr Einfluss auf die Gesellschaft, als wir das häufig denken. Und habe deshalb einen Workshop entwickelt, wo die Jugendlichen sich heute damit beschäftigen können, okay, was haben wir denn vielleicht für Ideen für die Zukunft von Ostdeutschland, für unser Leben auch hier und wie können wir da erste Schritte gehen? Und da bauen wir dann Modelle mit Lego. Ja, also ich bin ja selbst im Osten groß geworden und habe tatsächlich dann irgendwann auch so einen Prozess gehabt und gemerkt, was eigentlich das für mich bedeutet, diese ostdeutsche Identität. Der Prozess kam vor allem während dem Studium in Leipzig, als ich dann auch auf andere Menschen getroffen bin, die eben aus Westdeutschland kamen und gemerkt habe, okay, da sind viele Unterschiede und habe deswegen auch einen Podcast gegründet, der heißt Echt Fair, wo es eben genau um soziale Gerechtigkeit und Engagement geht und wie man sich dafür einsetzen kann.
2: Was habt ihr denn bisher an dem Projekt so gemacht?
9: Also wir haben mit Lego gebaut, wie wir uns unsere Zukunft vorstellen und wir haben versucht, den höchsten Turm zu bauen und das halt nur mit 10 Teilen, um halt zu zeigen, dass man auch nicht viele Teile braucht, um etwas auszudrücken.
2: Boah, jetzt müssen wir auch noch nach ganz oben. Lass mit dem Aufzug fahren, dann gehen wir zum letzten Workshop.
10: Hi, ich bin Valerie, ich bin von Keinheit. Wir haben einen Workshop, der heißt eigentlich Machen statt Meckern. Das heißt, wir überlegen uns, was uns so ein bisschen stört und wie ich da auch als junger Mensch meine Stimme kundgeben kann und wie ich schnell was angehe, um was zu verbessern. Ich habe gemerkt, dass das auch so ein Punkt ist, wo man viel so Ungleichheiten ablesen kann und sehe, dass wir in Ostdeutschland immer so ein bisschen dem Trend voraus sind. Also man kann es mit DDR erklären, aber nicht nur und sehe einfach, dass wir, wenn wir uns überlegen, wie können wir hier eine bessere Gesellschaft machen, eine gerechtere Gesellschaft machen, auch was lernen für Gesamtdeutschland und genau, versuche damit mit verschiedenen Workshops und Filmen und Serien was voranzubringen.
2: Was macht ihr in eurem Workshop?
11: Also wir haben uns noch ein Video angeschaut und dann haben wir halt verglichen, ja, was ist jetzt noch gleich und was gibt es für Unterschiede und dann haben wir noch gemacht, was uns stört, also bei uns in der Umgebung. Ich finde das schon wichtig, weil man vielleicht auch die Zukunft verändern könnte damit. Also weil es ist ja dann vielleicht nicht nur unsere Zukunft, sondern auch die Zukunft von unseren Kindern oder von unseren Geschwistern.
12: Puh, das war jetzt aber anstrengend.
2: Aber hey, wenigstens haben wir heute wieder einiges gelernt.
12: Vor allem an einem so außerschulischen Lernort wie Schloss Schwarzburg.
2: Das stimmt. Außerdem danken wir Proaktiv Saale-Region, der Partnerschaft für Demokratie, allen Akteuren, dem Landkreis Saalfeld-Ruderstadt, der Initiative Zukunftswege Ost, der Sparkassen Kulturstiftung Hessen-Thüringen, Combus und natürlich unseren Kooperationsschulen, dem Fridericianum Ruderstadt, das Förderzentrum Ruderstadt und der Geschwister-Scheurige-Schule in Bad Blankenburg.
12: Das waren ein paar Eindrücke vom Projekt Jung Ostdeutsch und engagiert auf Schloss Schwarzburg vom 21.08.
2: Wir sind Melina
12: und Aurelie
2: und ihr hört Radio SRB.

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Liebe Hörerinnen und Hörer, wieder ist eine Woche vorüber und wir sagen wieder herzlich willkommen zu einer neuen Ausgabe von Radio DARC. Das ist ein Technikmagazin und deswegen dreht sich bei uns alles um die spannende Welt der Technik. Die heutige Sendung trägt die Nummer 603. Das Datum der Erstveröffentlichung ist Freitag, der 28. August 2026. Ich bin Cody Farron und werde Sie durch das Programm der folgenden Stunde führen. Das Schwerpunktthema heute sind Warntechniken im Radio bei DAB-Empfängern. Naturkatastrophen und auch menschengemachte Konflikte treten immer häufiger auf und erfordern technische Antworten. Wir stellen Ihnen einige davon vor. Aber starten wir in diese Sendestunde mit gutem alten Retro-Sound. Hier ist Rock aus England, hier sind die Hollies. Einfach nur zum Träumen ist der bekannteste Hit aus dem Jahr 1974 und das ist The Air That I Breathe. Da ist es tief durchatmen und nicht vergessen, Radio DARC sollte es schon auch noch sein, was man so braucht.

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1: Heute mit diesen Themen. Milliardenfiasko bei der Bundeswehr. Funksysteme sind nutzlos. Erstmals Satellit per Sprachbefehl gesteuert. Amateurfunkorganisation erhält renommierte Auszeichnung und jetzt anmelden, Notfunkausbildungswochenende Anfang Oktober. Am Mikrofon Conny Farren. Um unsere Truppe verteidigungsfähig zu machen, bastelt die Bundeswehr seit Jahren an einem modernen Digitalfunk. Nun kam heraus, obwohl schon 2 Milliarden Euro ausgegeben wurden, klappt so gut wie nichts. Ein Desaster für Verteidigungsminister Boris Pistorius von der SPD. Während die weltweite Bedrohungslage mit Kriegen und Krisen immer dramatischer wird, kommen die deutschen Streitkräfte nicht aus den Negativschlagzeilen heraus. Trotz des 100 Milliarden Euro Sondervermögens, das 2022 eingerichtet wurde, befindet sich die Truppe fernmeldetechnisch in einem desolaten Zustand. Wie dramatisch die Lage in einigen Bereichen wirklich ist, zeigt nun eine Recherche der Zeitung Welt. Dabei geht es um die von der Bundeswehr vor Jahren eingeleitete Umstellung auf modernen Digitalfunk. Zwar fanden immer mal wieder Meldungen über Störungen und fehlgeschlagene Tests ihren Weg in die Öffentlichkeit. Neu ist unterdessen, dass die Bundeswehr bereits rund 2 Milliarden Euro investiert hat, ohne dass nennenswerte Teile der Technik funktionieren oder einsatzfähig sind. Unter Berufung auf ein vertrauliches Schreiben des Verteidigungsministeriums an den Bundestag schreibt die Welt, dass selbst die Basisversion bislang nicht einmal für den einfachen Übungsbetrieb eine Freigabe erhalten habe. Zuletzt hatte auch die Welt am Sonntag mit Bezug auf einen internen Bundeswehrbericht von Ende 2025 gemeldet, dass der Zustand der Funksysteme eine Gefahr für Leib und Leben bedeutete. Das von Boris Pistorius angeführte Verteidigungsministerium, allen voran die IT-Abteilung, erging sich unterdessen immer wieder in wortreichen Beschwichtigungen und wiegelte ab. An den Fakten änderte sich offenbar nichts. So scheiterte insbesondere die verlässliche großflächige Einbindung von Kampfpanzern des Typs Leopard 2. Funksprüche wurden teilweise gar nicht übertragen oder waren zu leise. Die Reichweiten blieben deutlich unter den Anforderungen zurück. Auch die parallele Nutzung von Daten und Sprechfunk sei nur eingeschränkt gelungen. Mit dem Digitalisierungsprojekt sollen Soldaten, Fahrzeuge und Gefechtsstände digital vernetzt werden, um auf dem neuesten Stand der Technik zu sein. Seit 2022 hatte die Bundeswehr regelmäßig um neue Gelder vom Haushaltsausschuss des Deutschen Bundestages gebeten. Allerdings sorgten die immer wieder bekannt gewordenen Pannen im Projekt für massive Verstimmung selbst in den Regierungsparteien. Ursprünglich war geplant, bis Ende 2027 eine Heeresdivision vollständig zu digitalisieren. Inzwischen gilt dieser Zeitplan als unsicher, schreibt die Zeitung. Dabei sei die Digitalisierung der Bundeswehr dringend notwendig. Bis heute nutze man weitgehend veraltete, unverschlüsselte Funktechnik, die für die Feinde leicht abhörbar ist. Vor allem die neue Brigade Litauen sei dringend auf verschlüsselten Führungsfunk angewiesen. Bislang könnte sie im Ernstfall nicht sicher kommunizieren und wird im Gefechtsfall die umgerüsteten Fahrzeuge ohne funktionierenden Funk stehen lassen müssen. Norwegische Funkamateure haben erstmals demonstriert, wie sich ein Satellit über einen Sprachbefehl per Amateurfunk steuern lässt. Über eine 23 cm Funkverbindung wurde eine entsprechende Anweisung an den experimentellen CubeSat mit dem Namen OPS-Sat Pretty übertragen, der daraufhin das Computerspiel Doom startete. Der Satellit empfing das Signal, transkribierte die Sprache an Bord und führte den darin enthaltenen Befehl aus. Gesendet wurde der Befehl vom Dach der Clubstation der Oslo Group über eine 23 cm Funkverbindung. Daraufhin aktivierte der Satellit das Spiel und übermittelte Bilder des laufenden Programms zur Erde. Sie dienten als Bestätigung dafür, dass das Experiment erfolgreich durchgeführt worden war. OPS-Sat Pretty ist ein 3U-CubeSat mit Abmessungen von 10x10x34 cm. Sein rekonfigurierbares Verarbeitungssystem ermöglicht unterschiedliche Software- und Firmware-Experimente und ist eng mit einem an Bord befindlichen Software-Defined Radio verbunden. Betrieben wird der Satellit von der Technischen Universität Graz in Österreich. Die Experimente koordiniert das European Space Operations Center der ESA in Darmstadt. Das Team demonstrierte damit nicht einfach eine neue Form der Fernsteuerung. Vielmehr verband das Experiment HF-Technik, Signalverarbeitung, Spracherkennung, Onboard-Software und Raumfahrttechnik zu einer durchgängigen technischen Kette. Genau diese Verbindung macht den Versuch für den Amateurfunk besonders interessant. Die Funkstrecke ist dabei nur ein Teil eines komplexen Systems, dessen Verarbeitung schließlich direkt an Bord des Satelliten erfolgt. Das Experiment zeigt exemplarisch, welches Potenzial offene und rekonfigurierbare Satellitenplattformen bieten. Funkamateure liefern dabei nicht nur Signale für einen Repeater oder eine Telemetrieverbindung, sondern können selbst Teil eines technischen Raumfahrtexperiments werden. Die internationale Amateurfunkinitiative ARIS ist mit der renommierten Challenger 7 Recognition ausgezeichnet worden. Die Abkürzung steht für Amateur Radio on the International Space Station. Die Ehrung würdigt Organisationen, die den Geist und die Werte der 1986 beim Challenger-Unglück ums Leben gekommenen 7 Astronautinnen und Astronauten weitertragen. Im Mittelpunkt stehen Forschung, Bildung und Inspiration. Werte, die ARIS seit vielen Jahren vermittelt, indem das Projekt Schulkinder per Amateurfunk direkt mit Astronauten an Bord der ISS verbindet. Die Challenger 7 Recognition wurde im Rahmen der Feierlichkeiten zum 40-jährigen Bestehen des Challenger Centers vergeben. Die Preisträger wurden aus Nominierungen gemeinnütziger Programme und anderen Organisationen ausgewählt, die einen Beitrag zur MINT-Bildung leisten. Der internationale Vorsitzende der ARIS, Frank Bauer, Kilo Alpha 3 Hotel Delta Oscar, bezeichnete die Auszeichnung als große Ehre. Die langjährige Partnerschaft mit dem Challenger Center wurde sehr geschätzt. Besonders die ARIS-Astronautenkontakte zeigten, wie sehr Amateurfunk dazu beitragen könne, junge Menschen für MINT-Fächer zu begeistern und ihnen Perspektiven für spätere Berufe in diesen Bereichen zu eröffnen. Vom 1. bis 4. Oktober 2026 findet das nächste Ausbildungswochenende des DARC-Referats Notfunk statt. Dieses Mal in Utz-Memmingen. Das liegt nur wenige Kilometer entfernt von Nördlingen. Noch sind Plätze dafür frei. Die Teilnehmer lernen im Team, die Technik des DARC-Notfunks aufzubauen und zu betreiben. Anhänger, Module und Software, mit denen sich Telefonie und Datenverbindungen dort herstellen lassen, wo nichts anderes mehr geht. Das Wochenende steht im Zeichen der Praxis. Die Teilnehmer stehen gemeinsam mit Funkamateuren aus dem ganzen Bundesgebiet am Mast, ziehen Kabel und nehmen Netze in Betrieb. Vorkenntnisse im Notfunk sind nicht vonnöten, dafür aber die Bereitschaft, bei Wind und Wetter draußen zu arbeiten. Es gibt sowohl ein Programm für Einsteiger als auch für Fortgeschrittene. Für Letzteres ist die Teilnahme an einem früheren Ausbildungswochenende Voraussetzung. Hier eine Auswahl aus den Themenfeldern, die bearbeitet werden sollen. IP-Netze, Mesh-Netze, Notfunktelefonanlage, Kartenkunde, Eigenschutz, dazu Führungsthemen, Netzplanung und ausgedehnte praktische Übungen. Alle wichtigen Informationen sowie der Link zur Anmeldung finden sich auf der DARC-Webseite. Das waren unsere heutigen Meldungen aus der Funkwelt für Sie. Weiter geht es nun mit Rock aus Deutschland. Hier sind die Scorpions mit When You Came Into My Life.

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1: Früher gab es ja flächendeckenden Sirenenalarm. Das war gut für Notfälle und hat auch nachts funktioniert. Man wusste dann zwar nicht unbedingt, was los war, konnte dafür aber dann das Radio anschalten. Inzwischen sind die Sirenen ja nicht mehr flächendeckend. Notfallwarnsysteme hat man über Mobilfunk versucht zu etablieren, wie Katwarn. Leider funktioniert es weniger gut, wenn ein echter Notfall ist, weil dann zu viel Traffic anfällt und die Netze zusammenbrechen oder schlichtweg zum Beispiel bei Überschwemmungen die Mobilfunkmasten weggespült werden. Da ist dann Radio besser, da sind die Masten traditionell an möglichst hohen Punkten aufgestellt, was man beim Mobilfunk ja schon länger nicht mehr will, um die entsprechenden Netzknoten nicht zu überfordern. Und die Radiosender haben meistens auch eine Notstromversorgung. Dafür wurde für DAB Plus EWF entwickelt, Emergency Warning Function. Es ist eine deutsche Entwicklung und deswegen hat sie einen englischen Namen, das kennen wir ja. Nur ist es inzwischen leider üblich, neue technische Verfahren in dem Moment, wo sie endlich angenommen werden und sich durchzusetzen drohen, so zu verbessern, dass die alte Technik nicht mehr verwendbar ist. Früher hat man das anders gemacht. Als UKW-Stereo kam, hat man das so gemacht, dass die Mono-Radios trotzdem noch das Programm wiedergeben konnten, nur logischerweise in Mono. Als das Farbfernsehen kam, hat man es so entwickelt, dass die Schwarz-Weiß-Fernseher trotzdem weiter funktioniert haben, nur halt in Schwarz-Weiß. Im Digitalzeitalter klappt das nicht mehr so gut. Als man von DVB-T auf DVB-T2 gewechselt hat, hat das zwar bessere Qualität gebracht, nämlich HD, sogar teilweise mehr HD als über Satellit, aber so recht wurde es nicht mehr angenommen. Die Leute hatten sich einmal neue Empfänger gekauft, die wollten nicht schon wieder. Und auch wenn inzwischen in den Fernsehern DVB-HD2 meistens schon eingebaut ist, benutzen die Leute dann doch lieber Kabel oder Satellit. Zumal die Sender auf dem Land von den öffentlich-rechtlichen Anstalten abgeschaltet werden und die Privaten haben am Land ohnehin noch nie gesendet. Denen geht's ja um Geld verdienen mit Werbung und da haben sie in der Stadt für weniger Aufwand mehr Erfolg. Also man hat jetzt das optimale System, nur benutzt es keiner mehr. Naja, einen ähnlichen Ärger gab's, weil es mal von DAB auf DAB Plus gewechselt hat. Als DAB endlich drohte, mal in die Gänge zu kommen, gut, das war noch relativ früh, und man konnte halt anschließend doppelt so viele Programme unterbringen. Aber auch da ist es so, dass die alten Geräte halt zu Elektroschrott wurden. Man kann mit einem DAB-Plus-Gerät DAB empfangen, aber nicht umgekehrt. Beim digitalen Satellitenempfang gab es dasselbe. Da funktionieren inzwischen auch nur noch HD-fähige Empfänger, selbst wenn man nur Radio hören will, weil auch das jetzt anders kodiert ist. Naja, von den Smartphones sind es die Kunden inzwischen gewohnt. Da kaufen sie sich freiwillig alle 2 Jahre ein neues. Und beim Computer muss man es ja jetzt auch mit Windows 11. Da ist ja nicht mal das Lästigste, dass man einen neuen Computer kaufen muss, sondern dass man dann tagelang wieder sein ganzes Zeug neu einrichten soll. Okay, genug gemeckert. Um was geht's jetzt eigentlich? Ja, das EWF, das wir ja vor kurzem noch stolz vorgestellt haben, das gibt's nicht mehr. Es gibt jetzt EWF 2.0. Das heißt dann aber nicht mehr EWF. Es sollte ja auch mal EWS heißen. Man hat sich wieder eine neue Abkürzung gesucht. Das heißt jetzt ASA. Das steht für Automatic Safety Alert. Wie schon gesagt, es ist eine deutsche Entwicklung, also muss sie einen englischen Namen haben. Warum man da jetzt unbedingt eine neue Abkürzung genommen hat? Ich finde, damit verwirrt man die Leute nur. Tatsächlich ist es allerdings nur eine kleine Weiterentwicklung des EWF-Systems. Und zwar fehlte dem vorher der Standortbezug. Wir haben das ja mal ausführlich besprochen. Die Katastrophenwarnsysteme in den USA hatten am Anfang nur eine landesweite Abdeckung. Da hat man an Atomangriff von Russland gedacht. Und für die häufigen Unwetter in Amerika war das Ganze dann nicht so gut geeignet, weil ein Hurricane in Florida in Kansas genauso uninteressant ist wie ein Tornado in Kansas in Florida. Inzwischen hat man da einen Standortbezug nachgerüstet und genau dasselbe hat man jetzt mit EWF gemacht. EWF hat nur im gesamten Sendegebiet eines Senders warnen können. Jetzt gibt es einen Standortlocator. Ja, das kennen wir ja vom Amateurfunk. Den QTH-Locator hat man allerdings nicht hergenommen, den kennt außerhalb des Amateurfunks keiner, sondern eine 12-stellige Ziffernfolge. Die kann man allerdings relativ einfach ermitteln. Dazu muss man nur auf die Website www.asa www.asa.radio gehen, also www.asa.radio. Da kann man dann seinen Standort eingeben und kriegt diesen 12-stelligen Code zurück. Das ist also nur eine einmalige Geschichte und danach weiß das Radio, wo es ist. Und dann wird ein Fabrikbrand in Wanne-Eickel nicht mehr in München gemeldet. Aber wie gut funktioniert das Ganze und welche Radios können das denn jetzt? Dazu gleich mehr.

Also ASA wird immer noch von denselben Leuten gemacht wie vorher EWF. Es wurde vom Fraunhofer-Institut konzipiert und entwickelt. Neu ist, dass es eine Zertifizierung gibt. Die ist etwas aufwendig. Deswegen gibt es aktuell Geräte, die können ASA, haben aber keine Zertifizierung. 8 Geräte mit Zertifizierung gibt es inzwischen bereits. Die aktuelle Liste kann man auf www.dabplus.de, also plus hier als Wort, www.dabplus.de/ASA nachlesen. Sind aktuell 8 Geräte, ein tragbares mit Akku von Technisat, ein Küchenradio von Technisat und ein großes, fast wohnzimmertaugliches Gerät von Technisat. Dann mehrere Geräte von Kenwood, darunter so einen klassischen kleinen Radiowecker und 2 größere Geräte, die dann teilweise auch Internetradio können. Und dann gibt es auch 2 solche Geräte von Albrecht, eins davon ist auch so ein klassischer Radiowecker. Albrecht kennt man ja noch aus der CB-Funkzeit. Das sind die aktuell zertifizierten Geräte und dann kommen noch welche dazu, die sind aktuell noch nicht zertifiziert, die sind von Telestar. Zum Beispiel der Top 200 in Mono und der Top 250 in Stereo. Das sind auch Multifunktionsradios. Das bedeutet, sie können auch Musik von Datenträgern abspielen und vom Internet. Und sie können auch ASA, nur das Zertifikat haben sie noch nicht und deswegen stehen sie auch nicht auf dieser Website. Aktuell getestet habe ich bereits den Technisat Digit Radio 3. Das ist dieses etwas größere Gerät, das auch CDs abspielen kann und auch MP3.

etwa die Hälfte. Und die können eben alles, auch Internet, Radio. Und sie können sogar aufnehmen. Das ist ja völlig verloren gegangen. Den Radiorekorder, den gibt es ja heute eigentlich gar nicht mehr. Hat teilweise rechtliche Gründe. Der Importzoll auf Geräte, die aufnehmen können, ist so viel höher, dass das keiner mehr macht. Nachdem Telestar eine deutsche Firma ist, machen sie es. Und das Gerät kann wirklich alles aufnehmen. Und zwar auf den angeschlossenen USB-Stick. Ob das jetzt UKW-Radio ist, ob das DAB Plus ist oder auch ob das Internetradio ist. Das heißt, man kann sich da eine interessante Sendung durchaus auch mal aufnehmen und später wieder anhören. Es gibt ja inzwischen vieles als Podcast zum Abruf. Das kann das Gerät natürlich auch abspielen. Aber gerade Musik gibt es oft nicht als Podcast, weil das mit der GEMA zu schwierig ist. Und wenn man seine Lieblingssendung verpasst, weil man da gerade irgendwo unterwegs ist, dann kann man das Gerät sogar programmieren wie einen Videorekorder und es nimmt einem das auf. Ja, und Telestar, das waren doch auch die mit den ersten EWF-Geräten. Können die denn dann auch ASA? Tja, da muss man antworten wie mit Radio Erevan, im Prinzip ja, aber. Das ist nämlich noch eine etwas kompliziertere Geschichte. Dazu gleich mehr.

Ja, wie ist das denn nun eigentlich, nachdem wir so viel geschimpft haben? Muss man wieder alle Geräte wegwerfen und neue kaufen, falls man sich ein EWF-Gerät gekauft hat? Nein, die Hardware ist eigentlich nicht anders. Die Hardware kann es. Ein Gerät, was vorher EWF konnte, kann nachher auch ASA. Die Frage ist nur, ob jemand die Software-Update macht. Wenn der Hersteller gleich geblieben ist, dann hat man eigentlich gute Chancen. Mal davon abgesehen, dass ASA eben zertifiziert werden muss, was recht teuer ist. Und wo ein Hersteller das eventuell nicht machen wird, wenn das betreffende Gerät gar nicht mehr hergestellt wird und er damit ja gar nichts mehr verdienen kann. Dann macht er natürlich noch Sicherheits- und Funktionsupdates, aber dann vielleicht das ASA nur ohne Zertifizierung. Bei Telestar ist die Geschichte allerdings noch etwas komplizierter. Da ist es eigentlich schon ein großes Glück, dass es die Firma überhaupt noch oder wieder gibt. Und das kam jetzt so, dass Telestar, genauso wie Technisat, eine Unterfirma von Techniropa war. Das bekannteste Unternehmen dieses Firmenverbunds war eben Technisat. Telestar war weniger bekannt. Gegründet wurden beide von Peter Lepper. Der ist leider am 20. Januar 2024 verstorben. Und dann gab es praktisch zwei Unterfirmen eines Konzerns, die ähnliche Produkte gehabt haben, Digitalradios und Satellitenempfänger. Und weil nun der große Schutzpatron nicht mehr war, hat man mal soeben entschieden, dass Telestar zugemacht wird. Ausgerechnet als EWF zum Erfolg wurde, die Geräte gab es ja seit Ende 2022 und Anfang 2024 hatte das Ganze dann wirklich Marktreife. Und plötzlich hieß es dann, nee, das Ganze hat keine wirtschaftliche Zukunft. Die Markenrechte wurden dann an die niederländische Comax Group verkauft. Die haben auch noch die restlichen Geräte der Marken Telestar, Revo und Imperial übernommen und abverkauft. Und das war's dann. Aus Tschüss. Das war für viele Mitarbeiter sehr frustrierend. Es gab aber einen, der gesagt hat, das lasse ich mir nicht bieten. Frank Körwel hat zusammen mit dem Megasat-Geschäftsführer Sven Melzer Comax den Telestar-Geschäftsbereich und die Markenrechte wieder abgekauft. Telestar wurde also neu gegründet, hat jetzt vom Standort her mit der alten Telestar nichts mehr zu tun und gehört auch nicht mehr zu Technieropa. Nur die Geräte schauen immer noch so aus wie früher. Das liegt daran, dass man ja eben auch die Rechte daran übernommen hat und diese nun weiterentwickelt hat. Jetzt gibt es eben den Top 200 und den Top 250 als kleine Multifunktionsradios mit ASA. Es gibt auch noch größere Modelle, die dann CDs abspielen können, so wie es auch bei dem Technisat-Gerät der Fall ist. Und damit ist nun eigentlich alles wieder in Butter. Nur eben die vorherigen Telestar-Geräte, die gehören ja gar nicht zur neuen Telestar. Die gehören immer noch zur Comax. Und ob die überhaupt noch produziert oder nur die vorhandenen abverkauft, sei dahingestellt. Deswegen ist es halt fraglich, ob es für diese ein ASA-Update geben wird. Das sind dann aber wohl erstmal die einzig Leidtragenden. Ansonsten muss hier zumindest alte Hardware nicht weggeschmissen werden, aber man braucht halt ein Update, damit ASA funktioniert. Denn ASA-Geräte können auch EWF-Meldungen empfangen, auch wenn gar keine mehr ausgestrahlt werden. Aber EWF-Geräte kennen ASA-Meldungen. Wenn man mit einem solchen Gerät die Funktion testen will, gibt es übrigens teilweise regionale Testkanäle. In Bayern beispielsweise den DAB-Testkanal 10D, auf dem auf einem Programm von den beiden Senderstandorten Wendelstein in Oberbayern und Bittelberg bei Nürnberg zweimal die Stunde eine Testwarnung ausgestrahlt wird. Die kann man empfangen, wenn man sein Gerät vorher auf den Standort Sydney oder Melbourne einstellt, in Australien am anderen Ende der Welt. Da ist ziemlich sicher, dass man keine echten Sender aus dieser Gegend empfängt. Und dann sieht man, ob das Ganze funktioniert. Aber eigentlich ist es so, wenn man ein solches Gerät kauft und einmal seinen Standort eingibt, dann ist der Fall erledigt und das funktioniert. Wo es wahrscheinlich nicht funktionieren wird, ist im Auto. Es gibt bislang keine ASA-Autoradios. Und es ist auch die Frage, ob es welche geben wird, weil da müsste der Standort ja ständig aktualisiert werden. Das ist bislang nicht vorgesehen. Und ja, wie ist es eigentlich mit dem tragbaren Gerät? Gut, wenn ich mit so einem Gerät spazieren gehe, dann bewege ich mich nicht so weit, dass ich deswegen dauernd den Locator umprogrammieren muss. Wenn ich so ein Gerät mit in die Arbeit nehme, dann ist es natürlich sinnvoll, den dortigen Locator einzustellen und genauso im Urlaub. Das lässt sich dann nicht vermeiden, denn zu einem tragbaren DAB-Gerät auch noch GPS zu verpassen, damit es seinen Standort automatisch feststellen kann, das wäre dann etwas zu teuer und stromfressend. Das wird es sicherlich nicht geben. Insgesamt kann man jetzt nur hoffen, dass der Standard damit zur Ruhe gekommen ist, dass es jetzt bei ASA bleibt, dass auch das Kürzel nicht wieder verboten wird, weil es vielleicht irgendwer als Marke angemeldet hat.
Und wenn man sich dann ein neues DAB-Radio anschafft, dann kann man gleich eins mit ASA nehmen. Insbesondere, wenn man das im Schlafzimmer am Bett stehen hat. Da ist das dann ja am sinnvollsten. Ein Beitrag von Wolf Dieter, Delta Lima 2, Mike Charlie Delta.

ASA hat mittlerweile nichts mehr mit Fotografie zu tun, sondern mit Radio. Es ist ein Notfallwarnsystem auf DAB+, das wir in den vorherigen Beiträgen vorgestellt haben und das zuletzt im März zum Bayerischen Warntag bayernweit getestet wurde. Am nächsten Warntag, am 10. September, wenn bundesweit die verbliebenen Sirenen heulen und die Handys randalieren, sind dann auch DAB+-Radios mit ASA-Warnfunktion dabei. Auch Radios mit DAB+, aber ohne ASA, können die Warnmeldung übrigens im DAB+ Bundesmux 1 DR Deutschland auf der Kennung ASA.de empfangen. In diesem Ensemble sendet unter anderem Schwarzwaldradio. Also wer Schwarzwaldradio hören kann, der kann dann auch den zukünftigen ASA-Kanal empfangen und die Warnmeldung. Ausgestrahlt werden sie deutschlandweit. Die Warnmeldungen selber sind aber regionalisiert. Das ist das Neue gegenüber dem Vorläufer EWF. Wenn man sein Gerät testen will, ob im Laden oder zu Hause, und es ist nicht gerade Warntag, dann gibt es eine bestimmte Nummer, die man als ASA-Standortcode im Gerät eingeben kann. Diese ist 12 53 35 13 36 68. Ich wiederhole es nochmal. 12 53 35 13 36 68. Also 12 Ziffern. Für den Test stellt man dann am besten den Deutschlandfunkkanal Dokumente und Debatten, nennt sich DocDeb, ein, denn auf diesen wird dann auch geschaltet im Testalarmfall. Im Normalfall, wenn ein Alarm ist, wird auf den ASA.de-Kanal geschaltet. Für diesen Test wird halt auf einen Kanal geschaltet, wo dann auch tatsächlich ständig etwas ausgestrahlt wird. Das wird auf dem eigentlichen Alarmkanal ja nicht, da wird ja nur bei einem Alarm was ausgestrahlt. Also wenn man diesen Standort eingegeben hat, dann wird das alle 5 Minuten einmal auf diesen Kanal vom Deutschlandfunk umgeschaltet und da für 30 Sekunden. Da wacht das Radio also aus dem Standby auf, schaltet auf DocDeb und geht anschließend wieder zurück in den Standby. Wenn man einen anderen Kanal eingeschaltet hat, dann wechselt es den Kanal. Aber nachdem man so nicht mehr viel Freude haben wird am Radio hören, sollte man nach dem Test wieder den eigenen Standortcode eingeben. Der 12-stellige Code lässt sich unter www.asa.radio abrufen. Da kann man dann Straße, Hausnummer, Postleitzahl und Ort eingeben und kriegt dann seinen persönlichen Code für seinen Standort. www.asa.radio. Wenn man den eingegeben hat, dann ist das Gerät bereit für einen echten Alarm und auch für den Testalarm am 10. September. Und da wird es dann auf den ASA-Warnkanal umschalten. Da kommt dann vermutlich irgendetwas wie, dies ist ein Test. Und dann weiß man, das Ganze funktioniert. Und da das dann in den Regelbetrieb geht, eben auf dem ersten bundesweiten DAB-Kanal, kann man dann auch sicher sein, dass man zukünftig diese Meldungen empfängt und das Ganze funktioniert. Also am 10. September ist der erste große landesweite Test und danach ist das Ganze dann auch wirklich in Betrieb. Bisher war es nur ein Testbetrieb. Ein Beitrag von Wolf Dieter, Delta Lima 2, Mike Charlie Delta.

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5: Durch die zunehmenden Krisen und Naturkatastrophen in der Welt werden Warntechniken immer wichtiger. Das ASA-System für DAB+-Radios hatten wir Ihnen heute ausführlich vorgestellt. Aber auch der Amateurfunk spielt in der Notfallkommunikation eine zunehmend wichtige Rolle, da er ohne Infrastruktur funktioniert. Das klappt deshalb, weil er sich natürliche Phänomene zu Nutzen macht, etwa die Wellenausbreitung über die Ionosphäre. Die Kenntnis des Funkwetters ist aber essentiell und unser Spezialist hierfür ist, wie immer, Christian Reiber, Delta Lima 8 Mike, Delta Whisky vom HF-Referat des DARC mit seiner neuesten Prognose.
6: Die Flare-Tätigkeit hat in den letzten Tagen doch deutlich zugelegt. Fast jeden Tag ereigneten sich M-Flares und die sorgen auf der Tagseite der Erde für mögliche Dellinger-Effekte, also Ausfälle der unteren und mittleren Bänder für einige 10 Minuten. Die Flares gehen vor allem von der aktiven Region 4513 aus, die im Moment mitten auf der Sonne prangt und jetzt in deren westliche Hemisphäre wandert. Diese Region ist magnetisch komplex und verändert sich rasch. Koronale Masseauswürfe infolge kräftiger Flares aus dieser Region sind jetzt zunehmend erdgerichtet. Die Wahrscheinlichkeit von Magnetstürmen ist daher im Moment hoch und wird erst zum Ende der Woche hin wieder abnehmen. Es sei denn, diese Region 4513 wird plötzlich passiv. Erste Zeichen dafür gibt es bereits. Das passiert tatsächlich immer wieder, das letzte Mal erst vor 2 Wochen. Und das hat inzwischen einen stärkeren Einfluss, denn die Sonnenaktivität geht zurück und dadurch wird eine Phase angehobener Aktivität oft nur noch von einer einzigen aktiven Region getragen, so wie im Moment. Und wenn die dann aufhört zu flaren, sinkt die Sonnenaktivität rasch ab. Von den 133 Einheiten des letzten Dienstag wird es daher tendenziell wieder nach unten gehen, spätestens nach dem Verschwinden der Region 4513 am nächsten Mittwoch. Allerdings sind letzten Donnerstag 2 neue Regionen entstanden, die das Bild nochmal drehen könnten. Das stellt sich aber erst an diesem Wochenende heraus. Wenn sie das nicht schaffen, dann wird der solare Flux wohl wieder unter 100 Einheiten fallen. Das Erdmagnetfeld war in der letzten Woche außerordentlich friedlich mit einem A-Index, der an manchen Tagen nur noch 3 oder 4 betrug. Alles unter 15 gilt als ruhig. Aber das endet jetzt, denn 4 Plasmawolken von koronalen Masseauswürfen sind unterwegs und können bis zum Sonntag die Erde treffen. Außerdem sind auch koronale Löcher wieder ein Thema. Das nächste wird bereits am Wochenende wirksam und in der ersten Wochenhälfte den größten Einfluss auf das Erdmagnetfeld ausüben. Zum nächsten Wochenende hin wird es dann wieder ruhiger werden. Die Ionosphäre beginnt mit dem Umbau auf den Herbst. Die oberen Bänder öffnen kürzer, dafür wird die MUF, die höchste nutzbare Frequenz, höher. Diese auch als Winteranomalie bezeichnete Beobachtung liegt an einer veränderten Chemie der Hochatmosphäre und verringerter Dämpfung. Letzte Woche erreichte die MUF über Mitteleuropa jeden Tag 25 MHz und das 15-Meter-Band öffnete stabil. Daran war natürlich auch das sehr ruhige Erdmagnetfeld beteiligt. In ein paar Wochen wird dann auch 10 Meter wieder zuverlässig öffnen, noch sind tagsüber aber 20, 17 und 15 Meter die zuverlässigsten Bänder. Nachts sinkt die MUF dank der noch erhöhten Sonnenaktivität nur noch bis 12 MHz ab. 20 Meter bleibt also nochmals lang geöffnet und 30 Meter die ganze Nacht nutzbar. Die erwartete magnetische Unruhe wird dann tagsüber vor allem 15 Meter zu schaffen machen und nachts die MUF wieder unter 10 MHz sinken lassen. Good day, X.

das war's nun für heute. Wir sind leider schon wieder am Ende von Radio DARC angelangt. Die Sendung der vergangenen Stunde war ein Programmbeitrag des gemeinnützigen Deutschen Amateur-Radio-Clubs im Rahmen der Sendefolgen unserer Übernahmepartner. 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Wir hoffen, die Sendung hat Spaß gemacht. Wenn ja, sagen Sie es doch einfach weiter. Wenn Sie wollen, hören wir uns nächste Woche wieder. Gleiche Zeit, gleiche Frequenz. 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

0: schon 23 Uhr.
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